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4: Einen wunderschönen Montagnachmittag, liebe Hörerinnen und Hörer. Herzlich willkommen zu Sportlight hier auf Radio Helsinki, freies Radio Graz, auf der Frequenz 92,6 oder mittels Livestream im Internet. Mein Name ist Jochen Planer und ich begrüße Sie recht herzlich zur heutigen Sendung, die sich, Sie werden es kaum glauben, nicht dem Thema Fußball widmet. Ja, wir kommen tatsächlich fast eine Stunde ohne Fußball-Weltmeisterschaft aus. Aber stattdessen widmen wir uns einem anderen Megasportereignis. Und um über dieses Megasportereignis zu sprechen, habe ich Gäste eingeladen, die wesentlich besser Bescheid wissen als ich, die mir in den kommenden 55 Minuten alle Fragen beantworten werden und hoffentlich viel Emotion und Erfahrung zu dem Thema mitbringen. Ich begrüße als Stargast der heutigen Sendung eine aktive Sportlerin, mehrfache Teilnehmerin bei nationalen Sommerspielen und Winterspielen der Special Olympics. Ich begrüße Ursula Stindl. Schön, dass du da bist, Ursula.
5: Danke.
4: Ich begrüße Ursulas Trainerin, denn Ursula wird in den Disziplinen Tanz ans Rennen gehen. Im Winter dann beim Skisport, auch darüber werden wir sprechen. Ich begrüße Ursulas Trainerin Cornelia Leban-Ibrakovic, Tanzschulgründerin, Leiterin, Tänzerin, Tanzlehrerin und Coach mehrerer, nehme ich einmal an, Special Olympics Athletinnen und Athleten. Schön, dass du da bist, Conny.
5: Dankeschön.
4: Und ich begrüße last but not least, aber Ladies first, das ist klar, den Präsidenten von Special Olympics Österreich. Ich begrüße Dr. Laurenz Marisch. Schön, dass du da bist, lieber Laurenz.
6: Vielen herzlichen Dank für die Einladung. Wunderschönen Nachmittag.
4: Ja, gehen wir gleich in die Vollen. In wenigen Wochen geht's los, Ursula. In wenigen Wochen.
5: Zwei Wochen.
4: In zwei Wochen schon? Bist du gut vorbereitet?
5: Ja.
4: Ja? Bist du topfit? Es zwickt nirgendwo?
5: Ich muss noch besser trainieren.
4: Noch mehr trainieren? Bleibt die Zeit? Reicht die Zeit?
5: Ja, aber es wird immer knapper.
4: Wird immer knapper. In welchen Disziplinen wirst du antreten?
5: Tanzsport im Disco Foxtrot.
4: Disco und Foxtrot. Jetzt bin ich kein Tänzer. Wie lange muss man das üben? Wie lange muss man tanzen lernen, damit man so ein Niveau erreicht? Damit man bei so
5: einem Leben lang.
4: Ein Leben lang. Da müssen wir gleich die Trainerin fragen. Hat sie gut trainiert, Conny?
7: Ja, die Ursi, die bereitet sich wirklich immer sehr akribisch vor auf ihre Wettkämpfe und Auftritte. Und wir trainieren jetzt seit circa einem Jahr für diese Spiele jetzt. Und es wird jetzt noch sehr intensiv, weil die letzten Wochen sind dann immer die wichtigsten für die Vorbereitung. Aber die Ursi, die macht das immer sehr fantastisch.
4: Ursi, und wir haben gesagt, das sind deine wievielten nationalen Sommerspiele der Special Olympics?
5: Ah, die? Warte, Sommer, ist die 17... Die dritten Sommerspiele.
4: Die dritten. Und bei den Winterspielen?
5: War ich nur einmal dabei.
4: Warst du einmal im Skisport?
5: Im Skisport.
4: Jetzt muss ich natürlich fragen, was ist dir denn lieber? Trainierst du lieber fürs Tanzen oder fürs Skifahren?
5: Tanzen.
4: Fürs Tanzen. Und hast du angefangen, weil dein Papa oder die Mama so eine gute Tänzerin
5: Sondern
4: war?
5: Sondern durch die Tanzschule, Konrad.
4: Durch die Tanzschule. Die Tanzschule, das dürfen wir sagen an dieser Stelle, gibt es nächstes Jahr 20 Jahre lang, also 2007 gegründet. Wann hast du angefangen, mit Special Olympics Athletinnen und Athleten zu trainieren?
7: Ja, mit Special Olympics Athleten und Athletinnen habe ich begonnen, wie dann auch Tanzen Disziplin geworden ist. Aber grundsätzlich das Tanzen mit Menschen mit Behinderung mache ich schon sehr lange, nämlich seit über 20 Jahren. Und Special Olympics war dann natürlich noch ein Booster, damit Tanzen auch noch als Sportart sehr bekannt wird, aber grundsätzlich das Tanzen ist schon seit über 20 Jahren Teil unserer Tanzschule.
4: Lieber Laurenz, wie schaut es denn um deine tänzerischen Fähigkeiten aus? Du hast uns erzählt, du warst bei einem Konzert, aber da wirst du wahrscheinlich nicht getanzt haben, bei Eros Ramazzotti oder eher einen langsamen Lamour-Hatscher.
6: Naja, also ich muss sagen, eher bescheiden. Man lebt noch immer von das, was man für den Maturaball gelernt hat und dann ein bisschen so Foxtrot. Walzer, ja, natürlich für die Hochzeit, man bereitet sich vor, aber das ist ja viele, viele Jahre, Jahrzehnte zurück. Aber ich schaue immer wieder sehr, sehr begeistert den Tänzerinnen und Tänzern zu und vor allem, wie sie sich wirklich reinhauen, wie sie perfekte Choreografie machen, wie sie akribisch jede Figur darbieten und das macht einfach echt Spaß. Also auch für die Zuhörerschaft. Das ist wirklich wert, es diesen Sportlerinnen und Sportlern zuzuschauen. Aber ja, ich bin ausbaufähig, absolut.
8: Na gut, die Trainerin, die beste Trainerin sitzt ja schon gleich daneben. Conny, mit wie vielen Teilnehmerinnen wirst du in Wien am Start sein?
7: Ja, tatsächlich sind wir eine Delegation von 16 Athleten, Athletinnen, also Tänzer, Tänzerinnen, dann ihren Unified-Partnerinnen, also 32, plus dann noch unseren Trainern und Betreuerteam. Also wir sind ungefähr 37 Menschen, die dann gemeinsam dieses tolle Spektakel erleben und auch alle gerne einladen, da noch hinzukommen und sich das anzuschauen, weil es geht jeder verändert wieder heim. Also wenn man das einmal mitgemacht hat, egal in welcher Rolle, als Zusehender, als Athlet, Athletin oder auch als Trainer oder Unified Partner, das sind eben die Menschen ohne Behinderung, die ehrenamtlich diese Sportart, das Tanzen unterstützen. Jetzt in diesem Fall, man geht da einfach verändert wieder heim und sieht das Leben und die Welt ein bisschen aus einer anderen Perspektive und Brille.
8: Zuseherinnen und Zuseher, das müssen wir an dieser Stelle gleich sagen, müssen keinen Eintritt bezahlen. Zumindest war das meine letzte Information. Oder,
6: lieber Lorenz? Das ist völlig richtig. Ja. Also man kann einfach zu dem Erwerben hinkommen, kann gratis sich alles anschauen.
8: Die sind über ganz Wien verteilt. Ich habe mir aufgeschrieben, 12 Sportstätten.
6: Richtig.
8: Hosten insgesamt 20 Disziplinen plus den Fackellauf über den Ring.
6: Genau, also wir haben 12 unterschiedliche Sportstätten, an diesen finden diese Bewerbe statt. 20 Disziplinen und wir sprechen hier von einer Teilnehmerzahl und das ist eigentlich eines der größten Sportevents Österreich, laut Kurier auch neben dem Formel-1-Lauf das größte Sportevent Österreichs in diesem Jahr. Und es nehmen 1800 Sportlerinnen und Sportler teil, begleitet von 700 Betreuerinnen und Betreuern. Also wir sind mit 2500 teilnehmenden Leuten wirklich ein Big Event in diesem Jahr. Und das macht uns stolz, aber es bedarf natürlich einer gewissen Verantwortung, das auch zu organisieren. Aber um gleich vorwegzunehmen, dort dabei zu sein, diesen Spirit zu spüren, zu sehen, den diese Leute versprühen, das ist was ganz, ganz Besonderes. Und es gibt auch mir die Kraft, so ein großes Event in diesem Jahr eben zu organisieren.
8: 1800 Sportlerinnen und Sportler und jetzt haben wir schon von der Conny gehört, da gehört noch viel Mannschaft im Hintergrund, Frauschaft im Hintergrund dazu. Wie sind da die Zahlen ungefähr? Kann man das quantifizieren, wie viele Volunteers da noch dabei sind und Trainerinnen, Trainer, Refs, also Schiedsrichterinnen, Schiedsrichter bei dem einen oder anderen, der einen oder anderen Disziplin. Also wie viel ist dann insgesamt?
6: Also wir haben einerseits diese Sportbewerbe, andererseits natürlich die Unterstützerinnen im Hintergrund, wie gesagt, Trainerinnen, Trainer, die begleiten. Also wir sprechen hier von insgesamt 2500. Aber diese Volunteers, die eben sich ehrenamtlich zur Verfügung stellen und dann dabei sind, um zu begleiten, um Schiedsrichter zu sein, um Urkunden umzuhängen, Medaillen umzuhängen, da sprechen wir noch einmal von über 1000 Menschen, die uns da begleiten. Und wie gesagt, ganz wenig Special Olympics in diesem Zeitraum vom 25. bis zum 30. Juni dieses Jahres. Und wie gesagt, die Hotels sind ausgebucht, es gibt fast keine Zimmer mehr, aber mein Team besteht aus dem Organisationsteam, angeführt von Birgit Morelli, umfasst auch 10 Personen, die das Ganze jetzt in den letzten eineinhalb Jahren organisiert haben. Also das ist schon ein richtig großes Event.
8: Ein richtig großes Event, Ursula. Jetzt haben wir gehört, du hast dich gut vorbereitet. Mhm. Conny hat deine akribische Arbeit gelobt. Du bist jetzt zum dritten Mal dabei. Hast du dir was?
5: Insgesamt das vierte Mal.
8: Insgesamt das vierte Mal, entschuldige. Hast du dir irgendwas Besonderes vorgenommen? Hast du was Besonderes geübt? Möchtest du was Besonderes zeigen? Hast du etwas, was du anders machen möchtest als bei den ersten?
5: Besser werden.
8: Besser werden heißt, davor. Eine bessere Platzierung?
5: Genau.
8: Das heißt, du bist richtig ehrgeizig und es geht nicht nur ums Dabeisein, sondern auch um etwas zu gewinnen?
5: Genau.
8: Okay. Was würde dir das bedeuten, wenn du, ich sage jetzt einmal, einen der ersten drei Plätze belegst?
5: Das wäre schön.
8: Ja? Geht das so in Richtung schönster Tag in deinem Leben?
5: Dann schon.
8: Dann schon. Na, wir werden alle die Daumen drücken. Und
5: Conny wird dich dabei unterstützen. Sage ich euch dann am Schluss, wenn ich wieder in Graz bin.
8: Ein guter Hinweis, liebe Hörerinnen und Hörer, Radio Helsinki wird bei den Special Olympics in Wien vor Ort sein. Und wir werden in einer Sendung im Juli, wie gesagt, die Veranstaltung läuft vom 25.06. bis 29.06., inklusive Abreise der Delegation dann am 30.06. Also wie gesagt, die letzten Tage im Juni, und Radio Helsinki wird im Rahmen einer Sendung im Juli eine Stunde über die National Special Olympics berichten. So ein großes Event, lieber Laurenz, kostet natürlich auch ein bisschen was. Wie viel und wer hat es bezahlt?
6: Naja, Wien ist auch hier anders bei den Kosten. Ich bin sehr dankbar für diese Frage. Wir sprechen hier von einem Gesamtbudget von nahezu 3,5 Millionen Euro. Und ohne Sponsoren, für die ich sehr dankbar bin, dass sie sich auch diesem Thema widmen, ich sage diesem sehr heiklen Thema, würden wir das nicht schaffen. Wir haben öffentliches Geld, wo die Stadt Wien und auch der Bund sehr, sehr großzügig waren, aber wir haben auch viele tausende kleine Helfer, die uns immer wieder mit 10 Euro, mit 50 Euro, mit 100 Euro unterstützen, und so konnten wir dieses Geld aufbringen. Und ich muss sagen, beim Freien Radio Helsinki kann ich Namen nennen, also ohne Granit, ohne Coca-Cola, ohne Erste Bank würden wir das Ganze nicht schaffen, auch mein Bezirk in der Steiermark. Also die unterstützen uns sehr. Laola 1 überträgt das Ganze live, und da sind wir natürlich sehr, sehr dankbar für diese Geldgeber. Und ich werde immer wieder gefragt, wie schaffst du es, bei diesen vielen Schulterklopfern dann doch Gelder auch zu bekommen? Weil viele sagen, toll, was ihr da macht, aber so richtig mit dem Thema möchte ich mich nicht identifizieren, auch als Sponsor nicht, aber es gibt sehr, sehr viele, und da nenne ich jetzt ganz konkret Unica, die wirklich in diesen Tagen ihren Mitarbeiterinnen und Mitarbeitern freigegeben haben, um als Volunteer bei diesen Spielen dabei zu sein. Und dafür sind wir natürlich sehr, sehr dankbar. Aber wie gesagt, in Zeiten wie diesen, wo jeder, ich sage einmal, durchschnittlich Begabte, und jetzt komme ich kurz aufs Fußball zurück, Fußballer Millionen kostet, ja, sind 3,5 Millionen Euro trotzdem immer noch viel Geld. Und dafür bin ich sehr dankbar, dass es Menschen gibt, die uns unterstützen.
8: Ich denke, jetzt haben wir eine Viertelstunde geplaudert, jetzt machen wir mal einen kurzen Zwischenstopp mit ein paar Takten Musik. Ich habe zwei Lieder eigenmächtig ausgesucht. Ich hoffe, sie gefallen Ihnen, liebe Hörerinnen und Hörer, und natürlich auch meinen Gästen. Ich habe mir nämlich Lieder ausgesucht, die ich den Sportlerinnen und Sportlern widmen möchte, und ja, vielleicht hören Sie einfach zu. Sie können ja selbst ein wenig interpretieren.

0: Das waren die Sportfreunde Stiller mit Das Geschenk. Und dieses Geschenk möchte ich allen Sportlerinnen und Sportlern der nationalen Special Olympics Ende Juni in Wien machen. Ich hoffe, es hat Ihnen gefallen. Liebe Hörerinnen und Hörer, Sie hören Sportleit mit Jochen Planer hier auf Radio Helsinki, Freies Radio Graz, mit meinen Gästen Ursula Stiendl, Cornelia Leban-Ibrakovic und Laurenz Marisch. Wir sind allerdings per Du. Wundern Sie sich nicht, wenn ich meine Gäste duze. Das ist nicht unhöflich gemeint. Wir möchten noch einmal kurz auf den Tanzbewerb kommen, Conny. Wir haben gesagt, also Ursula tanzt in einem speziellen System, nenne ich es jetzt einmal, da tanzen 5 Paare zusammen. Also Tanz als Mannschaftssport, nicht als Einzel- oder Paarsport, sondern es geht also wirklich darum, dass alle 10 gut harmonieren, gut funktionieren, gut synchronisieren vielleicht auch. Vielleicht möchtest du dazu noch was sagen.
1: Ja, es gibt unterschiedliche Disziplinen. Man kann eben als Solo, Duo, Couple bzw. als Gruppe antreten. Die Ursi tanzt dieses Jahr in einer Gruppe. Das sind 5 Paare, die eben gemeinsam eine Leistung erbringen wollen, sollen und dann natürlich auch müssen und da gemeinsam trainieren und füreinander da sind. Und das ist eben besonders schön, weil sie freuen sich alle miteinander mit. Und das ist überhaupt auch das, was Special Olympics so besonders macht. Es ist nicht so ein normaler Wettkampf, wo man so um die Platzierung ringt, sondern es ist einfach schon ein Sieg. Für viele ist es ein Sieg, einfach dabei sein zu können, weil viele wirklich sehr unterschiedliche Herausforderungen haben, körperliche, mentale. Und das bis dorthin zu schaffen, dort wirklich dann eine Leistung zu bringen, auf der Bühne zum Beispiel zu stehen, das pusht schon so. Und die Masse, die da sich einfach mitfreut, die feiern sich gegeneinander, feuern sich auch an. Und das ist ein ganz besonderes, ja, eine besondere Energie, die man ganz schwer beschreiben kann. Die muss man einfach selbst erleben, um das auch nachempfinden zu können. Und eben diese Gruppe, die aus 5 Paaren besteht, da ist jetzt eben die Ursi mittendrin und die motiviert immer alle und natürlich trainiert auch immer mit allen. Also sie weiß da immer ganz besonders gut Bescheid, wer was wie zu tun hat.
0: Special Olympics hat eine ganz tolle Homepage. Also ich behaupte jetzt mal, mir sämtliche Unterseiten und sämtliche Texte sehr genau angesehen. Unter anderem gibt es von, jetzt müssen wir natürlich auch sagen, wie sie heißt, logischerweise, Special Olympics in einem durch.at oder auch .org, das wäre dann die internationale Special Olympics Seite. Aber was mir besonders aufgefallen ist, ist ein Magazin mit dem Titel Spezial, da kann man auch ein bisschen online durchblättern. Und auf der Rückseite, auf der letzten Seite des Magazins, gibt es die 10 Punkte des Leitbildes von Special Olympics Österreich, aber ich nehme mal an, das wird sich mit dem Internationalen mehr oder weniger decken. Und ich habe mir ein paar Punkte herausgegriffen. Special Olympics befähigt Menschen, ihr Leben autonomer und selbstbewusster zu gestalten. Ist das vielleicht eine der wertvollsten Komponenten, wertvoller als eine Medaille oder eine Platzierung, die Special Olympics den Teilnehmerinnen und Teilnehmern bieten kann?
2: Ich glaube, das ganz entscheidende Wort ist ja wirklich Inklusion. Und wenn wir das historisch betrachten, dann wissen wir, dass Special Olympics 1968 von Eunice Kennedy Schreiber gegründet wurde in Amerika, die selbst eine intellektuell beeinträchtigte Schwester hatte. Und sie hat gesagt, man muss was tun für diese Menschen. Man muss ihnen eine Bühne geben, eine Plattform. Ich hole jetzt aus, für mich als Arzt ist es sehr entscheidend, dass wir sagen, wir grenzen diese Menschen nicht aus, sondern wir holen sie einfach in unsere Mitte. Das ist Inklusion und wir wissen auch studienbasiert, dass wir 90% der Depressionen, denen diese Menschen unterliegen, dadurch lindern können. Und das ist es doch wert, was zu tun. Und ich sage, eine gewisse Selbstverantwortung, da haben wir gesehen, ja, das können wir schaffen. Das können wir wirklich schaffen, diesen Menschen eine Selbstverantwortung zu geben, die durchaus ein ganz normales Leben mit uns leben können. Und wenn man die Ursi anschaut, dann sage ich, das ist doch toll, eine Unified Dance, die kann tanzen, die kann was. Und die Medaille bei den Spielen dann, das ist einfach die Belohnung, über die sie sich riesig freut. Und sie soll ruhig ehrgeizig sein und sie soll ruhig was bewegen im Leben. Aber das ist das Feine, eine Selbstverantwortung, Verantwortung für sein Leben. Man kann den Alltag viel leichter meistern, wenn man gut getragen wird.
0: Ursi, was hat dir das Tanzen als solches, aber auch die Teilnahme an den Wettbewerben von Special Olympics gegeben? Welche Veränderungen hat es für dich gebracht, seit du damit angefangen hast?
3: Soziale Kontakte knüpfen, Freunde finden, lächeln.
0: Du bist, du wirkst auf mich sehr sportlich, auch sehr fit. Hat das auch diese Veränderung gebracht, dass du fit geworden bist, geblieben bist, oder warst du schon immer eine sehr sportliche Person?
3: Immer sportlich.
0: Immer schon. Ist das oftmals eine Hürde, die es zu überwinden gilt, Conny? Fitness oder vielleicht auch Bewegungsfreude, die erst geweckt werden muss?
1: Ja, da ist aber Tanzen natürlich eine der besten Sportarten, weil Tanzen immer möglich ist, egal welche Fähigkeiten oder welche Möglichkeiten man hat. Und Tanzen macht einfach auch sehr viel Freude durch die Verbindung mit der Musik, und dadurch wird man dann meistens so fast ein bisschen süchtig und dadurch auch fit, weil man dann einfach nicht mehr aufhört zu tanzen. Und bei der Ursi ist es so, dass das Tanzen ihr einfach auch eine große Möglichkeit gegeben hat, eben neue Menschen kennenzulernen. Und sie ist in der Tanzschule sehr aktiv, sie steht aber auch voll im Berufsleben und hat da eben durch das Tanzen noch ganz viele neue Kontakte, wie sie gerade gesagt hat, auch kennengelernt. Aber man muss auch dazu sagen, das dreht sich auch um. Für auch die Menschen ohne Behinderung, jetzt zum Beispiel bei uns in der Tanzschule, ist das eine ganz besondere Erfahrung. Man lernt einfach jeden Tag durch die Special Olympics Athleten, Athletinnen ganz, ganz viel dazu, wie man auch das Leben sehen kann und welche eigenen Möglichkeiten man sich für sein eigenes Leben dann mitnehmen daraus kann. Und deswegen ist es eine Bereicherung auf ganz unterschiedlichen Ebenen und auf allen Seiten eigentlich.
0: Ein weiterer Punkt, Laurenz, der mir aufgefallen ist: Special Olympics vertritt die Rechte seiner Sportlerinnen. Wo Rechte vertreten werden müssen, liegt die Frage nahe, mangelt es auch an Rechten oder mangelt es an der Durchsetzung der Rechte? Ist das 2026 immer noch notwendig, darauf hinzuweisen, dass Gleichberechtigung besteht?
2: Ich glaube, es macht Sinn, dass man das Thema Inklusion wieder oder immer wieder in den Mittelpunkt bringt der Gesellschaft. Wir kennen die weltpolitische Situation. Darauf möchte ich gar nicht näher eingehen, aber ich sage, jedes demokratische Land wie Österreich sollte die Verpflichtung haben, Menschen mit intellektueller Beeinträchtigung das Recht auf Gesundheit, das Recht auf Lebensfreude zu geben. Und dafür stehe ich auch. Ich mache das Ganze ehrenamtlich, aber ich muss brennen für die Sache. Und ich brenne wirklich, solange ich Präsident bin, dass ich sage, Gesundheit, ganz, ganz wichtig. Das Recht auf Gesundheit. Wir haben Projekte gestartet, auch jetzt bei den Spielen in Wien, wo solchen Menschen einfach das Recht gegeben wird, dass sie eine Diagnose erhalten. Eine Diagnose punkto, wie schaut es mit Zahngesundheit aus? Wie schaut es mit orthopädischer Gesundheit aus? Wie schaut es mit ihrem Sehvermögen aus? Es gibt viele Sportlerinnen und Sportler, die haben zu kleine Schuhe, die haben keine Einlagen, die haben schlechte Zähne, was sich auf den gesamtkörperlichen Zustand negativ auswirkt. Und ich glaube, da haben sie ein Recht drauf. Sie haben ein Recht auf soziale Kontakte, wie die Ursi das erwähnt hat. Das gefällt mir irrsinnig gut. Sie hat viele Menschen kennengelernt. Dieses Recht sollten wir ihnen geben. Und wie gesagt, wir von Special Olympics Österreich, wir bieten die Rahmenbedingungen und brennen auch dafür. Und diese Spiele sind eben ein Highlight, dass das immer wieder in Erinnerung gerufen wird. Bei den Menschen in Wien, wo seit 30 Jahren eben das erste Mal seit langem wieder diese Spiele stattfinden, da herrscht eine totale Begeisterung, angefangen vom Bürgermeister über die Menschen, die sich dort als Volunteers bewerben und so weiter. Und ich glaube, dieses Recht sollte man immer wieder in Erinnerung rufen, und das sollten wir diesen Menschen geben. Und von diesen Menschen, ganz kurz noch, haben wir in Österreich ca. 48.000, 49.000 Menschen, die intellektuelle Beeinträchtigung haben. Und man muss sich vorstellen, 3.000 nahezu gibt es bereits bei Special Olympics, die akkreditiert sind. Mein Ziel ist es, mehr zu bekommen.
0: Conny, jetzt muss ich natürlich fragen, mit deiner Tanzschule sprichst du viele Menschen an, erreichst du viele Menschen, wird, und ich weiß, auch auf der Homepage deiner Tanzschule erwähnst du auch das Thema Special Olympics, zwar 2017, könnt ihr ein Update vertragen, könntest dir ein Vorbild nehmen an der Homepage von Special Olympics, aber Hörst du da auch kritische Stimmen oder Stimmen, die vielleicht sagen, wieso machst du das, für was braucht man das? Oder ist es gesellschaftlich so in der Mitte verankert, dass es diese Stimmen nicht gibt oder nicht mehr gibt? Vielleicht hast du es in der Vergangenheit gehört.
1: Also tatsächlich dadurch, dass wir das schon so lange leben und das einfach bei uns normal ist, unter Anführungszeichen, habe ich noch nie kritische Stimmen darüber gehört. Also in der Tanzschule war das von Anfang an ein Teil und es war einfach so. Und wir haben nicht großartig darüber gesprochen oder dieses Thema großartig an die Glocke gehangen, sondern wir haben es einfach gelebt. Und wir achten natürlich darauf, dass wenn Situationen entstehen, wo es vielleicht ein bisschen für den einen oder anderen unangenehm werden könnte, weil es durchaus auch mal Zusammenbrüche gegeben hat oder sonstige Ereignisse, dass wir das gut begleiten. Da muss natürlich Ressource da sein vom gesamten Team, es muss auch Verständnis da sein. Aber wenn man das von Anfang an lebt, dann gehört das einfach dazu und man gewöhnt sich auch einander. Weil ich glaube, dass viele einfach Berührungsängste haben, weil sie nie in Berührung kommen und dadurch irgendwelche Vorstellungen haben und vielleicht auch Vorurteile oder Bilder im Kopf, die dann gar nicht stimmen. Und dadurch, dass wir im Tanzen diese Berührungspunkte schaffen, diese Begegnungszonen schaffen und im Special Olympics das jetzt noch weiter im Außen ermöglicht, dass man einfach die Masse an Bevölkerung auch erreicht mit dem Thema, auch medial oder wenn man direkt vor Ort ist, dann kommt man in Berührung und dann merkt man, aha, die sind ja auch sozusagen ganz, ganz normal, wenn man das jetzt Wort verwenden darf, ja, wie man eben sich an Menschen generell vorstellt und dann braucht man auch keine Angst mehr haben vor dieser Berührung. Man kann ja nicht viel falsch machen. Viele haben auch so Angst, dass sie was falsch machen, auch beim Tanzen, wenn sie zum Beispiel jetzt nicht wissen, wie sie einen Menschen mit Behinderung auffordern sollen. Um Gottes Willen, hoffentlich mache ich was falsch. Nein, falsch kann man es nur machen, wenn man es nicht probiert, weil sie sind an sich immer sehr, sehr dankbar und gehen ja auch gern aufeinander zu. Und wenn man das abbaut, diese Barrieren, und da ist im Special Olympics einfach ein ganz wichtiger Punkt, das zu erreichen, dann wird diese Begegnung fördern, dass immer mehr Menschen das als normalen Alltag empfinden. Und dafür kämpfen wir alle und arbeiten wir alle.
0: Ursi, jetzt hat deine Trainerin gerade etwas gesagt, da habe ich sofort gedacht, da muss ich nachhaken. Es gibt natürlich, wo Sport betrieben wird oder wettkampfmäßig Sport betrieben wird, gibt es auch Niederlagen. Bist du eine gute Verliererin?
3: Es gibt gut... Das ist eine schwierige Frage.
0: Weil man verliert ja nicht gerne.
3: Weil beides zusammengehört.
0: Natürlich, es gibt kein Siegen ohne Verlieren. Wenn einer gewinnt, muss ein anderer irgendwo auch verloren haben. Aber wie geht's dir damit? Wie gehst du damit um?
3: Nicht so gut.
0: Ja, was heißt das? Bist du dann traurig? Schläfst du dann schlecht oder gar nicht? Wie ist es dann?
3: Ich weiß es nicht, was ich da antworten soll.
0: Was dir einfällt? Oder sagst du dann, ich brauche etwas, was meine Seele tröstet? Eine ich male große Mandalas. Du malst. Das ist eine schöne
3: Mach ich mit oder ohne? Beides.
0: Du malst, wenn du gewinnst und wenn du verlierst.
3: Genau.
0: Okay. Aber du brauchst keine 300 Gramm Tafel Schokolade, wenn du verloren hast.
3: Die macht glücklich bei beiden.
0: Okay. Na, ich wollte mit dieser 300-Gramm-Tafel auch noch einmal auf den gesundheitlichen Aspekt zu sprechen kommen, Laurenz. Ich meine, man sagt ja uns Österreichern generell nach, dass wir nicht das bewegungsfreudigste Volk sind. Ich nehme mich dabei nicht aus. Diese Bedeutung des Sports, kannst du das noch einmal ein bisschen in Worte fassen? Also wirklich, was kann der Gesellschaft, den dieser Tage viel zitierten Gesundheitskassen, auch erspart werden durch die Special Olympics Bewegung, durch das Tanzen, aber wahrscheinlich durch die meisten anderen Disziplinen auch?
2: Das ist eine Frage, auf die ich wirklich sehr gerne antworte, weil es vielleicht auch Teil der Lösung für die großen gesundheitlichen Probleme gesellschaftspolitisch sein kann, die ich jetzt gebe. Wir wissen aus anderen Bereichen der Medizin, dass jeder Euro, den wir in Prävention investieren, den Sozialversicherungsträgern letztendlich 3,6 Euro erspart. Ja, auf viele, viele Jahre sind es hunderte Millionen und ohne Prävention werden wir es nicht schaffen. Das heißt, Bewegung ist Prävention. Wir beschließen gerade im Sport-Austria-Vorstand diese tägliche Bewegungseinheit. Das heißt, dass die Schülerinnen und Schüler in den Schulen wirklich täglich sich bewegen, wie es vielleicht in unserer Jugend üblich war, dass das wieder in die Gänge kommt. Und wir wissen auch bei Menschen mit intellektueller Beeinträchtigung, dass wir, wie gesagt, dem Gesundheitssystem viel ersparen können, wenn diese Menschen regelmäßig trainieren, so wie die Ursi, einfach tanzen geht, Bewegungen macht, laufen geht. Wir haben Schwimmen, wir haben Tennis. Ich bin selbst als Präsident beim Halbmarathon mitgelaufen voriges Jahr in Graz mit Sportlern. Die sind nahezu 22 Kilometer mit mir gelaufen, die trainieren auch, die sollen ehrgeizig sein, das tut ihnen gut, die haben eine Endorphinausschüttung, also das ist alles positiv, was wir machen, und wenn wir ihnen die Rahmenbedingungen geben, dann muss ich eines sagen, was die Conny vorher gesagt hat, dann kann man so viel Positives zurückbekommen, nicht nur in Form von einer verlängerten guten Gesundheit oder von verlängerten gesunden Jahren im Leben von Menschen mit intellektueller Beeinträchtigung, sondern auch von Form von Freude, von Ehrlichkeit, von Emotionen. Das ist das Besondere und dafür brenne ich auch. Und deswegen Sport, Sport, Sport, was geht bei Special Olympics?
0: Jetzt hast du ja vorher die Zahl auch genannt, wie viele Menschen mit intellektueller Beeinträchtigung es in Österreich insgesamt gibt. Jetzt haben wir die Zahl der Teilnehmenden gehört. Jetzt, gut, ich nehme mal an, da wird es auch eine gewisse Vorauswahl schon mal geben auf regionaler Ebene, weil sonst wäre die Veranstaltung ja, würde die Veranstaltung aus allen Nähten platzen. Aber es wird sicherlich auch viele geben, die noch nicht dabei sind, auch nicht dabei sein wollen, / können. Jetzt wäre die Frage an die Conny, woran liegt es dann oft? Liegt es an einem mangelnden Angebot? Sprich, bräuchten wir in jedem Bezirk eine Tanzschule, sofern es das nicht ohnehin gibt, das weiß ich jetzt gar nicht, bräuchten wir eine bessere Kommunikation mit den Eltern der Sportlerinnen und Sportler, bräuchten wir eine bessere mediale Berichterstattung, woran mangelt es dann, dass die Zahl, die Präsident Laurenz Marisch gerne hätte, noch nicht erreicht ist?
1: Ich würde sagen, an allem, was du jetzt aufgezählt hast, es ist multifaktoriell. Das bedeutet, viele Angebote sind noch nicht voll ausgebaut oder sind noch nicht so ausgebaut, dass überall in allen Regionen in Österreich Menschen mit Behinderung die Sportangebote nutzen können. Das ist einfach so. Das hat ganz unterschiedliche Faktoren, die dafür verantwortlich sind. Es ist natürlich auch eine Kostenfrage. Das muss man auch dazu sagen, dass wir jetzt als Tanzschule diese Delegation auf die Beine gestellt haben. Das war mit sehr viel Mühe, um das überhaupt stemmen zu können, kostenmäßig. Und da zahlen die Athleten, Athletinnen durchaus noch einen beträchtlichen Beitrag dazu. Das heißt, das kann sich auch nicht jeder leisten, obwohl wir dankbar sind, dass wir auch Sponsoren größere und kleinere gefunden haben und auch Fördergeber. Nur das ist wirklich etwas, was auch Geld kostet. Und es ist eben die mediale Aufmerksamkeit, die da noch ein bisschen hingelenkt werden darf, weil das ja auch eine ganz, ganz fantastische Leistung ist. Und wenn man jetzt wieder zum Fußball zurückkehrt, Fußball ist natürlich dann viel mehr in den Medien vertreten, logisch. Aber es wäre halt gut, auch jene Menschen, die vielleicht auch in anderen Bereichen, sportlichen Bereichen, Tolles leisten, noch mehr auch in die mediale Aufmerksamkeit zu bekommen, weil das wieder motiviert, vielleicht für jemanden, der sich denkt, na, das werde ich nie schaffen. Aber wenn man dann einfach so diese Role Models sieht und wenn man weiß, was Menschen alles schaffen können, dann wären die auch motiviert, sich dafür zu begeistern. Also ich würde sagen, es liegt an ganz, ganz vielen Faktoren, um diese Zahlen noch weiter ausbauen zu können. Und es ist auch immer natürlich ein Wille, ein gesellschaftlicher Wille, muss vorhanden sein, ein politischer Wille muss vorhanden sein, weil grundsätzlich ist es auch etwas, was wir als Gesamtgesellschaft ermöglichen müssen, weil einzelne Personen werden das in ihren Lebenslagen oft nicht alleine schaffen. Und es gibt auch, das möchte ich auch erwähnen, ganz, ganz tolle Träger, die das auch sehr fördern, aber deren Mittel natürlich auch begrenzt sind. Und das liegt auch an den Personen zum Beispiel, die Menschen trainieren. Also ich suche schon händeringend seit mehreren Jahren Tanztrainern, die sich dem inklusiven Tanzsport widmen. ja, ich baue das langsam jetzt über ganz viele Jahre auf, aber es ist nicht so, dass das jetzt eine große Gruppe ist, aus der man jetzt wählen kann, sondern das ist halt eine mühsame auch Arbeit, Menschen dafür zu begeistern und dann noch die fachliche Komponente mit der sozialen Komponente zu verbinden. Das ist eben auch eine Personalfrage dann oft.
0: Wie nimmst du die Rolle der Eltern wahr? Also meine Eltern haben nichts dazu beigetragen, welche Sportarten ich in meiner Jugend oder meinem Leben ausgeübt habe. Aber ich bin ihnen nicht böse dafür, zum Glück. Es gab damals 85 Boris Becker, der mich zum Tennis gebracht hat, nichts ahnend. Also er ahnte nichts davon. Welche Rolle spielen Eltern in dem Zusammenhang? Die sogar eher mitunter?
1: Ja, es ist eine sehr, sehr wichtige Rolle, die Eltern spielen, aber wie überall sind halt auch Eltern oft auch sehr gefordert. Und vor allem, wenn sie Kinder haben, die eben mehr Aufmerksamkeit oder mehr Energie benötigen, sind sie dann ja oft auch an der Grenze. Und ich sehe das bei unseren Athleten, Athletinnen, die haben wahnsinnig engagierte Eltern. So, wahnsinnig engagierte Eltern, die sie unterstützen, die sie überall hinführen oder jetzt auch von der Ursi sitzt der Papa und wartet auf sie und hat sie hierher gebracht und so weiter. Aber das ist halt nicht genauso wie jedes Kind nicht die Möglichkeit hat, Eltern zu haben, die sie unterstützen, ist das natürlich bei Menschen mit Behinderung ganz gleich. Und vor allem noch mit der Komponente, dass sie zusätzlich belastet sind, im Sinne von, dass sie oft sehr kämpfen müssen für die Rechte, für die finanziellen Mittel, überhaupt für die Möglichkeit, Bildung zu erlangen. Also die sind ja herausgefordert in ganz unterschiedlichen Bereichen und manchmal haben sie dann halt keine Ressource mehr, sich zu überlegen, und welche Sportart ermögliche ich jetzt meinem Kind, sondern sie sind einfach damit beschäftigt, die lebensnotwendigen oder überlebensnotwendigen Dinge in irgendeiner Form aufzustellen. Also das ist zumindest die Erfahrung, die ich in der Arbeit mit Menschen mit Behinderung auch erfahren durfte, musste.
0: Ursi, sollen wir mal den Papa grüßen lassen? Sollen wir mal Grüße an den Papa und die Mama vielleicht rausschicken?
3: Lieber an die Mama.
0: Also liebe Mama Stindl, aber lieber Papa Stindl auch. Liebe Grüße und vielen herzlichen Dank für die Unterstützung, die ihr der Ursi über die Jahre zuteil werden habt lassen. Und jetzt spielen wir, bevor ich einen Knoten in der Zunge habe, noch einmal ein paar Takte Musik, bevor wir in die Zielgerade der heutigen Sendung einbiegen. Und auch da wieder für alle Sportlerinnen und Sportler, für alle bei Special Olympics, dieses Lied. Nicht nachdenken, von wem es ist. Ich weiß, das ist kontroversiell, aber das Lied ist trotzdem super. Hört es euch an.
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0: Das war Xavier Naidoo mit RCA und Ich kenne nichts, ein älteres Lied. Und ich weiß, jetzt werden Stimmen kommen, wie kann man Xavier Naidoo im Jahr 2026 noch spielen? Man möge es mir nachsehen, ich finde, es ist trotzdem ein tolles Lied. Wenn es Ihnen nicht gefallen hat, bleiben Sie die letzten 10 Minuten trotzdem hier bei Sportlight auf Radio Helsinki 92.6 FM. Und bei mir und meinen Gästen Ursula Stindl, Athletin bei den Special Olympics Ende Juni in Wien bei den Nationalen Sommerspielen, ihrer Trainerin Cornelia Leban-Ibrakovic und dem Präsidenten von Special Olympics Österreich, Laurenz Marisch, Dr. Laurenz Marisch. Wenn Sie einen guten Zahnarzt suchen, ich glaube, er nimmt auch Patienten auf. Er winkt ab, nein. Laurenz, lass uns nochmal abschließend die Dimension dieser Veranstaltung Ende Juni in Wien beleuchten. Also es beginnt am 25.06., geht bis zum 29.06. in 20 Disziplinen, 12 Sportstätten über ganz Wien mit 1800 Sportlerinnen plus so und so vielen Trainerinnen, Schiedsrichterinnen, Volunteers, also 2500 Menschen, die dabei beteiligt sein werden. Auch Gäste aus dem Ausland?
1: Es ist richtig, wir haben Sportlerinnen und Sportler aus 5 weiteren Nationen. Das wird sein aus Deutschland, Luxemburg, der Schweiz, Ungarn und auch Italien. Und wir sagen, wir sind einfach grenzübergreifend. Wir holen diese Menschen zu uns nach Wien, um ihnen auch die schönsten Seiten von Österreich zu zeigen. Und was Besseres könnte uns passieren, als da die Bundeshauptstadt zu präsentieren. Und ich kann nur jeden und jede

0: motivieren. Kommt hin, ihr könnt kostenlos zuschauen, feuert die Athletinnen und Athleten an, spürt auch dieses Gänsehaut-Feeling, das man erlebt, wenn man dabei ist. Und wie gesagt, es geht bei uns nicht um Meter, Punkte, Sekunden, Rekorde, es geht um Emotionen. Aber man muss auch dazu sagen, diese Sportlerinnen und Sportler, die sind schon durchaus ehrgeizig und die kann man anfeuern und die sollen durchaus Bestleistungen bieten, um wieder motiviert zu werden, zu trainieren, für ihre Gesundheit was zu machen, für ihr Glücksgefühl was zu machen. Und je mehr Zuschauerinnen und Zuschauer wir dabei haben, desto bestätigter fühlen auch wir uns, desto besser wird auch die Marke Special Olympics Österreich dargestellt, desto besser ist das Branding und desto besser ist natürlich der Mehrwert auch für Sponsoren, die wir dringend benötigen, um diese Strukturen aufrechterhalten zu können.
1: Und damit Sie, liebe Hörerinnen und Hörer, eine Vorstellung haben, wie groß diese Veranstaltung ist, es finden im nächsten Jahr in Chile die World Games statt und die sind kleiner als die nationalen Special Olympics. Habe ich das richtig verstanden?
0: Das ist richtig. Also die Teilnehmerzahl ist eigentlich kleiner. Wie gesagt, das ist wie so oft eine Frage des Geldes, aber auch letztes Jahr bei den Weltwinterspielen in Turin waren weniger Teilnehmer dabei, als wir heuer bei den nationalen Spielen in Österreich haben.
1: Also wenn das kein Ansporn ist, sich selbst davon zu überzeugen, was Dr. Laurenz Maric und sein Team auf die Beine gestellt haben, dann weiß ich nicht. Wenn Sie nicht nach Wien fahren können zwischen dem 25. und dem 29.06., dann haben Sie die Gelegenheit, die Bewerbe bei den lieben Kollegen von Laola 1 auch live mitzuverfolgen am PC oder am Fernsehgerät. Ich habe am Anfang der Sendung gesagt, wir kommen ohne Fußball aus oder wir kommen fast ohne Fußball aus. Aber mir ist etwas aufgefallen, was vielleicht auch noch, ja, so vielleicht noch der letzte kleine Schubser sein könnte. Denn die Fußballbewerbe finden im neuen ÖFB-Campus in der Seestadt statt. Finde ich großartig, oder? Dass der ÖFB da seine Türen öffnet.
0: Wir sind sehr dankbar. Moderne Sportstätten, Motivation für alle, die daran teilnehmen an den Fußballbewerben, das ist was ganz was Besonderes. Und wie gesagt, verleitet vielleicht viele wieder auch, fußballerisch tätig zu werden, um vielleicht auch einmal dort mit zu sein. Und ja, ÖFB ist unser Partner. Wir haben auch das System der Botschafter bei uns bei Special Olympics eingeführt. Und wir haben einige bekannte Fußballer und auch Fußballerinnen, die bei uns als Botschafter tätig sind und dann dort diese Sportlerinnen und Sportler unterstützen.
1: Vielleicht für die Grazerinnen und Grazer unter unseren Hörerinnen und Hörern besonders interessant, der GRK tritt mit einer eigenen Mannschaft an. Die Special Blackies, hat mir Pressesprecher Harry Hahn im Vorfeld erzählt, sind aufgeteilt auf andere Mannschaften. Aber liebe GRK und Sturmfans, wenn ihr Zeit und Lust habt, unbedingt nach Wien. Denn auch die Ursula ist ein großer Fußballfan, hat sie mir im Vorfeld verraten. Glaubst du, wirst du auch Zeit finden, dir einen Fußballbewerb anzuschauen?
2: Wenn es nicht am gleichen Tag fällt wie der Tanzwettbewerb. Dann schon, dann sonst geht's nicht.
1: Dann machst du es auf jeden Fall. Und gehst du in Graz auch ins Stadion und schaust
2: dir? Dabei bin ich jetzt nicht gekommen. Einmal zu kalt, einmal zu warm. Und vielleicht im Herbst wieder.
1: Und natürlich das
2: Training. Bundesliga wieder weitergeht.
1: Und das viele Training.
2: Und das viele Training muss zu Hause auch üben.
1: Selbstverständlich. Selbstverständlich. Ja, Conny, was fällt dir noch ein? Was wirst du abseits vom Tanzsport dir in Wien anschauen bei dieser Mehrsportartenveranstaltung?
3: Wir werden natürlich mit unserer Tanzdelegation auch andere Sportwettkämpfe zusehen gehen, um auch die anzufeuern und auch Inspiration wieder zu sammeln. Also es ist dort einfach ein kunterbuntes Erlebnis. Ich kann wirklich noch jeden und jede auffordern, die die Möglichkeit hat, da teilzunehmen und einfach sich das anzuschauen, weil man nimmt etwas für sein eigenes Leben mit. Das möchte ich nochmal betonen. Es ist etwas, was verändert. Diese ganze Gänsehautmomente, die jetzt auch Dr. Maric angesprochen hat, die sind dort dauernd vorhanden und man kriegt einfach einen neuen Blick auf die Welt. Und deswegen hinkommen, anschauen, man beginnt dann auch vielleicht noch mehr auch an seine eigenen Fähigkeiten zu glauben und vielleicht die eine oder andere Entschuldigung, die man sich immer wieder auch selbst vorsagt, warum man jetzt nicht zum Sport kommt oder warum man selbst nicht mit dem Training anfängt, die wird dort vielleicht noch kleiner. Also das ist die Chance.
1: Und habe ich das richtig verstanden? Es gibt ja ein Projekt, bei dem der heute leider verhinderte Arvid Auner, zweifacher Medaillengewinner bei Snowboard-Weltmeisterschaften, auch die Sportlerinnen und Sportler filmt und ein eigenes Videoprojekt gemacht hat. Wird das bei den Spielen dann auch fortgeführt? Wird es über den eigenen Kanal dann auch auf YouTube zu sehen sein?
0: Ja, Arvid Auner ist Vize-Weltmeister im Snowboarden, ist auch Botschafter bei uns und Arvid hat eine eigene Filmfirma, der immer wieder auch, und das muss ich sagen, wirklich mit unglaublichem Tiefgang, Sportlerinnen und Sportler begleitet bei Trainings und bei Wettkämpfen. Und ja, Arvid Auner wird auch ein Projekt starten im Rahmen dieser Spiele und wir werden auf unserer Homepage bekannt geben, wo das dann genau zu sehen ist.
1: SpecialOlympics.at. Ursula, hat Arvid mit dir auch schon ein Video gemacht?
2: Nein.
1: Da lässt er sich was entgehen. Würdest du mit ihm ein Video machen?
2: Vielleicht. Nach die Spiele.
1: Hast du denn irgendwie einen Plan? Wirst du das noch lange machen? Hast du vor, das noch lange dabei zu bleiben? Sind das erst die vierten, aber da kommen noch fünf?
2: Ich würde weitermachen, ich würde nie aufgeben.
1: Du hast ein...
2: Fort gibt man nicht auf.
1: Und das Tanzen erst recht nicht.
2: Das Tanzen erst recht nicht.
1: Wunderbar, wunderschön. Ja, 4,2 Millionen Sportlerinnen und Sportler weltweit mit Unified-Partnern, mit Trainern und Volunteers sind es insgesamt 6 Millionen, die diese Special Olympics-Familie ausmachen. Und eine Familie verlässt man nicht, oder, Laurenz? Zur Familie, wenn man dazugehört, da bleibt man dabei.
0: Na, ich sage immer, Familie ist wie ein Hafen. Ja, und auch Special Olympics oder die Special Olympics-Familie bietet vielen Menschen einfach einen Hafen, bietet eine Strickleiter, um einfach erfolgreich zu sein im Leben, selbst mit einer intellektuellen Beeinträchtigung. Und ich glaube, wie gesagt, das sollte das Zeichen einer reifen demokratischen Gesellschaft sein, wenn wir eben so Menschen diese Strickleiter anbieten können, auch in Form von finanzieller Unterstützung. Und wie gesagt, die Familie Special Olympics, das ist so wie ein Glutnest, das sich irgendwann einmal zu einem Feuer entfacht hat. Und wenn man mal infiziert ist von dem, dann geht man nicht mehr weg. Ich glaube, weder als Trainerin noch als Sportler oder Sportlerin noch als Funktionär, so wie es ich jetzt bin und aktuell leite ich oder manövriere ich das Schiff Special Olympics, man ist wirklich begeistert davon und das sollte auch die Hörerinnen und Hörer infizieren.
1: Ich würde fast sagen, das ist ein so gutes Schlusswort, dass man nichts mehr anschließen kann. Ich gebe Ihnen noch einmal mit an die Hand, 25. bis 29.06. in Wien an 12 verschiedenen Städten. Das ist, ich glaube, ÖFB Campus in der Seestadt, haben wir gesagt, das ist die Sportarena beim Praterstadion. Da ja, ist,
2: wo auch unser Hotel ist.
1: In der Seestadt ist euer Hotel?
2: Nein, im Prater.
1: Ah, beim Prater. Dann haben wir Floridsdorf haben wir dabei. Nicht? Also es ist wirklich über ganz Wien verteilt. Bei freiem Eintritt. Ja,
2: 1000. Wenn das Wetter mitspielt, wenn es schön ist. Kein Regen kommt.
1: Da kennen wir keinen Schmerz, oder Ursula? Da kennen wir keinen Schmerz. Ihr tanzt sowieso in der Halle.
2: In der Halle, aber die in den Freien tanzen.
1: Ja, aber da müssen alle ja, durch. Es gibt kein schlechtes Wetter.
4: Völlig einig. Die Rektorate, die Professoren, die Studierenden, die ÖH, die Senate, die Uniratsvorsitzenden, die Betriebsräte, alle sind wir der Meinung.
5: Positive Erfahrungen dann auch für die Menschen dort.
6: In dem südosteuropäischen Land tut sich also einiges. Welche Pläne Bulgarien für die Austragung des Events hat, wird sich in den nächsten Monaten zeigen.

0: Von 4. bis 6. Juni 2026 finden die 7. österreichischen Meisterinnenschaften im Roller Derby in Wien statt. Über 3 Tage treten in einer unscheinbaren Turnhalle in der Donaustadt 9 Teams in 11 Spielen gegeneinander an. Das Prinzip dabei ist einfach, die SpielerInnen sind mit Rollschuhen und Protektoren ausgestattet, dann geht es auch schon auf die Piste.
1: 2 Teams treten gegeneinander an auf einem ovalen Track in einer Turnhalle. Es gibt eine Person, die hat einen Stern auf dem Helm, beziehungsweise sind es

0: drei Personen, wenn zwei Teams gegeneinander antreten. Und das sind die Personen, die Punkte machen können. Vier andere SportlerInnen versuchen, die gegnerische Person mit dem Stern, das ist die Jammerin, aufzuhalten. Also es ist quasi Slalom, Laufen, gleichzeitig aufgehalten werden, viel Körperkontakt, harte Hits und viel Hinfallen manchmal.
1: Rund um die sportliche Aktivität zeichnet sich die Roller Derby Community auch durch ihre Kultur aus, angefangen bei den SpielerInnen und ihrem gesellschaftspolitischen Bewusstsein.
0: Das Besondere am Roller Derby ist, dass es hauptsächlich von Frauen, also von Cis- und Transfrauen und genderqueeren Personen, wie zum Beispiel nicht-binären Personen, gespielt wird. Vor allem bei uns in Österreich sind alle 5 Ligen Flinter-Ligen. Was auch besonders ist, ist, dass wir machen alles selbst. Also Roller Derby basiert auf einer sehr starken Do-it-yourself-Kultur.
2: Wir haben einfach eine klare Haltung und die ist antifaschistisch, queer-feministisch und antikapitalistisch. Wir wollen unseren Sport machen, ohne den Druck für Geld Leistung erbringen zu müssen. Schaffen wir ganz gut. Wir sind trotzdem super gut dabei.
1: Das liegt auch an der Geschichte der Sportart. Den Verein Vienna Roller Derby gibt es seit 2011. Der Ursprung des modernen Roller Derby liegt nur ein Jahrzehnt weiter zurück, rund um die Jahrtausendwende.
3: Also ursprünglich kommt Roller Derby aus Amerika und hat so ein bisschen Wurzeln so in der Punk-Szene, würde ich sagen. Aber bei uns ist es einfach wichtig, dass wir so inklusiv sind wie möglich, dass wir eben nicht nur eine Frauensportart sind, sondern dass auch eben Transpersonen und genderqueere Personen bei uns willkommen sind. Und es ist einfach super wichtig für uns, dass wir offen sind für die Community oder Teil der Community sind.
4: Im Roller Derby wird auch groß geschrieben, dass wirklich jeder dort einen Platz finden kann, unabhängig von Vorerfahrungen, Körperform, Gender, whatever. Das ist einfach ein ganz großer, ein integraler Bestandteil des Sports und das schlägt sich auch wirklich in allem nieder, was man so zu tun hat mit der Organisation von solchen Events etc. Da wird viel darauf geachtet, dass es eben für alle einen Platz gibt.
1: Viele Traditionen des Roller Derby kommen aus dieser Geschichte und diesem Selbstverständnis, erklären Schandmaul und ihre Teamkollegin Dirty Daisy weiter.
4: Ein Teil, der davon noch übrig geblieben ist, ist zum Beispiel, dass man sich einen Namen gibt, unter dem man on track geht. Der ist frei zu wählen. Leute haben da ganz unterschiedliche Herangehensweisen, was sie da für einen Namen wählen. Einen, der sie ausmacht, einen, der sie bezeichnet, einen, den sie schlicht lustig finden, einer, der vielleicht in Verbindung steht mit der Nummer, die sie dazu wählen. Die kann man dann auch auf dem Rücken unserer T-Shirts lesen, sofern wir lang genug stillstehen.
3: Und wir nennen uns auch meistens gegenseitig tatsächlich bei unseren Derby-Names.
4: Von ganz vielen Leuten aus dem Verein weiß ich den richtigen oder legalen Vornamen nicht. Keine Ahnung, wie diese Leute heißen, keine Ahnung, was diese Leute im richtigen Leben machen, aber das sind wirklich gute Freunde und die heißen so, wie es hinten auf ihrem Leibel draufsteht.
1: 2026 ist Roller Derby erstmals bei den Sport Austria Finals vertreten. Mehr als 7000 AthletInnen treten in 46 Sportarten an, die meisten davon in österreichischen Staatsmeisterschaften. Diese Aufmerksamkeit kann auch Roller Derby gut gebrauchen.
2: Wir sind froh, dass wir im Rahmen der Sport Austria Finals unsere ÖM ausrichten können, weil wir halt die Sichtbarkeit brauchen. Manchmal muss man aufs kapitalistische System zurückgreifen, um Unterstützung zu bekommen, damit wir uns unseren Sport weiter leisten können. Wir haben aber auch schon Sponsorings abgelehnt von Unternehmen, die wir als nicht passend für unseren Verein befunden haben. Also wir finanzieren uns hauptsächlich durch unsere Mitgliedsbeiträge, durch den Eintritt, den die Personen zahlen, wenn sie zu unseren Spielen kommen, durch Spenden. Das ist unsere Haupteinnahmequelle. Und wenn wir keine Spiele haben, dann haben wir kein Geld. Und wenn wir keine Halle haben, haben wir keine Spiele.
1: Spiel- und Trainingsstätten sind für Vienna Roller Derby nicht so einfach zu finden. Der Verein ist diesen Sommer wieder einmal auf der Suche nach einer neuen Spielstätte. Juggernaut berichtet von den Problemen.
2: Die Turnhalle, in der wir trainieren und in der wir auch die ÖM ausrichten und die meisten unserer Spiele, da wird der Boden renoviert und wir verstehen auch dann, dass da halt einfach zu ist und wir wissen nicht, wie es dann weitergeht. Wir haben schon Trainingsorte, aber die sind alle viel zu klein, viel zu wenig Platz, dass wir da wirklich Trainingsspiele spielen können, weil wir haben jeden Samstag innerhalb unseres Vereins Trainingsspiele, die quasi ein richtiges Spiel simulieren. Also wir bräuchten eine Dreifach-Turnhalle. Ich glaube, das sind so circa 1000 Quadratmeter, die wir da brauchen. Am schönsten wäre natürlich ein Holzboden, so ein Sportparkett.
1: Trotz der Schwierigkeiten mit der Infrastruktur hat sich Österreich und insbesondere Wien mit Vienna Roller Derby zu einer guten Adresse in der Sportart entwickelt.
0: Also Vienna Roller Derby ist sechsfacher Austrian Champion. Dieses Wochenende hoffentlich das siebte Mal in beiden Divisionen. Also mittlerweile haben wir schon zwei Divisionen. Insgesamt gibt es 9 Teams in Österreich. Unser Vienna Roller Derby A-Team, die Oysters, sind europaweit unter den Top 20 der besten Roller Derby Teams. Das ist schon was, vor allem wenn man bedenkt, wie wenig Trainingsmöglichkeiten wir haben. Unser B-Team, die Vienna Beast, wir sind unter den Top 200 und Roller Derby ist so gewachsen und so beliebt, vor allem auch in Wien, dass wir mittlerweile auch ein C-Team haben.
1: Dieser Beitrag wurde gestaltet von Stefan Resch.
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1: Hey, yo, meine Damen und Herren, es ist so extra für euch.

0: bli. Ja.
1: Oh ja, guck, ich tot seit deiner Zeit.
2: Jo, Mann, das ist echt ziemlich lange her mittlerweile.
1: Das ist schon Spam, hast du gerade.
2: Jo, Alter, ich erinnere mich.

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gegen das ganze Hipster-Gerappe da draußen. Ja, furchtbar. 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Abartige Scheiße. Wah. Pass auf.

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0: Hallo und ganz herzlich willkommen hier zu einer neuen Ausgabe des Kulturkalenders. Der bringt euch jeden Mittwoch und jeden Freitag um 5.12 Uhr und um 5.05 Uhr am Nachmittag ausgewählte Veranstaltungshinweise und News aus der Szene. Aus dem Funkhaus in der Schönergasse meldet sich heute eure Lilli Vanilli. Servus! Ja, und heute schaue ich mit euch aufs Wochenende. Mit einer Österreich-Premiere auf der Murinsel und dem kurdischen Kulturfest im Rösselmühlpark. Wir starten heute Abend, Freitag, auf der Murinsel. Dort feiern Gecko und Crossroads die Österreich-Premiere von dem Film The Eternal Song – Earth. Crossroads ist ein Grazer Festival für Dokumentarfilm und Diskurs. Gezeigt werden dort Filme, die sich mit den großen Fragen der Gegenwart beschäftigen. Mit sozial-ökologischer Gerechtigkeit, Demokratie, Widerstand, Krisen und möglichen anderen Zukünften. Gecko ist das Graz Eco Festival, also ein Festival rund um Nachhaltigkeit, Klima, Stadt und gutes Leben. Gemeinsam präsentieren Gecko und Crossroads heute eine neue Dokumentation über indigenen Widerstand und indigene Weisheiten weltweit. The Eternal Song, Earth, beschäftigt sich mit indigenen Kämpfen, mit Wissen, das über Generationen weitergegeben wird und mit der Frage, was wir von Gemeinschaften lernen können, die gegen Ausbeutung, Zerstörung und koloniale Gewalt widerständig bleiben. Die Eternal Song Earth ist heute Freitag, 12. Juni um 21 Uhr auf der Murinsel in Graz zu sehen. Falls es regnet, findet das Screening am selben Ort, aber indoor statt. Und am Samstag wird dann im Rösselmühlpark gefeiert. Dort lädt die kurdische Community in Graz zum kurdischen Kulturfest ein. Auf dem Programm stehen Musik und Tanz, Kinderaktivitäten, eine kulturelle Ausstellung und frisch gebackene Gözleme gibt's auch. Das sind dünne, gefüllte Teigfladen, die auf einer heißen Platte gebacken werden, habe ich mich informiert. Außerdem gibt es Grill und traditionelle Spezialitäten. Zum kurdischen Kulturfest haben wir auch eine kleine Einladung auf Kurdisch bekommen. Vielen lieben Dank dafür und wir hören jetzt rein.
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0: Das war die Einladung zum kurdischen Kulturfest am Samstag, 13. Juni ab 11 Uhr im Rösselmühlpark. Alle sind ganz herzlich eingeladen mitzufeiern, mit zu tanzen, zu essen, sich auszutauschen und einen Tag voller Kultur und Gemeinschaft zu verbringen.

0: Das waren die heutigen Tipps aus dem Kulturkalender. Die Eternal Song Earth, heute Abend auf der Moorinsel und dann morgen am Samstag das kurdische Kulturfest im Rösselmühlpark. Alle erwähnten Veranstaltungshinweise findet ihr zum Nachlesen und auch zum Nachhören, wie immer auch auf helsinki.at. Heute Nachmittag hören wir uns, wenn ihr mögt, um 5.05 Uhr wieder. Denn dann geht es weiter mit der letzten Kulturkalenderausgabe für diese wunderschöne Woche. Bis dahin wünsche ich euch ganz viel Vergnügen mit dem Programm hier auf Radio Helsinki. Für die Kulturredaktion verabschiedet sich eure Lili Vanilli. Ja, und ich würde vorschlagen, wir hören uns.
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3: Willkommen bei den Stimmlagen, dem gemeinsamen Infomagazin der Freien Radios in Österreich. Heute gestaltet von der Redaktion von Andi, den O94 News auf Radio Orange in Wien. Am Mikrofon ist Stefan Resch. Das große Thema ist der Spardruck in Bund und Ländern. Wissenschaftsministerin Eva-Maria Holzleitner hat zwar angekündigt, die Kürzungen bei den Universitäten erst im Herbst wieder zu diskutieren, in Wien gingen trotzdem zigtausende auf die Straße, um gegen Einschnitte in der höheren Bildung zu protestieren. In unserem zweiten Beitrag beschäftigen wir uns mit Bulgarien. Nach Daras Sieg im Eurovision Song Contest rückte das Land kurz in den Fokus der österreichischen Öffentlichkeit. Dabei fanden auch viele Vorurteile und Klischees ihren Weg in die Medien. Zum Abschluss der Sendung sprechen wir über eine wachsende Sportart, deren Community sich politisch eindeutig positioniert: Roller Derby.
4: Die Bundesregierung informierte am Montag, den 18. Mai, die Universitäten darüber, dass sie eine Kürzung des Universitätsbudgets österreichweit plane, und zwar in bisher beispielloser Form. Die Ausgangslage der laufenden Leistungsvereinbarungsperiode 2025 bis 2027 beträgt 16,5 Milliarden Euro inklusive Ärztinnengehälter an den Universitätskliniken. Auf Basis der WIFO-Prognosen wurde für 2028 bis 2030 ein Bedarf von 18 Milliarden Euro errechnet, um Kostensteigerungen abzufangen. Doch statt einer Inflation und kostenbedingten Fortschreibung soll die Universitätsfinanzierung auf 15,5 Milliarden Euro gekürzt werden. Das ist ein Minus von 6% gegenüber der Ausgangsbasis und ein Minus von 2,5 Milliarden Euro oder rund 14% gegenüber dem tatsächlichen Finanzierungsbedarf. Kritik an den Sparplänen für die Universitäten kommt aus unterschiedlichen Ecken. Nicht zuletzt aus den Reihen der SPÖ selbst. Wiens Bürgermeister Michael Ludwig kritisierte die Sparmaßnahmen seiner Parteikollegin und Bundesministerin für Forschung Eva-Maria Holzleitner. Österreichs wichtigste Ressource seien Bildung, Wissen und Innovation. Daran hänge die Zukunft unseres Landes, so Wiens Bürgermeister. Auch die Landeschefs von Oberösterreich, Kärnten und der Steiermark übten Kritik. Um gegen diese drastischen Budgetkürzungen zu demonstrieren, mobilisierten sich zunächst am Mittwoch, den 27. Mai in Wien und in den folgenden Tagen auch in weiteren Universitätsstädten österreichweit Studierende, Mitarbeitende und Lehrende. Zu der Protestveranstaltung am Mittwoch kamen laut Hochrechnungen über 21.000 TeilnehmerInnen. Redebeiträge kamen vom Vorstand der österreichischen Hochschülerinnenschaft, Selina Wienerreuter, Umut Owert und Miriam Ammann.
5: Es ist so wichtig, dass Sie heute alle hier sind. Denn was gerade passiert, ist ein direkter Angriff auf unsere Hochschulen, auf unsere Bildung und auf die Zukunft von uns allen. Die Einsparungen der Bundesregierung dürfen nicht auf Kosten der Wissenschaft und unserer Bildung passieren. Wir sind schon jetzt weit entfernt vom freien und offenen Hochschulzugang. Aber was uns unter solch einer Budgetsituation erwartet, ist fatal. Schlechtere Betreuungsverhältnisse, weniger Studienplätze und mehr Zugangsbeschränkungen. Wenn der Zugang noch weiter beschränkt wird, werden die Hochschulen einmal mehr zu elitären Räumen. Das gilt es dringend zu vermeiden.
6: Ich möchte hier auch die Website des Bundeskanzleramts zitieren.
1: Bildung ist eine zentrale Zukunftsinvestition. Jeder Euro, den wir heute in unserem Bildungssystem investieren, stärkt die Gesellschaft, unseren Wirtschaftsstandort und die Innovationskraft unseres Landes. Ein Zitat fällt mir auch noch ein. Jetzt das Richtige tun. Wo ist es geblieben? Wo? Wir werden heute auf der Straße die Bundesregierung an ihre Versprechen erinnern. Diese Bekenntnisse sind schön, aber Wissenschaft und ihre Freiheit können nicht nur von Luft und guten Absichten leben. Sie brauchen auch die finanziellen Mittel, um überhaupt existieren zu können. Denn wir alle wissen, wie die Sonntagsfragen in Österreich ausschauen. Gerade jetzt dürfen wir nicht den Weg für wissenschaftsskeptische und wissenschaftsfeindliche Politik ebnen. Genau das passiert aber, wenn an den Universitäten gespart wird. Es braucht jetzt klare Entscheidungen und die richtigen Prioritäten in der Budgetpolitik. Für freie Wissenschaft, für faire Arbeitsbedingungen und für offene Hochschulen als Fundament unserer demokratischen Gesellschaft.
4: Die voraussichtlichen Folgen der Einsparungen wären gravierend. Stellenabbau von Mitarbeitenden an den Universitäten, Verringerung der Studien- und Vorlesungsplätze, veränderte Aufnahmeverfahren, mögliche Schließung kleinerer Studiengänge und ein Anstieg der Studiengebühren. Weitere Folgewirkungen würden laut Jens Schneider, Rektor der Technischen Universität Wien, auch den Wirtschafts- und Innovationsstandort Österreich betreffen. 80% der Patente und der wichtigsten wissenschaftlichen Publikationen kämen aus den Unis. Ohne den technischen Nachwuchs aus den Unis trocknet die Forschungspipeline aus. Auch auf die Gesundheitsversorgung würde eine Kürzung des Unibudgets im erwarteten Ausmaß durchschlagen, wie der Rektor der Medizinischen Universität Wien, Markus Müller, erläuterte. Die Unikliniken seien oft die einzige Anlaufstelle bei schweren und speziellen Erkrankungen. In Wien leiste das AKH alleine ein Drittel der Patientenversorgung. Auch der Rektor der Universität Wien, Sebastian Schütze, meldete sich zu Wort und verlangte von der Politik eine klare Linie, um so Planungssicherheit für die österreichischen Universitäten zu gewährleisten.
6: Und eine Sache möchte ich auch gleich am Anfang hervorheben. Hier sind wir uns alle zur Abwechslung mal völlig einig. Die Rektorate, die Professoren, die Studierenden, die ÖH, die Senate, die Uniratsvorsitzenden, die Betriebsräte, alle sind wir der Meinung, das ist einfach überhaupt undenkbar, was uns da bislang angeboten wurde. Unverhältnismäßig ist, dass die Universitäten, die überhaupt nur einen Gesamtbudgetanteil von 4% haben, hier quasi die gesamte Summe einsparen sollen auf dem Rücken der Universitäten und auf dem Rücken unserer jungen Generation. Und dafür lassen wir uns nicht hergeben. Denn es geht ja, und da haben wir eben schon das Zitat der Bundesregierung gehört, wir tun ja viele wichtige Sachen, Bildung und Ausbildung, Wissenschaft und Forschung, das sind Grundpfeiler unserer Gesellschaft. Da geht es ans Eingemachte, da geht es um die Demokratie, da geht es um den Wohlstand, da geht es vor allen Dingen auch um die Zukunft der jungen Generation. Und ein bisschen Generationengerechtigkeit sollte vielleicht auch noch mit im Programm sein. Wir verlangen von dieser Bundesregierung, und zwar jetzt, einen verlässlichen Finanzierungspfad für die LV 28 bis 30. Und erinnern möchten wir ja auch nochmal daran, das Ganze ging ja vor ein paar Monaten, den FTI-Pakt, den haben wir sogar mitfinanziert. Da waren ja 8,7% Steigerung ganz normal zur Abdeckung der Inflation. Ich betone hier nochmal, auch wir haben verstanden, dass die Zeiten anders geworden sind. Aber das Minimum sind die 18 Milliarden und das ist nicht mehr als die Abdeckung von Inflation und Gehaltssteigerung. Ich glaube, das muss ganz klar sein und diese Forderung würden wir jetzt gerne diskutiert haben. Was wir in den letzten Tagen erlebt haben, war vor allen Dingen Zahlenspiele, vage Andeutungen und eine Verschiebung auf die ominöse Herbstklausur der Bundesregierung. Ich muss sagen, meine Geduld ist jetzt zu Ende und wir sollten so lange laut bleiben, bis wir jetzt konkrete Ergebnisse bekommen. Wir stehen für die ganzen genannten Themen, die große gesamtgesellschaftliche Themen sind. Das heißt, wir stehen auch in der Verantwortung für die anderen, die nicht das Privileg haben, einer Universität zu unterrichten, zu lehren oder hier zu studieren. Wir stehen hier für ganz viele und betonen möchte ich auch nochmal, dass wir für unsere Mitarbeiterinnen und Mitarbeiter und für unsere Studierenden jetzt Planungssicherheit brauchen. Ja, Universitäten kann man weder leiten, noch finanzieren, noch in die Zukunft führen, wenn es keine Planungssicherheit gibt. Universitäten kann man nicht ein bisschen raufsparen oder wieder ein bisschen runtersparen oder wieder ein bisschen hochsparen. Das funktioniert nicht. Und ich möchte dazu sagen, die österreichischen Universitäten waren in den letzten Jahren außerordentlich erfolgreich. Das wollen wir ja auch mal sagen, das mehr an Budget, was wir bekommen haben, genauso umzusetzen, wie wir es mit der Politik verabredet haben. Mehr Stellen schaffen, Betreuungsverhältnisse verbessern und endlich die österreichischen Universitäten im internationalen Kontext wieder nach oben bringen. Das ist unser Verdienst, euer aller Verdienst, und da sind wir jetzt umso mehr nicht begeistert.
4: Sprecherinnen des Netzwerk Unterbau Wissenschaft, kurz NUWIS, kritisierten vor allem die Auswirkungen der Sparpläne auf die 10.000 prekär Beschäftigten an österreichischen Hochschulen.
7: Wir sind heute hier als eure Arbeitnehmervertreterinnen. Wir vertreten euch, die Zukunft, die Innovationskraft des Landes. Wir sind NUWIS, das Netzwerk Unterbau Wissenschaft. Wir kämpfen seit 2022 für gute Arbeitsbedingungen der 47.000 Forscherinnen und Künstlerinnen an Österreichs Unis. 80% von uns sind befristet, haben befristete Verträge. Das betrifft sowohl Nachwuchsforscherinnen als auch Postdocs. Wir solidarisieren uns auch mit 22.000 Mitarbeiterinnen des allgemeinen Personals. Mit der UG-Novelle 2021 und der Neuordnung der Kettenvertragsregel, dem 109er, hat sich die ohnehin schon sehr prekäre Situation noch einmal deutlich verschlechtert.
4: Zuletzt sehen auch die Studierenden selbst ihre Zukunft und die der österreichischen Hochschulen gefährdet.
8: Ich denke, dass Uni-Einsparungen definitiv eine falsche Entscheidung sind, also an Bildung zu sparen, setzt an der ganz falschen Stelle ein, besonders wenn man halt so mit einbezieht, dass es auch andere Sachen gibt, wo man definitiv mehr und einsparen könnte und müsste.
9: Schmerzhaft ist ja auch gesamtgesellschaftlich. Ich meine, es steht eine Kürzung von vielen Stellen im Raum, darunter eben auch medizinisches Personal, Ärztinnen und Ärzte, aber natürlich auch Angehende, also Studierenden, Zahlen, die jetzt schon natürlich limitiert sind und die dann ja auch, wo geschaut werden muss, wie das dann weiter gehandhabt wird, wie das überhaupt möglich sein soll. Aber zusammengefasst einfach eine Kürzung von Personal, bestehenden und zukünftigen, was schlechter ausgebildet werden kann und so, was natürlich dann auch Folgen für die Patientinnen und Patienten, für eben die Gesellschaft unmittelbar hat. Ja, aber natürlich auch sonst eben, wie es schon angesprochen wurde, schlechtere Verhältnisse, Betreuungsverhältnisse, sage ich jetzt mal. Und das ist aber nur das Personal, natürlich kommt das ganze andere dazu, die Infrastruktur, also wie es da auch schon gesagt wurde bei der Kundgebung, also es gibt einfach so viele Grundlagen, auf denen die Unis basieren, die man nicht einfach rauf und runter regulieren kann, wie man will, sondern das muss einfach fest bestehen und Planungssicherheit vorhanden sein, damit man gut weiterkommen kann.
10: Es sind super viele Leute da, also ich glaube, alle sind wirklich sehr dahinter. Wir haben auch davor schon von Professoren Anregungen bekommen, dass wir kommen sollen, also ich würde sagen, eigentlich die meisten Leute, die ich kenne, sind da. Die Stimmung ist aufgeheizt, die Leute sind frustriert, die Leute sind verärgert, empört, dass wir hier so hinten angestellt werden. So einmal Klimathema wird nicht angesprochen und jetzt auch noch die Bildung wird gecuttet, so viel Frustration, glaube ich. Aber wenn es gekürzt wird, hast du halt Leute, die vielleicht woanders hingehen, weil die Löhne runtergehen. Du hast Leute, die lieber woanders studieren, weil es zu teuer wird oder weil einfach das Angebot nicht mehr vergleichbar ist mit anderen Standorten. Das heißt, nicht nur verliert man Lehrende, man verliert StudentInnen und einfach Chancen, die man dadurch hätte, mehr Ansehen zu bekommen im internationalen Raum, relevanter zu werden. Und ja, ich glaube, wäre ein großer Verlust.
11: Wird es unattraktiver, wenn dieser Studienstandort Österreich-Wien wegfällt oder weniger wird, ist es ja auch eigentlich ein wirtschaftlicher Verlust irgendwo für die Regierung, weil es sind ja trotzdem 200.000 Studenten oder so in Wien oder halt eine sehr hohe Zahl. Und wenn diese dann wegfallen, dann Prestige

0: werden darf, weil eine Nation steht und fällt mit ihrem Bildungssystem und mit der Bildung.
1: Beitragsgestaltung, Aufnahme und Interviewführung: Vincent Lutz und Sophia Tietjen.
2: Bangaranga. Mit diesem Lied von der Sängerin Dara gewann Bulgarien den Eurovision Song Contest 2026 in Wien. Das Land macht seit 2005 bei dem Song Contest mit. Das war der erste Sieg für Bulgarien bei dem Wettbewerb. Somit wird die nächste Austragung des Song Contests höchstwahrscheinlich in der Hauptstadt Sofia stattfinden. Zwar waren die meisten Berichterstattungen über den Sieg Bulgariens positiv konnotiert, doch ein Blick auf die Boulevardmedien Österreichs offenbart eine deutlich kritisch gefärbte Darstellung. So stand in der Kronenzeitung, Zitat: Dara holt ESC-Gold für das Armenhaus Europas. Aus Geldmangel hat Bulgarien 3 Jahre lang auf die Teilnahme am Song Contest verzichtet. Nun kehrt das unbekannte Land als Sieger zurück. Das ESC-Gold ist für das Armenhaus Europas eine Riesenchance. Nicht nur für den Tourismus, auch für die gedemütigte bulgarische Seele ist dieser Sieg ein Segen. Zitat Ende. Jetzt rudert das Boulevardmedium zurück. Der Artikel wurde gekürzt und statt Armenhaus ist nun die Rede von einem, Zitat, gebeutelten Land. Der Ton des Artikels verweist auf einen allgemein verbreiteten Diskurs über den Balkan in westeuropäischen Ländern. Dabei werden stereotype Vorstellungen wie Armut, Rückständigkeit und gesellschaftliche Instabilität reproduziert und auf subtile Weise verstärkt. Der Balkan wird so zum anderen innerhalb Europas. Ein User schreibt im Online-Forum der Kronenzeitung: Finanzierung durch die EU und somit auch wieder die Österreicher. Ein weiterer User schreibt: Warum schicken wir dann Geld in die Ukraine, wenn wir eh mehrere Armenhäuser in Europa haben? Darin zeigt sich ein Diskurs, der den Balkan primär über wirtschaftliche Defizite und Rückständigkeit definiert. Kirill Dimitrov ist ein in Österreich aufgewachsener Bulgare und Student in Wien. Zu dem Diskurs äußerte sich:
3: Selbst da war ich für Krone-Verhältnisse schockiert. Also, dass das Land so dermaßen runtergezogen wird, noch dazu von einer bulgarischen Autorin selbst. Also weiß nicht, wie viel an Ressentiments diese Frau ihrem Herkunftsland gegenüber pflegt. Also es war schockierend zu lesen und finde generell in einem ausländischen quasi Medium über ein anderes Land so herzuziehen und das so runterzuziehen, einfach ethisch fragwürdig. Ich meine, klar, Bulgarien hat seine Probleme politisch, wirtschaftlich, gesellschaftlich. Die kann man und muss man auch nicht schönreden. Kann man auch, finde ich, in einem Artikel sehr neutral einfach erwähnen. Aber ich finde das jetzt, was zum Beispiel in der Krone geredet und geschrieben wurde, einfach nur purer Ragebait und low-key Ausländerhass, auch wenn es von der Bulgarin selber kommt. Im Standard gab es auch einen Artikel, wo erwähnt wurde, die als chronisch depressiv verschriene bulgarische Gesellschaft. Das fand ich auch schon ein bisschen grenzwertig, weil es halt sehr viele Stereotype so unhinterfragt quasi weiter verbreitet. Und ich meine, klar, die Stereotype sind jetzt auch nicht komplett aus der Luft gegriffen, es ist schon ein Wahrheitsgrad dran. Aber wenn es jetzt um die ESC-Austragung geht, denke ich mir, kann man sich schon auch, was ja im Land selber so ist, es ist eine riesengroße Aufbruchsstimmung, es ist eine riesengroße Euphorie. Die Leute sehen das als Chance.
2: Bulgarien hat dieses Jahr den Euro angenommen, war Gastgeber des Radrennen Giro d'Italia und wird nächstes Jahr auch das Gastgeberland des größten Musikevents der Welt. In den vergangenen Jahren hat sich also einiges im Land getan. Wie wurde der Sieg also im Land selbst wahrgenommen? Auch wenn das Lied Bangaranga in Bulgarien anfangs auf viel Kritik stieß, so gab es Anschuldigungen, dass das Lied satanistisch sei, wurde Dara insofern mit großer Begeisterung empfangen. Generell lässt sich sowohl in der Bevölkerung als auch in den Medien eine überwiegend positive Wahrnehmung des Sieges erkennen. Der Eurovision Song Contest ist tief mit der LGBT-Community Europas verbunden. Für die konservativen Schichten des Landes wird das unter anderem als Bedrohung wahrgenommen. Kirill sieht sich selbst als Teil der LGBT

0: die Community. Er hat mit uns seine Erfahrungen als queerer Mensch in Bulgarien geteilt.
1: Also Bulgarien ist ein Land, wo die Homophobie und generell Queerphobie schon sehr tief kulturell auch verankert ist. Und die LGBT-Community dort hat es definitiv nicht einfach. Sich sichtbar als queere Person zu zeigen, ist selbst in Städten wie Sofia unter Umständen gefährlich. Da habe ich auch selber schon Erfahrungen gesammelt und wurde schon auf offener Straße wüst beschimpft und beleidigt. Zum Glück nicht physisch angegriffen, aber das kommt schon auch vor. Es gibt zwar schon die Pride-Veranstaltungen und alles, aber auch unter strengem Schutz bzw. hohen Sicherheitsvorkehrungen. Und die Teilnehmenden werden auch aufgefordert, abseits der Pride-Demo keine Pride-Symbole zu zeigen, einfach um sich selbst zu schützen. Wie gesagt, mir ist es auch schon mal passiert. Ich war mit einer Regenbogenfahne unterwegs für nicht einmal 2 Minuten außerhalb von der Pride. Und wurde in diesen 2 Minuten, wo ich alleine mit der Regenbogenflagge unterwegs war, von einer Gruppe junger Männer im Auto, also aus dem Auto heraus, beschimpft und beleidigt. Und mir wurde auch Gewalt angedroht. Von dem her, es wird definitiv ein Culture Shock für Bulgarien, so eine große Menge an queeren Personen aufzunehmen, rund um den ESC, weil die Fanbase ja doch sehr queer ist.
0: Zu der generellen Lage von queeren Menschen in Bulgarien und der bevorstehenden Austragung des Song Contests äußert sich Kirill.
1: Die Debatte selber ist aber schon auch in Bulgarien angekommen. Also direkt nach dem Sieg war in einem der Sender in einer Show eine Diskussionsrunde zur Austragung des ESC und da wurde schon auch aufgebracht die Frage, ob die Gesellschaft bereit ist, so viele bunte, diverse Menschen aufzunehmen und willkommen zu heißen. Und da haben die Leute schon auch ihre Zweifel geäußert. Also stelle ich mir schon schwierig vor, nicht unmöglich. Und ich glaube, das wird Bulgarien schon hinbekommen. Aber es wird auf jeden Fall ein Culture Shock und ein schon noch irgendwo ein Clash. Ich hoffe, dass dann letztendlich zum Positiven die Sachen verändert im Land und das bisschen so ein Weckruf wird für die Bevölkerung und dieses Stigma vielleicht auch abgebaut wird, weil sehr viel an Homo- und Queer-Feindlichkeit einfach auch aus Unwissen herauskommt und aus ganz, ganz, ganz, ganz vielen Desinformationskampagnen. Anti-westlichen Desinformationskampagnen, anti-europäische Desinformationskampagnen. All in all wird es, glaube ich, zu einer Spannung werden. Also ich bin selber jedes Jahr sehr vorsichtig und denke zweimal drüber nach, wie ich mich äußere und wie ich ankomme bei den Leuten, um nicht zu queer zu wirken teilweise, wenn ich dort bin. Deswegen, ja, es wird interessant, aber wie gesagt, ich hoffe, es wird auch ein Weckruf und eine positive Erfahrung dann auch für die Menschen dort.
0: In dem südosteuropäischen Land tut sich also einiges. Welche Pläne Bulgarien für die Austragung des Events hat, wird sich in den nächsten Monaten zeigen.

0: Von 4. bis 6. Juni 2026 finden die 7. österreichischen Meisterinnenschaften im Roller Derby in Wien statt. Über 3 Tage treten in einer unscheinbaren Turnhalle in der Donaustadt 9 Teams in 11 Spielen gegeneinander an. Das Prinzip dabei ist einfach, die SpielerInnen sind mit Rollschuhen und Protektoren ausgestattet. Dann geht es auch schon auf die Piste.
1: 2 Teams treten gegeneinander an auf einem ovalen Track in einer Turnhalle. Es gibt eine Person, die hat einen Stern auf dem Helm, beziehungsweise sind es 2 Personen, wenn 2 Teams gegeneinander antreten. Und das sind die Personen, die Punkte machen können. 4 andere SportlerInnen versuchen, die gegnerische Person mit dem Stern, das ist die Jammerin, aufzuhalten. Also es ist quasi Slalom, Laufen, gleichzeitig aufgehalten werden, viel Körperkontakt, harte Hits und viel hinfallen manchmal.
0: Rund um die sportliche Aktivität zeichnet sich die Roller Derby Community auch durch ihre Kultur aus, angefangen bei den SpielerInnen und ihrem gesellschaftspolitischen Bewusstsein.
1: Das Besondere am Roller Derby ist, dass es hauptsächlich von Frauen, also von Cis- und Transfrauen und genderqueeren Personen, wie zum Beispiel nicht-binären Personen, gespielt wird. Vor allem bei uns in Österreich sind alle 5 Ligen Flinter-Ligen. Was auch besonders ist, ist, dass wir machen alles selbst. Also Roller Derby basiert auf einer sehr starken Do-it-yourself-Kultur.
2: Wir haben einfach eine klare Haltung und die ist antifaschistisch, queer-feministisch und antikapitalistisch. Wir wollen unseren Sport machen, ohne den Druck für Geld Leistung erbringen zu müssen. Schaffen wir ganz gut. Wir sind trotzdem super gut dabei.
0: Das liegt auch an der Geschichte der Sportart. Den Verein Vienna Roller Derby gibt es seit 2011. Der Ursprung des modernen Roller Derby liegt nur ein Jahrzehnt weiter zurück, rund um die Jahrtausendwende.
3: Also ursprünglich kommt Roller Derby aus Amerika und hat so ein bisschen Wurzeln so in der Punk-Szene, würde ich sagen. Aber bei uns ist es einfach wichtig, dass wir so inklusiv sind wie möglich, dass wir eben nicht nur eine Frauensportart sind, sondern dass auch eben Transpersonen und genderqueere Personen bei uns willkommen sind. Und es ist einfach super wichtig für uns, dass wir offen sind für die Community oder Teil der Community sind.
4: Im Roller Derby wird auch groß geschrieben, dass wirklich jeder dort einen Platz finden kann, unabhängig von Vorerfahrungen, Körperform, Gender, whatever. Das ist einfach ein ganz großer, ein integraler Bestandteil des Sports und das schlägt sich auch wirklich in allem nieder, was man so zu tun hat mit der Organisation von solchen Events etc. Da wird viel darauf geachtet, dass es eben für alle einen Platz gibt.
0: Viele Traditionen des Roller Derby kommen aus dieser Geschichte und diesem Selbstverständnis, erklären Schandmaul und ihre Teamkollegin Dirty Daisy weiter.
4: Ein Teil, der davon noch übrig geblieben ist, ist zum Beispiel, dass man sich einen Namen gibt, unter dem man on track geht. Der ist frei zu wählen. Leute haben da ganz unterschiedliche Herangehensweisen, was sie da für einen Namen wählen. Einen, der sie ausmacht, einen, der sie bezeichnet, einen, den sie schlicht lustig finden, einer, der vielleicht in Verbindung steht mit der Nummer, die sie dazu wählen. Die kann man dann auch auf dem Rücken unserer T-Shirts lesen, sofern wir lang genug stillstehen.
3: Und wir nennen uns auch meistens gegenseitig tatsächlich bei unseren Derby-Names.
4: Von ganz vielen Leuten aus dem Verein weiß ich den richtigen oder legalen Vornamen nicht. Keine Ahnung, wie diese Leute heißen, keine Ahnung, was diese Leute im richtigen Leben machen, aber das sind wirklich gute Freunde und die heißen so, wie es hinten auf ihrem Leibel draufsteht.
0: 2026 ist Roller Derby erstmals bei den Sport Austria Finals vertreten. Mehr als 7000 AthletInnen treten in 46 Sportarten an, die meisten davon in österreichischen Staatsmeisterschaften. Diese Aufmerksamkeit kann auch Roller Derby gut gebrauchen.
2: Wir sind froh, dass wir im Rahmen der Sport Austria Finals unsere ÖM ausrichten können, weil wir halt die Sichtbarkeit brauchen. Manchmal muss man aufs kapitalistische System zurückgreifen, um Unterstützung zu bekommen, damit wir uns unseren Sport weiter leisten können. Wir haben aber auch schon Sponsorings abgelehnt von Unternehmen, die wir als nicht passend für unseren Verein befunden haben. Also wir finanzieren uns hauptsächlich durch unsere Mitgliedsbeiträge, durch den Eintritt, den die Personen zahlen, wenn sie zu unseren Spielen kommen, durch Spenden. Das ist unsere Haupteinnahmequelle. Und wenn wir keine Spiele haben, dann haben wir kein Geld. Und wenn wir keine Halle haben, haben wir keine Spiele.
0: Spiel- und Trainingsstätten sind für Vienna Roller Derby nicht so einfach zu finden. Der Verein ist diesen Sommer wieder einmal auf der Suche nach einer neuen Spielstätte. Juggernaut berichtet von den Problemen.
2: Die Turnhalle, in der wir trainieren und in der wir auch die ÖM ausrichten und die meisten unserer Spiele, da wird der Boden renoviert und wir verstehen auch dann, dass da halt einfach zu ist und wir wissen nicht, wie es dann weitergeht. Wir haben schon Trainingsorte, aber die sind alle viel zu klein, viel zu wenig Platz, dass wir da wirklich Trainingsspiele spielen können, weil wir haben jeden Samstag innerhalb unseres Vereins Trainingsspiele, die quasi ein richtiges Spiel simulieren. Also wir bräuchten eine Dreifachturnhalle. Ich glaube, das sind so circa 1000 Quadratmeter, die wir da brauchen. Am schönsten wäre natürlich ein Holzboden, so ein Sportparkett.
0: Trotz der Schwierigkeiten mit der Infrastruktur hat sich Österreich und insbesondere Wien mit Vienna Roller Derby zu einer guten Adresse in der Sportart entwickelt.
1: Also Vienna Roller Derby ist sechsfacher Austrian Champion. Dieses Wochenende hoffentlich das 7. Mal in beiden Divisionen. Also mittlerweile haben wir schon 2 Divisionen. Insgesamt gibt es 9 Teams in Österreich. Unser Vienna Roller Derby A-Team, die Oysters, sind europaweit unter den Top 20 der besten Roller Derby Teams. Das ist schon was, vor allem wenn man bedenkt, wie wenig Trainingsmöglichkeiten wir haben. Unser B-Team, die Vienna Beasts, wir sind unter den Top 200. Und Roller Derby ist so gewachsen und so beliebt, vor allem auch in Wien, dass wir mittlerweile auch ein C-Team haben.
0: Dieser Beitrag wurde gestaltet von Stefan Resch.
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1: Das Programm Grün für die Zukunft, mittlerweile in seiner zweiten Ausgabe unter der Koordination der Stiftung für die Entwicklung der Zivilgesellschaft, hat sich zum Ziel gesetzt, die Menschen der außergewöhnlichen Natur Rumäniens näher zu bringen und dabei einen nachhaltigen Lebensstil sowie die Kenntnis der Naturparks zu fördern. Wir erfahren heute von einigen der erfolgreichen Projekte des Programms, darunter die historische Rückkehr des Elch in die Wälder des Kreises Nemz und Bildungsinitiativen für die jungen Generationen. Julia Wiesi, die Kommunikationsverantwortliche des Projekts, erläutert die Philosophie, von der das Vorhaben ausging.
2: Hârtea pentru viitor este dorința noastră de a lăsa copiilor, tinerilor, o lume în care să se bucure de natura.
1: Das Programm Grün für die Zukunft verkörpert unseren Wunsch, den jungen Generationen eine Welt zu hinterlassen, in der sie die außergewöhnliche Natur Rumäniens genießen können. Wir haben Naturparks, an deren Besucherzentren wir manchmal gleichgültig vorbeifahren. In Wirklichkeit bergen diese Räume Reichtümer, die es wert sind, entdeckt und verstanden zu werden. Es gibt sehr viele Dinge, die wir über die Natur in unserer Umgebung nicht kennen, und in diesen Verwaltungs- und Bildungszentren finden sich wertvolle Informationen, die unser tägliches Leben erheblich bereichern können. Um diesen Naturreichtum zu verstehen und zu schützen, investiert das Programm in die aktive Erhaltung emblematischer Arten. Im Naturpark Vânător Nemț konzentrierten sich die Bemühungen auf die Wiederherstellung historischer Ökosysteme. Wie unsere Gesprächspartnerin betont, ist die ökologische und visuelle Wirkung dieser Initiativen bereits beträchtlich. Einer der attraktivsten Aspekte für die Öffentlichkeit ist die Tatsache, dass der Elch nach mehr als 200 Jahren in die Wälder des Kreises Nemz zurückgekehrt ist. Die Ankunft dieser Exemplare stellt einen historischen Moment für die lokale Biodiversität dar, ist aber auch eine Chance für die Menschen, sich mit der Vergangenheit zu verbinden und neu zu lernen, mit diesem Tier zusammenzuleben. Die Elche gesellen sich damit zur Wiesenpopulation und sind bereits zu einem bedeutenden Anziehungsfaktor für den Naturpark Vânător Nemț geworden. Hatte sich die erste Ausgabe des Programms auf Wiesende konzentriert, möchten wir nun den Gedanken des Zusammenlebens mit diesen großen Wildtieren popularisieren, die ein wichtiges historisches Symbol der Moldau darstellen. Langfristige Erhaltung ist jedoch ohne die Einbeziehung der lokalen Gemeinschaften unmöglich. Zu diesem Zweck schlägt das Programm einen Paradigmenwechsel in den Schulen der Parkumgebung vor, mit dem Ziel, die Natur in einen Raum für angewandtes Lernen zu verwandeln. Julia Wiesi, Kommunikationsverantwortliche der Stiftung für die Entwicklung der Zivilgesellschaft, beschreibt dieses neuartige Bildungsinstrument. Das Projekt umfasst ein außergewöhnliches Handbuch über die Wälder des Kreises Nemz und die lokale Geschichte, das vom Verein Mioritix erarbeitet wurde. Wir möchten, dass es zu einem Grundlageninstrument in den Schulen der Region wird. Es haben bereits Treffen mit Lehrkräften stattgefunden, um ein Wahlfach einzuführen, durch das Schüler über die lokale Fauna und Ökosysteme lernen können. Wir hoffen, dass sich ein spezialisierter Lehrplan entwickelt, der auf diesem modernen und interaktiven Handbuch aufbaut. Ziel ist es, dass die theoretischen Inhalte am Ende der Unterrichtsreihe durch einen Besuch im Naturpark Vânător Nemț greifbar werden, wo die Kinder die Natur unmittelbar erleben und Wildtiere beobachten können. Die Bildungskomponente beschränkt sich nicht auf den Kreis Nemz. Ein ähnliches Modell, jedoch mit starkem Fokus auf Interaktivität, wurde auch am Rand des Naturparks Putna-Vranja umgesetzt. Dort werden junge Menschen ermutigt, die erarbeiteten theoretischen Konzepte direkt anzuwenden, erklärt Julia Visi, Vertreterin der Stiftung für die Entwicklung der Zivilgesellschaft. Im Naturpark Putna-Vranja ist seit diesem Frühjahr ein modernes Bildungszentrum in Betrieb, das sich direkt auf dem Gelände der Parkverwaltung befindet. Es ist für junge Menschen bestimmt und mit Lehrmaterialien, themenspezifischen Spielen und Modellen ausgestattet, die Wildtiere originalgetreu nachbilden. Die Ranger halten interaktive Präsentationen, bevor die Schüler zu Ausflügen in den Wald aufbrechen. Kürzlich nahmen Gymnasiasten aus dem Kreis an der Aktion zur Wiederbesetzung eines Gewässers mit Forellenbrut teil. Nach einem Vortrag über die Funktionen von Ökosystemen halfen die Jugendlichen beim Aussetzen der Fische. Diese Verbindung von Theorie und Praxis ist grundlegend. Es ist sehr wichtig, dass junge Menschen Erfahrungen machen, verstehen, wie Ökosysteme funktionieren und sich bewusst werden, dass der Mensch ein integraler Bestandteil der Natur ist. Jenseits der unmittelbaren Erlebnisse im Herzen des Waldes hat die Initiative zum Ziel, die Natur mit Hilfe neuer Technologien auch in den städtischen Raum zu bringen und dabei geografische Grenzen sowie körperliche Einschränkungen zu überwinden. Julia Visi, die Kommunikationskoordinatorin des Projekts, schildert, wie dieses innovative Konzept funktioniert. Wir verfügen außerdem über ein mobiles virtuelles Observatorium, das mit Informationstafeln, Bildschirmen und Virtual Reality Brillen ausgestattet ist. All diese Elemente bieten ein immersives Erlebnis der Wälder der Vranja. Durch eigens produzierte Filme und Audioaufnahmen, die auch für Menschen mit Behinderungen zugänglich sind. Das Observatorium ist nicht ortsfest, derzeit befindet es sich am Sitz der Verwaltung, wird aber durch den Kreis reisen und an Veranstaltungen in den Ortschaften der Parkumgebung teilnehmen. Wir möchten eine Verbindung zur Natur auch für die Bewohner städtischer Gebiete schaffen und erwägen, das Projekt auch nach Bukarest oder in andere Städte des Landes zu bringen. Es ist ein innovatives Experiment, das es einem ermöglicht, die Natur in einem individualisierten Erlebnis zu fühlen und zu hören, vermittelt durch diesen mobilen Raum. Die im Rahmen des Programms Grün für die Zukunft durchgeführten Projekte zeigen, dass der Schutz der Umwelt mehr erfordert als die bloße Einführung von Regeln. Es braucht Bildung, Innovation und gesellschaftliche Integration. Durch die Rückkehr historischer Arten in ihren Lebensraum, die Schaffung interaktiver Bildungszentren und den Einsatz immersiver Technologien wird das Programm zu einem klaren Modell guter Praxis auf nationaler und europäischer Ebene. Es ist ein Vorhaben, das die Voraussetzungen dafür schafft, dass die Generationen von morgen die Ökosysteme Rumäniens nicht nur kennen, sondern lernen, in Einklang mit ihnen zu leben.

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1: In Rumänien sorgt eine neue Steuervorschrift für heftige Debatten. Die Abgeordnetenkammer hat ein Projekt verabschiedet, das Unternehmen erlaubt, ihren Mitarbeitern steuerbegünstigte Boni auszuzahlen. Hinter der Initiative steht der Unternehmer und Abgeordnete der rechtspopulistischen Partei AUR, Mohammad Murad, Besitzer einer großen Hotel- und Restaurantkette in Rumänien. Unterstützt wurde das Gesetz zudem von den Sozialdemokraten. Die Liberalen und die Reformpartei USR enthielten sich ihrer Stimme. Konkret geht es darum, dass Unternehmen künftig bis zu 15% ihres Vorjahresgewinns als Bonus an Beschäftigte ausschütten dürfen. Diese Zahlungen werden von Sozial- und Krankenversicherungsbeiträgen befreit und zudem vollständig für das Unternehmen steuerlich absetzbar. Voraussetzung wäre lediglich eine bestimmte Anzahl an Betriebszugehörigkeitsjahren des Mitarbeiters. Für Unternehmer klingt das attraktiv. Vor allem Branchen wie Gastronomie oder Landwirtschaft klagen seit Jahren über Personalmangel, hohe Lohnkosten und Abwanderung von Arbeitskräften. Mohammad Murad argumentiert deshalb, Rumänien brauche dringend flexiblere Modelle, um Mitarbeiter zu halten. Er verweist dabei auch auf seine Erfahrung als Unternehmer in der Gastwirtschaft und Hotellerie mit mehr als 3000 Beschäftigten und jährlichen Steuerzahlungen von rund 50 Millionen Euro. Viele Unternehmer dächten inzwischen ans Auswandern, sagte Murad ihm. Die Kritiker der Vorlage sehen die Sache allerdings völlig anders. Steuerexperten zum Beispiel warnen vor einer neuen Form der Lohnoptimierung. Unternehmen könnten reguläre Gehaltserhöhungen künftig durch diese steuerfreien Boni ersetzen. Das würde kurzfristig zwar das Nettoeinkommen der Beschäftigten erhöhen, langfristig aber Probleme schaffen, denn Rentenansprüche, Krankengeld oder Arbeitslosenleistungen hängen vom Bruttolohn ab und nicht von solchen Sonderzahlungen. Besonders problematisch wäre das für Beschäftigte mit ohnehin niedrigen Einkommen. Gerade im Hotel- und Gaststättengewerbe könnten Arbeitgeber wie Murad versucht sein, die Grundgehälter niedrig zu halten und stattdessen Bonusmodelle einzusetzen. Damit werden nicht nur die Arbeitnehmer verlieren, sondern auch der Staat. Denn Sozialbeiträge und Gesundheitsabgaben sind eine der wichtigsten Einnahmequellen des rumänischen Staates. Entsprechend kritisch fiel die Bewertung behördlicher Gremien aus. Sowohl der Fiskalrat als auch der Wirtschafts- und Sozialrat gaben negative Stellungnahmen ab. Der Wirtschafts- und Sozialrat warnte ausdrücklich vor Einnahmeverlusten im Staatshaushalt und vor einem steuerlichen Sonderstatus bestimmter Vergütungsformen. Das könne sogar Missbrauch fördern und die Kontrolle erschweren. Auch die Regierung selbst unterstützte das Projekt nicht. In ihrer Stellungnahme verwies sie ebenfalls auf die negativen Folgen für die öffentlichen Einnahmen. Jetzt liegt das Gesetz bei Präsident Nicolas Jordan. Er kann es unterschreiben, zur erneuten Beratung ans Parlament zurückschicken oder vor dem Verfassungsgericht anfechten. Politisch ist die Angelegenheit auf jeden Fall heikel. Einerseits steht Rumänien unter Druck, die Wirtschaft zu entlasten und Fachkräfte im Land zu halten. Andererseits kämpft der Staat mit hohen Haushaltsdefiziten und steigenden Ausgaben für Renten, Gesundheit und Verteidigung. Jede neue Steuervergünstigung würde die Probleme zusätzlich verschärfen. Auch bei unserem zweiten Thema geht es heute um Milliardenbeträge, diesmal im Energiesektor. Übergangspremierminister und Energieressortleiter Ilie Bolojan hat erneut massive Zweifel am geplanten Bau der amerikanischen Mini-Atomreaktoren im Ort Doicești in Südrumänien geäußert. Das Projekt gilt eigentlich als Prestigevorhaben der strategischen Partnerschaft zwischen Rumänien und den USA. Nun stellt aber die geschäftsführende Regierung die wirtschaftliche Sinnhaftigkeit des Projektes offen in Frage. Geplant ist der

0: Bau sogenannter Small Modular Reactors, kurz SMR. Entwickelt werden sie vom amerikanischen Unternehmen New Scale Power gemeinsam mit dem rumänischen Staatskonzern Nuclear Electrica und der privaten Firma Nova Power and Gas. Rumänien wollte damit eine Pionierrolle in Europa einnehmen und diese neue Nukleartechnologie einsetzen. Doch laut Premierminister Bolojan wurden bereits mehr als 240 Millionen Dollar in dieses Vorhaben versenkt, ohne sichtbare Ergebnisse. Üblich geblieben seien vor allem ein Grundstück und Machbarkeitsstudien. Für die eigentliche Umsetzung wären mehrere Milliarden Euro nötig, die Rumänien derzeit nicht hat. Zudem sei der geplante Strom aus den Mini-Reaktoren teurer als der aktuelle Marktpreis. Damit stelle sich die Frage nach der Rentabilität. Besonders bemerkenswert scheint der Tonfall des Premierministers zu sein. Bolojan kritisiert nicht nur das Projekt selbst, sondern auch die Führung des staatlichen Atomstrombetreibers Nuclear Electrica. Das Management hätte sicherstellen müssen, dass die eingesetzten Gelder tatsächlich zu einem realistischen Ergebnis führen, sagte er. Verträge und Projektabläufe müssten überprüft werden. Gleichzeitig betont der Premierminister, dass er die amerikanischen Partner offen über die Probleme informiert habe. Auch die US-Botschaft sei darüber in Kenntnis gesetzt worden. Es sei respektvoller, Schwierigkeiten früh anzusprechen, statt ein womöglich nicht tragfähiges Projekt künstlich auf der politischen Agenda zu halten. Die Aussagen treffen auf jeden Fall einen empfindlichen Punkt, denn Rumänien setzt seit Jahren stark auf Atomstrom. Neben dem Ausbau des Kraftwerks Cernavoda galt dieses SMR-Projekt als Symbol für technologische Modernisierung und, wie gesagt, für die enge Partnerschaft mit den USA. Kritiker warnten allerdings schon länger vor hohen Kosten, technologischen und Umweltrisiken und unklaren Finanzierungszuständen. Nuclear Electrica hat sich in einem Börsenbrief gegen die Auslegungen des Ministers gewehrt und auch in den eigenen Reihen der Liberalen regt sich Widerstand gegen Bolojan.
1: 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Heute wenden wir uns dem Norden Rumäniens zu und gelangen in das Dornaland. Bekannt für seine außergewöhnlichen Landschaften, bietet die Region vielfältige Möglichkeiten der Freizeitgestaltung. Touristen können zwischen Wanderungen auf ausgewiesenen Bergpfaden wählen oder sich auf dem Fluss Bistrița beim Rafting ins Abenteuer stürzen. Über die Erkundung der Naturkulisse hinaus lassen sich im Dornaland alte Handwerkskünste erleben, etwa das Bemalen von Eiern und die traditionelle Architektur bewundern. Zur Entspannung steht ein reiches Angebot an Kur- und Wellnessleistungen bereit, das das einzigartige Erlebnis des beschaulichen Lebens im rumänischen Dorf abrundet. Um die Geschichte und den Reiz dieser Orte besser zu verstehen, haben wir mit Mihaela Kokirze gesprochen, der Geschäftsführerin der Destinationsmanagement-Organisation Țara Dornelor. Der Name stammt aus einer alten Legende. Es heißt, in dieser Gegend habe Dorina gelebt, ein sehr schönes Mädchen, in das sich ein Vojvode verliebte. Die Geschichte hat ein tragisches Ende. Die junge Frau kam bei einem Jagdunfall ums Leben, als der Vojvode sie mit einem Reh verwechselte. Ihr zum Gedenken nannte er jenes Land Dorina. Davon leiten sich die Namen der Ortschaften in der Region ab, wie etwa Vatra Dornei, Sharu Dornei oder Dorna Kendrenilor. Durch das Vorkommen des Wortes Dorna im Namen vieler Siedlungen wurde die Gegend geografisch als Dornaland bekannt. Über die örtlichen Legenden hinaus bietet das Reiseziel den Besuchern eine Rückkehr zu den Wurzeln. Die Handwerkskünste werden nicht nur in den Vitrinen der Museen ausgestellt, sondern sind eine lebendige, in das touristische Erlebnis eingebundene Praxis, wie Mihaela Kokirze erläutert. Je nach Jahreszeit lassen sich bei uns Traditionen wiedererleben, die andernorts bereits verschwunden sind. So können die Touristen etwa rund um das Osterfest in die Gemeinde Ciocănești fahren, um das Handwerk des

0: Eier bemalens zu sehen. Vor kurzem wurden im Rahmen eines mit EU-Mitteln finanzierten Projekts 8 traditionelle Häuser instand gesetzt und für das Publikum geöffnet, von denen jedes einem Volkshandwerker aus der Region gehört. Sie zeigen genau, wie das Leben vor 100 Jahren war und versetzen den Touristen in die Wirklichkeit jener Zeit. Nicht zuletzt sind die lokale Gastronomie und die traditionellen Erzeugnisse tragende Säulen, die unsere Kultur ausmachen. Ebenfalls in Çokanești wurde ein altes Haus in einen kleinen Laden verwandelt, in dem man von den örtlichen Handwerkern gefertigte Gegenstände kaufen kann. Außerdem veranstalten die Frauen aus der Region im Ethnographischen Museum von Vatra Dornei jeden Samstag Werkstätten zum Nähen von Trachtenblusen. Die Touristen können diese traditionellen Hemden erwerben, aber auch lernen, wie sie genäht werden, ganz wie früher. Nach der Erkundung der Kulturerbeelemente oder dem Begehen der Bergpfade bietet die Gegend moderne Erholungseinrichtungen, ergänzt durch den unvergleichlichen Reiz der Bukowiner Dörfer. In Dorna Kândrenilor wurde vor 2 Jahren ein modernes Spa-Zentrum eröffnet. Es verfügt über verschiedene Schwimmbecken, Saunen und Massageangebote. So kann ein Tourist, der sich in der ersten Tageshälfte für eine anspruchsvolle Wanderung entscheidet, am Abend im Spa entspannen und sich auf einen Abenteuertag vorbereiten. Im Dornaland können die Touristen, anders als in anderen Gegenden, noch das beschauliche Landleben genießen, ähnlich den Erinnerungen, die wir von unseren Großeltern haben, als die Zeit in einem weniger hektischen Rhythmus verstrich. Hier finden sie Ruhe, können dem Rauschen des Flusses lauschen und haben Gelegenheit, das authentische Leben des rumänischen Dorfes zu erleben. Da wir zahlreiche Ferienlager beherbergen, organisieren die großen Pensionen Besuche im Bauernhof, bei denen Kinder und ihre Familien lernen, wie man Kühe melkt oder Käse herstellt und so ein 100%ig authentisches Erlebnis genießen. Dank dieser Mischung aus touristischer Infrastruktur und unberührter Naturlandschaft ist das Land der Dornen zu einem bedeutenden Anziehungspunkt auf der Landkarte ausländischer Touristen geworden. Wir haben die Freude, viele ausländische Touristen zu empfangen, die besonders vom Weitwanderweg via Transilvanica und von der unberührten Natur angezogen werden. Ein Konzept, das in anderen Ländern selten geworden ist. Bei uns hat sich der Tourismus einen authentischen Charakter bewahrt. Die ausländischen Besucher schätzen es besonders, dass das Reiseziel nicht übermäßig kommerzialisiert ist und der Schwerpunkt auf der Bewahrung der Traditionen und der lokalen Kultur liegt. Um dieses Interesse zu erhalten und die Angebote des Reiseziels zu erweitern, führen die Vertreter aus dem Tourismus laufende Sanierungsprojekte durch und schlagen einen vielfältigen Veranstaltungskalender vor, wie wir von Michaela Kokirze erfahren, der Geschäftsführerin der Destinationsmanagement-Organisation Țara Dornelor. Wir haben einige wichtige Initiativen. Eine davon betrifft die Sanierung eines historischen Wegs oberhalb der Stadt Vatra Dornei, genannt Promenada Rung. Früher war dies eine sehr beliebte Promenade, von der aus man die ganze Stadt überblicken konnte. Wir arbeiten an diesem Projekt und hoffen, es bald abzuschließen, um den Besuchern neue Möglichkeiten der Erkundung zu bieten. Außerdem haben wir einen reichen Kalender traditionsreicher Veranstaltungen. Auch für die kalte Jahreszeit, etwa im November, bereiten wir einen internationalen Cyclocross-Wettbewerb vor, der Teilnehmer aus aller Welt zusammenführen wird. All diese Veranstaltungen werden im Internet angekündigt. Die Online-Informationen sind auf der offiziellen Webseite redescopera-zaradornelor.ro verfügbar. Ob Sie also auf den Bergpfaden nach Adrenalin suchen, die rumänischen Traditionen aus der Nähe kennenlernen oder einfach eine entspannende Spa-Behandlung genießen möchten, das Dornaland bleibt das ganze Jahr über ein attraktives Reiseziel. Bis zu unserem nächsten touristischen Streifzug laden wir Sie ein, die Wunder Rumäniens zu erkunden. Mit kleinen Schritten, aber mit unvergesslichen Erinnerungen.
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0: Anfang Herbst des Jahres 1924 im September ereigneten sich Vorfälle in der Ortschaft Tatarbunar im Süden der Republik Moldau auf dem Gebiet der heutigen Ukraine. Bewaffnete Gruppen, die aus der Sowjetunion kamen, überquerten illegal den Dniester, besetzten die Ortschaft Tatarbunar, hissten die rote Fahne und erkannten die Souveränität des rumänischen Staates nicht mehr an. Die damalige Presse und der rumänische Staat bezeichneten dies als terroristische Aktionen, während Historiker von einem Aufstand, einer Rebellion oder von bewaffneten Aktionen sprachen. Die Ereignisse von Tatarbunar im Herbst 1924 sind ein typischer Fall von Staatsterrorismus. Sie sind auch beispielhaft dafür, wie sich ein Teil der Zivilbevölkerung einer staatsfeindlichen Bewegung anschließt, ohne über alle Informationen zu verfügen. Tatarbunar ist ein Beispiel dafür geblieben, wie sich die bilateralen Beziehungen entwickeln können, wenn zwei Nachbarländer einander nicht anerkennen und nicht respektieren. In der Nacht vom 15. auf dem 16. September 1924 bemächtigte sich eine Gruppe von einigen Dutzend bewaffneten Personen, die aus der Sowjetunion über die Grenze am Fluss Dniester gekommen waren, der Gemeinde Tatarbunar. Die Telefonleitungen wurden gekappt, an allen Zugängen der Gemeinde wurden Wachposten aufgestellt, rote Fahnen wurden gehisst. Bewaffnete Banden begannen, die örtliche Bevölkerung zu terrorisieren und errichteten Sowjetbehörden. Die Regierung in Bukarest entsandte die Armee und die Rebellion wurde innerhalb weniger Tage niedergeschlagen. Einige hundert Rebellen wurden getötet und weitere 120 gefangen genommen. In dem darauf folgenden Prozess wurden 287 Personen angeklagt und 85 zu Strafen zwischen 6 Monaten und 6 Jahren verurteilt. Zwei Verurteilungen lauteten auf 15 Jahre und eine auf lebenslange Haft. Die Rebellion wurde auch von der Sozialistischen Partei Rumäniens verurteilt. Wie kam es dazu? Diese Frage beantwortete der Militärhistoriker Petre Otu. Ich beziehe mich insbesondere auf den innenpolitischen und vor allem internationalen Kontext, der die Ereignisse vom September und Oktober 1924 bedingte. Alles geht vom Jahr 1918 aus, von der Vereinigung Bessarabiens mit Rumänien, vom Eingreifen der rumänischen Armee im Januar 1918 zur Unterstützung des Landesrats, dessen Authentizität von Gegnern angezweifelt wurde, aber auch von einigen, die nicht unbedingt Gegner, sondern neutral waren. Sowjetrussland, die Sowjetunion entstand erst später, Ende 1922, erkannte die Vereinigung Bessarabiens mit Rumänien in keiner Form an. In Paris wurde Sowjetrussland nicht eingeladen und nahm nicht an der Friedenskonferenz teil. Eingeladen wurde jedoch eine Delegation der russischen Emigration, die gegen die Anerkennung der Vereinigung Bessarabiens mit Rumänien agierte. Wie es die Ideologie verlangte, strebte die Sowjetunion die Ausweitung der Revolution auf die ganze Welt an. Im Feuer der russischen Revolution, der Machtübernahme durch die Bolschewiken, wurde die These der Weltrevolution geboren. Der Hauptideologe war Trotzki, aber auch andere sowjetische Führer. Sie sagten, dieser imperialistische Krieg müsse sich in einen Bürgerkrieg verwandeln und von dort in einen Krieg der Revolution, und die Revolution müsse sich über den ganzen Erdball ausbreiten. In diesem Kontext entstand zwischen dem 2. und dem 6. März 1919 die Dritte Internationale, die als eine kommunistische Weltpartei galt, die dazu bestimmt war, das Proletariat mit den gebotenen Anführungszeichen zum endgültigen Sieg der bolschewistischen Revolution zu führen. Und wir wissen heute von den Revolutionen in Deutschland und Ungarn, von sozialen Bewegungen in Frankreich und in anderen Ländern. Die Folgen des Krieges waren schrecklich, selbst für die Sieger, nicht nur für die Besiegten. Und die Internationale nahm sich vor, einen hybriden Krieg, der Begriff ist heute sehr geläufig, gegen die Länder Mittel-, Ost- und sogar Westeuropas zu führen. Die sowjetische Aggressivität trat während der gesamten Jahre 1920 bis 1930 weiter zutage, auch wenn die Diplomatie zu einem gewissen Zeitpunkt der Ruhe Platz machte. Diese Schübe setzten sich in vielen Ländern fort, und ich möchte sagen, dass die Ereignisse von Tatarbuna und vom Monat Oktober, gefolgt von der Schaffung einer moldauischen Republik links des Dniesters als Druckmittel gegen Rumänien, die vorletzten Zuckungen der Dritten Internationale waren. Der letzte Impuls fand in den baltischen Ländern statt. In Estland versuchte man 1924, das, was wir eine Revolution nennen könnten, herbeizuführen. In der Folge ging Stalin, der nach Lenins Tod die Macht übernahm, zur Formel des Sozialismus in einem einzigen Land über. Das heißt, wir festigen uns zunächst und danach sehen wir weiter. Gegen Mitte des vierten Jahrzehnts ging die Sowjetunion von einer vehementen Infragestellung des Vertrags der Pariser Friedenskonferenz zu einer Verteidigerin des territorialen Status quo über. Petr Otto suchte auch nach einer Erklärung für den sogenannten Raumhunger der Russen. Ich habe mich gefragt, woher diese außergewöhnliche Neigung des Russischen Reiches zu einem kleinen Stück Land rührt, das Bessarabien heißt. Es gibt eine ältere Theorie, die besagt, dass dort, wo der Russe seinen Fuß hinsetzt, er nie mehr weggeht. Die zweite Theorie hängt jedoch auch mit der Geopolitik zusammen. Es gibt gewisse strategische Korridore des Vordringens von Westeuropa nach Osteuropa, wobei Westeuropa von Paul Valéry und anderen als eine Art Halbinsel Asiens betrachtet wird. Da ist der nördliche Korridor, der baltische Korridor, der mitteleuropäische Korridor, über den sowohl Napoleon als auch Karl XII. Kamen, über den auch die Rote Armee im Zweiten Weltkrieg kam, der Donaukorridor und der maritime Korridor durch die Meerengen. Das Gebiet Bessarabiens bildet zusammen mit dem Gebiet von Belarus und einem Teil Polens jene Verschiebungselemente, die den Transfer von einer Richtung in die andere ermöglichen. Und so erklärt sich diese Neigung zu Bessarabien auch aus geopolitischer Sicht. Die Ereignisse von Tatarbuna aus dem Jahr 1924 gehören der Vergangenheit an, doch sie haben auch in der Gegenwart starke Nachhall.
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2: Zwei der bekanntesten Namen der rumänischen Gegenwartskunst stellen erstmals gemeinsam in Rumänien aus. Im Kulturzentrum Arcub im Gasthof Gabroven im Herzen von Bukarest ist derzeit die Ausstellung Draft für eine gemeinsame Retrospektive von Lia und Dan Perzhovsky zu sehen. Die Schau vereint vier Jahrzehnte künstlerischen Schaffens und bietet einen seltenen Einblick in zwei internationale Karrieren, die sich immer wieder kreuzen, ohne jemals identisch zu verlaufen. Im Arcub im Gasthof Gabroven in der Bukarester Altstadt wurde eine der meist erwarteten Ausstellungen des Kulturjahres 2026 eröffnet. Draft für eine gemeinsame Retrospektive. Erstmals präsentieren die beiden renommierten Gegenwartskünstler Lia Perzhovsky und Dan Perzhovsky ihre Werke gemeinsam in Rumänien. Beide wurden mit dem Margrit-Preis der Europäischen Kulturstiftung ausgezeichnet und stellten bereits in international renommierten Institutionen wie dem Centre Pompidou, dem Museum of Modern Art in New York oder dem Walker Art Center aus. Eine gemeinsame Retrospektive im eigenen Land hatte es bislang jedoch nicht gegeben. Die Ausstellung zeichnet 40 Jahre künstlerischer Arbeit nach und versteht sich zugleich als Einladung zur Reflexion über persönliche Verantwortung, Bildung und gesellschaftliche Teilhabe. Lia Perjovski zur Idee der Ausstellung. Wir zeigen 40 Jahre Arbeit von jedem von uns. Die Besucher können nachvollziehen, was wir vor Ort beobachtet haben, welche Erfahrungen wir auf unseren Reisen gesammelt haben und vielleicht auch, welche Strategien wir entwickelt haben, um zu bestehen. Denn letztlich möchten wir eine Botschaft vermitteln. Alles hängt von uns selbst ab. Wir erschaffen unsere eigene Realität. Wichtig ist zu wissen, was man will, Entscheidungen zu treffen und Subjekt statt Objekt der Geschichte zu sein. Subjekt zu sein bedeutet, das eigene Leben selbst zu gestalten. Objekt zu sein bedeutet, von anderen hin und her geschoben zu werden. Gerade heute in einer Zeit von Kriegen und tiefgreifenden technologischen Umbrüchen können wir Orientierung nur finden, wenn wir uns ständig weiterbilden. Angesichts der Möglichkeiten, die uns heute das Internet bietet, ist Unwissenheit letztlich eine Entscheidung. Die Ausstellung vereint Videos, Performances, Mail Art, Zeichnungen, Objekte, Installationen und Dokumentationen früherer Projekte. Lia Perjovski erläutert, was die Besucher erwartet. Zu sehen sind Videos und Experimente, bei denen wir mit dem Körper gearbeitet haben. Auch weil das damals die günstigste Möglichkeit war, uns auszudrücken. Die Postkarte ist eher Dance-Territorium. Seit 1985 haben wir beide Mail Art betrieben. Wir hatten Adressen in aller Welt und stellten uns vor, mit dem gesamten Planeten verbunden zu sein. Außerdem gibt es Skulpturen, Gemälde, Fragmente älterer Projekte. Dan besitzt ein riesiges künstlerisches Archiv. Jede Zeile seines Lebenslaufs steht für eine Ausstellung, einen gezeichneten Raum oder eine Wand voller Bilder. Viele davon stammen aus dem Internet, transportieren aber wichtige Informationen. Es ist eine Auswahl aus Tausenden von Bildern. Die Besucher werden ihre eigenen Entdeckungen machen. Wer sich fragt, was er sieht, wird beginnen, eigene Antworten zu finden. Und genau darum geht es. Tatsächlich werden sämtliche Räume des historischen Gabrowen-Gasthofs von dieser doppelten künstlerischen Präsenz geprägt. Auf der einen Seite stehen Dan Perjovskis charakteristische Wandzeichnungen und pointierte Kommentare zur Politik und zum gesellschaftlichen Alltag. Auf der anderen Seite präsentiert Lia Perjovski ihre Forschungsprojekte und Installationen, die Kunst, Archivierung und Wissensvermittlung miteinander verbinden. Dan Perjovski beschreibt die Ausstellung als ein Zusammentreffen dreier Biografien. Diese Ausstellung ist eine Retrospektive von 40 Jahren Arbeit. Wir beide haben eine sehr intensive internationale Karriere hinter uns. Im Grunde handelt es sich um drei Lebensläufe, den von Lia, meinen eigenen und einen gemeinsamen. Dahinter stehen Hunderte von Ausstellungen. Wir wollten zeigen, was es heute bedeutet, künstlerische Spitzenleistungen zu erbringen. Das ist harte Arbeit und genau diese Arbeit wird in der Ausstellung sichtbar, von 1985 bis heute. Warum aber trägt die Schau den Titel Draft, also Entwurf? Dan Perjovski erklärt das Konzept. Wir nennen die Ausstellung Draft, weil sie nur eine von vielen möglichen Formen ist, unsere sehr umfangreiche Arbeit zusammenzufassen. Das Arkub-Gebäude hat die Form eines U. Ein Flügel gehört Lia, ein Flügel gehört mir. Oben treffen wir uns in einem gemeinsamen Raum, in dem wir symbolisch unser Atelier rekonstruiert haben. Dort haben wir 20 Jahre lang über Kunst und Gesellschaft diskutiert. Unsere Lebenswege sind unterschiedlich verlaufen, obwohl wir aus derselben Stadt stammen und uns schon als Kinder kennengelernt haben. Aber immer wieder kreuzen sie sich. Genau das zeigt auch diese Ausstellung. Oft beschäftigen wir uns mit denselben Themen, aber auf völlig unterschiedliche Weise. Die Besucher erhalten dadurch einen gewissermaßen stereoskopischen Blick auf die Welt. Die Ausstellung erstreckt sich über 6 Räume. Im Keller sind Videoarbeiten aus den letzten Jahren des Kommunismus und der unmittelbaren Zeit danach zu sehen. Im Obergeschoss präsentiert Lia Perjovski ihr Projekt Museum des Wissens, das zahlreiche ihrer jüngeren Arbeiten zusammenführt. Dan Perzhovsky zeigt dort die Entwicklung seiner Werkreihe Anthropogramme, die 1986 als Zeichnung begann und sich über Performance, Video und Installation bis hin zur Skulptur im Jahr 2026 weiterentwickelt hat. Zum Abschluss führte Dan Perzhovsky die Besucher noch einmal gedanklich durch die Ausstellung. Man kann die Ausstellung in 10 Minuten durchlaufen oder 10 Stunden darin verbringen. Beides ist möglich. Wir wollten jedem Besucher so viel geben, wie seine Zeit erlaubt. Die gesamte Ausstellung ist selbst ein Kunstwerk, eine Art Collage. Sie wurde speziell für diesen Ort geschaffen. Wir haben nichts einfach hergebracht und aufgehängt. Unser Motto lautet: Mach etwas aus dem, was du bist, und nicht aus dem, wovon du träumst, es irgendwann zu besitzen. Die Ausstellung Draft für eine gemeinsame Retrospektive ist noch bis zum 26. Juli im Arcub im Gabroven-Gasthof in Bukarest zu sehen.

0: Wer heute durch die Bukarester Altstadt schlendert, ahnt oft nicht, welche Wirtschaftsgeschichte hinter den historischen Fassaden steckt. Im 19. und frühen 20. Jahrhundert pulsierte hier das kommerzielle Herz der Stadt, maßgeblich angetrieben von der sephardisch-jüdischen Gemeinde. Von englischer Importmode bis zum eigenen Immobilienimperium prägte diese Kaufmannsdynastie das Stadtbild über Generationen. Die sephardischen Juden gehörten einst zu den wirtschaftlich dynamischsten Gemeinschaften in Bukarest des 19. und frühen 20. Jahrhunderts. Ein Name sticht dabei besonders vor: die Familie Ascher. Felicia Waldmann, Professorin für jüdische Geschichte an der Universität Bukarest, hat die Spuren dieser einflussreichen Kaufmannsfamilie verfolgt. Alles begann mit David Ascher.
1: David Ascher, care a trăit de la sfârșitul secolului al XVIII-lea până la mijlocul secolului al XIX-lea.
0: David Ascher lebte vom späten 18. bis Mitte des 19. Jahrhunderts. Obwohl er in Bukarest geboren wurde, ließ er sich als österreichischer Untertan registrieren. Ein geschickter Schachzug, um den diplomatischen Schutz Österreichs zu genießen. Er betrieb einen florierenden Handel mit englischer Kleidung, die er über Konstantinopel oder direkt aus britischen Häfen importierte. Dieses Geschäft übernahm er von seinem Vater und gab es später an seine eigenen 5 Söhne weiter. Die Familie war international vernetzt. Während ein Teil in Bukarest blieb, zogen einige Söhne später nach Paris oder Wien. Die beiden Brüder, die in Bukarest blieben, Lazar und Solomon Ascher, machten in der rumänischen Hauptstadt schnell von sich reden. Sie begnügten sich nicht mit dem Textilhandel. Mehr dazu Felicia Waldmann.
1: 1876, cei doi frași care au rămas în România, Lazar și Solomon, au fondat împreună cu alți
0: 1876 gründeten die beiden Brüder zusammen mit anderen Geschäftsleuten die Banca București. Das Bankabenteuer hielt allerdings nur 6 Jahre. Es gab damals schlichtweg zu viele Banken. Erfolgreicher war da Albert Ascher, ein Neffe der beiden. Er eröffnete 1880 in der Lipskanstraße ein Modegeschäft, das schnell expandierte und unter dem Namen Obungu, zum guten Geschmack, Stadt bekannt wurde. Das Geschäft lief so gut, dass Ascher Anfang der 1890er Jahre ein riesiges Grundstück kaufte und dort einen prachtvollen, über 600 Quadratmeter großen Neubau mit 2 Etagen errichten ließ. In diesem neuen Prachtbau wurden die verschiedenen Filialen von Obungu unter einem Dach vereint. Doch wie es in der Geschäftswelt oft passiert, änderten sich die Eigentumsverhältnisse. Mit mehr Einzelheiten dazu Felicia Waldmann.
1: Nu știm în ce împrejurări, în 1895, Ascher a ieșit din afacere vânzând fraților Levi.
0: Wir wissen nicht genau warum, aber 1895 stieg Albert Ascher aus dem Geschäft aus und verkaufte seine Anteile an seine Partner, die Gebrüder Levi.

0: Platz für den Bau der berühmten Krisoveluni Bank zu machen, deren Gebäude noch heute in der Bukarester Altstadt steht. Doch die Familie Ascher war in Bukarest breit aufgestellt. Solomon Ascher, einer der Söhne des Patriarchen David, investierte massiv in Immobilien. Mehr dazu Felicia Waldmann.
1: Solomon Ascher, unul dintre cei cinci copii ai lui David Ascher, a fost la rândul lui un personaj emblematic al Bucureștiului.
0: Solomon war eine echte Größe in Bukarest. Neben seinem Textilhandel besaß er mehrere Läden im bekannten Hanul Kutei, einem Hotspot für Stoffe. 1874 kaufte er dann den ehemaligen Hanul Haji Tudoraki, eine große Handelspassage in der heutigen Lipskani-Straße, wo heute das Kulturzentrum Arkub sitzt. Seine Tochter Sophia heiratete in die einflussreiche Familie Manoach ein und gemeinsam schafften sie es, den wertvollen Hanul Kutei bis zum Zweiten Weltkrieg im Familienbesitz zu halten. Auch die dritte Generation führte das Erbe fort. So besaß Moreno Ascher, ein Enkel des Gründers, weitere wertvolle Gebäude in der Bukarester Altstadt, in denen unter anderem andere berühmte sephardische Modehäuser eingemietet waren. Die Familie Ascher prägte über Generationen hinweg das wirtschaftliche Gesicht Bukarests. Auch wenn der Name heute aus dem Handelsregister verschwunden ist, ihr Erbe lebt in den alten Prachtbauten und Handelspassagen der Altstadt weiter.
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3: Die Europäische Kommission hat eine Strategie zur Armutsbekämpfung auf Unionsebene verabschiedet. Unmittelbar nach der Bekanntgabe der Kommission in Brüssel erklärte Rumänien ebenfalls mit der Ausarbeitung einer nationalen Strategie in diesem Bereich begonnen zu haben. Jeder fünfte Bürger der Europäischen Union ist von Armut betroffen. Deshalb schlug die Europäische Kommission Anfang Mai eine Strategie und einen Mechanismus vor, mit denen die europäischen Institutionen, die Mitgliedstaaten und wichtige gesellschaftliche Akteure bis 2050 wirksamer gegen dieses Phänomen vorgehen können. Mit einer zusätzlichen Investition von nur 0,25% des Bruttoinlandsproduktes der Union könnten 18 Millionen Europäer der Armut entkommen. Die rumänische Kommissarin und Vizepräsidentin der Brüsseler Exekutive, Roxana Mânzatu, die diese Initiative leitet, skizzierte einen möglichen zukünftigen Handlungspfad. Wir wünschen uns ein Rechtsinstrument, das Mindeststandards für Unterstützungsleistungen für Nichterwerbstätige festlegt, die zwar arbeiten können, aber nicht aktiv nach einer Arbeit suchen. Denn oft sind Menschen in prekären Lebenslagen, die Sozialleistungen beziehen, nicht motiviert oder entscheiden sich gegen eine Arbeit, weil ihr Gehalt nicht ausreicht, um ihren Lebensunterhalt, den Arbeitsweg, Kleidung, Lebensmittel und die Betreuung eines allein zu Hause lebenden Kindes zu sichern. Einige der Instrumente, darunter Empfehlungen, Leitfäden und der mögliche Richtlinienvorschlag, sollen die Mitgliedstaaten dabei unterstützen, solche Unterstützungsleistungen für Nichterwerbstätige zu entwickeln und wirksame Maßnahmen zu erarbeiten. Das bedeutet, dass Sozialhilfe, so zielgerichtet sie auch sein mag, nicht immer die Lösung ist und dass ein schlecht bezahlter oder unzureichender Arbeitsplatz nicht immer hilft. Und wie können wir Menschen dabei unterstützen, eine qualifizierte Arbeitsstelle zu finden? Durch eine Kombination verschiedener Maßnahmen, durch Weiterbildungen, durch Unterstützung bei der Kinderbetreuung, für Kinder, die während der Arbeitszeit der Eltern zu Hause bleiben müssen, durch Anreize für Arbeitgeber, beispielsweise durch die zeitweise Übernahme eines Teils der Lohnkosten des betreffenden Mitarbeiters und so weiter. Diese Maßnahmen hängen natürlich auch vom Engagement der

0: Regierung ab, beginnen aber als politisches Ziel auf europäischer Ebene. Neben der Sicherstellung des Zugangs zu qualifizierten Arbeitsplätzen wird auch die Lösung der Wohnungskrise in Betracht gezogen, da der Mangel an bezahlbarem Wohnraum von vielen Europäern als dringliches Problem angesehen wird und 1 Million Menschen obdachlos sind. Für ältere Menschen liegt der Fokus auf angemessenen Renten und für die Millionen von Europäern mit Behinderung auf ihrer vollständigen sozialen Integration. Ein eigenes Kapitel ist den Kindern gewidmet, da in den letzten 5 Jahren keine nennenswerten Fortschritte bei der Bekämpfung der Kinderarmut erzielt wurden. Hierbei geht es um frühkindliche Bildung, Gesundheitsversorgung und Schulmahlzeiten, parallel zur Unterstützung der Familien, denen sie angehören. Behörden, Wirtschaft, Zivilgesellschaft und Betroffene, alle werden in den von der Europäischen Kommission entworfenen Plan zur Reduzierung der Armut in Europa einbezogen. Roxana Mânzatu dazu.
1: Avem în față un pachet antisărăcie care necesită implicarea tuturor decidenților.
0: Wir haben ein Anti-Armutspaket vor uns, das die Beteiligung aller Entscheidungsträger erfordert. Der Europäischen Kommission, des Europäischen Parlaments, des Rates der Europäischen Union sowie der Regierungen, regionalen und lokalen Behörden und der Zivilgesellschaft. Wir haben auch die Verantwortung des Privatsektors neu definiert, der sich an diesem Kampf gegen die Armut beteiligen muss. Denn Armutsbekämpfung ist ein wichtiges Ziel, nicht nur aus moralischer, demokratischer und gesellschaftlicher, sondern natürlich auch aus wirtschaftlicher Sicht. Alle Maßnahmen dieses Pakets werden auf europäischer Ebene, aber auch unter Beteiligung der Regierungen und Mitgliedstaaten umgesetzt. Mit über 1/4 der Bevölkerung, das in Armut und sozialer Ausgrenzung lebt, gehört Rumänien zusammen mit Bulgarien und Griechenland zu den 3 ärmsten Ländern der Europäischen Union. Nur einen Tag nach dem Start der Strategie der Europäischen Kommission zur Armutsbekämpfung gab Bukarest bekannt, seinerseits mit der Entwicklung einer nationalen Strategie zur Armutsbekämpfung und sozialen Inklusion begonnen zu haben und reichte den Projektantrag zur Beantragung von Fördermitteln in Höhe von rund 3 Millionen Euro aus dem Technischen Hilfeprogramm 2021-2027 ein. Der amtierende Arbeitsminister Dragoș Pâslaru betonte, Rumänien sei damit das erste EU-Mitgliedsland, das konkret auf den Aufruf der Europäischen Kommission reagiert habe. Laut Minister Pâslaru ist das zur Finanzierung vorbereitete Projekt nicht nur sektorspezifisch, sondern betrifft alle Institutionen, die mit der Armutsbekämpfung befasst sind. Verringerte Erwerbsbeteiligung, Gesundheitsprobleme, hohe Sozialkosten und der Verlust von Humankapital, rund 1 Million Kinder, die in verschiedenen Formen von Benachteiligung und sozialer Ausgrenzung leben, die sind nur einige der Aspekte, die in Rumänien berücksichtigt und mit soliden Sozialpolitiken angegangen werden müssen, so Dragoș Pâslaru. Für den Soziologen Wladimir Ionaș sind die in Brüssel getroffenen Entscheidungen zur Armutsbekämpfung nur zu begrüßen, da sie die nationalen Regierungen dazu anregen, Bedürftigen mehr Aufmerksamkeit zu schenken.
2: Din păcate, în România, discuțiile serioase despre cum...
0: Leider haben die ernsthaften Diskussionen in Rumänien darüber, wie wir Kinder durch den Staat wirksam unterstützen, die Geburtenrate steigern, das demografische Problem lösen und armutsgefährdeten Menschen helfen können, keine Ergebnisse gebracht. Aus meiner Sicht ist es sehr positiv, dass die Kommission nun der Ansicht ist, es sei an der Zeit, sich auf europäischer Ebene zu engagieren und mit allen Staaten zusammenzuarbeiten. Denn wenn sie Leitlinien entwickelt, die auf europäischer Ebene funktionieren, Werden die Regierungen Rumäniens, Bulgariens oder Griechenlands diese unter dem Druck der Europäischen Kommission vielleicht ebenfalls erfolgreich umsetzen? Der Kampf gegen die Armut muss ohnehin vor allem vor Ort, an der Basis und langfristig vielleicht über Jahrzehnte geführt werden, denn andernfalls läuft er Gefahr, trotz aller guten Absichten, nur leere Versprechungen und verschwendetes Geld zu bleiben.
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4: Die traditionelle sächsische Tracht ist weit mehr als nur Kleidung. Sie ist ein lebendiges Geschichtsbuch Siebenbürgens. Das Ethnographische Museum in Reps feiert genau diese Tradition aktuell mit einer neuen, faszinierenden Sonderausstellung. Im Mittelpunkt stehen dabei die prachtvollen Gewänder und der kostbare Schmuck aus dem Burzenland und der Repser Region. Die Schau zeigt eindrucksvoll, wie Deutsche, Rumänen und Ungarn hier über Jahrhunderte die Kultur geprägt haben. Wie lebendig diese Gespräche heute noch sind und was es mit dem Borten auf sich hat, führte Gabi Mesei ein Gespräch mit Museumskuratorin Elena Kuschai.
5: Die Vernissage am Samstag, den 23. Mai, war ein voller Erfolg. Zahlreich interessierte Besucher strömten in das Ethnographische Museum George Czernia in Reps, um tiefer in die Welt der sächsischen Trachten und des traditionellen Schmucks einzutauchen. Besonders erfreulich ist die treue, eng verbundene Gemeinschaft von Museumsfreunden vor Ort. Sie begleitet jede Veranstaltung, die das Ethnographische Museum Kronstadt in seiner Außenstelle in Reps organisiert. Das Museum George Czerna veranschaulicht eindrucksvoll die ethnographischen Besonderheiten der Region. Im Fokus steht das historische Zusammenleben von Rumänen, Sachsen und Ungarn, die das Gebiet multiethnisch geprägt haben. Insbesondere Sachsen und Rumänen entwickelten über Jahrhunderte eine eigenständige ländliche Kultur mit authentischen Merkmalen. Diese aktuelle Sonderausstellung lässt diese multikulturelle Identität der Region Reps aufleben. Sie bewahrt die Erinnerung an das historische Miteinander und fungiert als lebendiger Ort des Dialogs zwischen Vergangenheit und Gegenwart. Die Schau ist fester Bestandteil des Handlungsplans des Ethnographischen Museums Kronstadt und entstand aus dem Bestreben, die reichhaltigen Bestände des eigenen Hauses der Öffentlichkeit zugänglich zu machen. Ein besonderer Höhepunkt der Ausstellung ist die sächsische Tracht aus dem Burzenland und der Repser Gegend. Im Mittelpunkt der Festtracht steht der Borten, ein traditioneller Kopfschmuck für konfirmierte Mädchen. Am Essensonntag nach ihrer Konfirmation tragen junge Frauen diesen rund 20 cm hohen Zylinder aus schwarzem Samt zum ersten Mal. Das Innere ist mit buntem Stoff und Seide gepolstert. Am Hinterkopf werden farbenfrohe, floral verzierte Bänder befestigt, die bis zum Rocksaum herabhängen. Dieser Schmuck signalisierte der Dorfgemeinschaft den Eintritt des Mädchens in das heiratsfähige Alter. Die Braut trug zur Hochzeit dasselbe Festkleid. Einziger Unterschied für die Vermählung wurde der obere Rand des Portens mit einem weißen Blumenkranz als Zeichen der Brautwürde geschmückt. Die Tracht der sächsischen Frauen aus dem Burzenland bestand aus Materialien wie Samt, Tüll und echten Metallfedern. Die Textilien sind überbaut mit meisterhaften Stickereien. Pflanzliche und florale Motive dominieren das Bild, wie Rosen- und Blumengirlanden, filigrane Kettenstichstickereien auf feinen Tüllschürzen, Lochstickereien entlang der Hemdenärmel und eingewebte Jacquardbänder. Der wirtschaftliche Aufschwung und der Einfluss der städtischen Mode brachten kostbare Juwelen in den bäuerlichen Trachten. Die Kronstädter Gold- und Silberschmiede fertigten besondere Stücke aus Gold und Silber, besetzt mit Edel- und Halbedelsteinen. Das prägendste und am weitesten verbreitete Schmuckstück ist das Heftal. Dieser Schmuck aus vergoldetem Silber ist reich mit Glaskristallen sowie Perlen verziert, wird auf der Brust getragen und mit einem roten Band um den Hals fixiert. Zusammen mit dem Gürtelheftal und verzierten Kopftuchnadeln galt es in ganz Siebenbürgen als sichtbares Zeichen für Wohlstand und Identität. Nach der Abschaffung der strengen Kleidervorschriften übernahm auch die reiche rumänische Bevölkerung aus der Kronstädter oberen Vorstadt dieses prachtvolle Accessoire in ihre eigene Tracht. Die Ausstellung vereint repräsentative Exponate aus zwei historischen Kulturlandschaften aus dem Burzenland, aus Brenndorf, Wolkendorf, Nussbach und Tartlau und aus der Repser Gegend, aus Miburg, Streitfort, Seiburg und Raden. Die Ausstellung ist noch für die nächsten 3 Monate für die Öffentlichkeit zugänglich.
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herzlich willkommen zu einer neuen Folge von Digital Dream Stories. Dies hier wird die erste offizielle Ausstrahlung von Digital Dream Stories auf Radio Helsinki 92,6 MHz. Also hier jetzt meine eigene Radiosendung. Morgen, 12.06.2026, also morgen, Freitag, also von 16.25 Uhr bis 16.55 Uhr auf Radio Helsinki live. Da könnt ihr gerne mal reinhören. Das wird hier diese Folge sein. Und die letzte Folge war auch schon auf der CBA, aber diese hier wird jetzt dann eben auch noch hier auf die CBA kommen. Kleiner Disclaimer, natürlich im Radio keine Videoversion und natürlich auf der CBA auch keine Videoversion, aber wie gewohnt YouTube und Spotify und so weiter die Videoversion. Und ich habe heute, weil es eine kleine anknüpfende Episode sein soll, habe ich mir gedacht, wir machen heute KI, persönliche KI-Assistenten und Datenschutz. Und dazu habe ich mir hier 7 Punkte rausgesucht für persönliche KI-Assistenten und Datenschutz, die wir zusammen durchbesprechen können. Ich werde das hier auch ein paar, also das hier mitmarkieren und so, hier mitschauen am iPad. Und bei der Videoversion, vielleicht schaffe ich das einzublenden, vielleicht nicht, schauen wir mal. Aber ich werde hier auf jeden Fall euch das da munter, ich werde da munter rumplappern. Und ja, ich hätte gesagt, wir fangen auch gleich an mit munter rumplappern in dieser Podcast-Folge. Also, let's gonna start with Digital Dream Stories! Digital Dream Stories, welcome to our world, where imagination meets technology and ideas turn into stories. So, thank you for listening again, I must say, as always, you know it. If you're happy and you know it, nein, ihr wollt meine Singkünste, glaube ich, eher nicht hören. Also, ich habe hier, wie gesagt, mehrere Punkte. Und ich hätte gesagt, wir werden dann gleich durchstarten. Und zwar schauen wir mal, was der erste Punkt ist. Der erste Punkt ist breiter Datenzugriff. Was bedeutet jetzt breiter Datenzugriff ganz genau? KI-Assistenten benötigen oft umfassende Zugriffsrechte auf persönliche und sensible Daten. Ja, das bedeutet, KI-Agenten müssen tief ins System integriert sein, damit sie dir auch super duper helfen können. Ja, also KI-Agenten benötigen oft umfangreiche Zugriffsrechte. Vom Browserverlauf über Kalendereinträge bis hin zu Kreditkarteninformationen, wenn du die KI was bittest, dir was online zu bestellen, was ich jetzt nicht unbedingt empfehlen würde, Nachrichtenverläufe. Das ist eben praktisch, aber auch riskant, denn je mehr Zugriff du der KI gibst, desto größer ist natürlich das Schadenpotenzial, ja, wenn dann doch mal was schieflaufen sollte. Erster Punkt. Erster Punkt hätte ich gesagt, perfetto, abgehakt. Okay, zweiter Punkt. Daten in der Cloud. KI-Modelle laufen in der Regel auf leistungsstarken Cloud-Servern vom jeweiligen KI-Anbieter. Also wenn du jetzt nicht super Hardware hast oder da viele ganz gut anpassbare KI-Modelle gleich vom Hersteller deines Gerätes oder so, was dann halt genau auf diesen Chip optimiert ist, laufen lässt, kann es durchaus, also sind es meistens Cloud-Modelle, ChatGPT, Gemini von Google und alles Mögliche sind alles Cloud-Modelle. Und die brauchen, also da werden eben viele Daten zur Verarbeitung ausgelagert und das ist oft eine temporäre Entschlüsselung sensibler Informationen. Also was heißt jetzt genau eine temporäre Entschlüsselung? Eine temporäre Entschlüsselung heißt im Prinzip einfach, gut, kurzzeitig werden diese Daten sichtbar, bevor sie dann wieder verschlüsselt werden. Denn es gibt ja diese Verschlüsselung, nennt sich das, und es ist praktisch,
Das ist praktisch, wenn du, so wie bei WhatsApp-Nachrichten, also ich schreibe der KI was, zum Beispiel Hallo, die KI wandelt das um in irgendwie, die KI wandelt das dann halt um in Einsen und Nullen, 1, 0, 0, 0, 1, 1, 1, 0, 0, zum Beispiel, da, also der Computer wandelt das um, dann kommst du zur KI, die KI, die wandelt es dann wieder um in Hallo, die Nachricht, um es zu verarbeiten, und dann wird es wieder umgewandelt in die 1, 0, 0, 1, 0 und so weiter und so fort. Das bedeutet temporäre Entschlüsselung der Daten, und deine Daten verlassen also kurz dein Gerät, auch wenn du das eben nicht direkt siehst. Das ist die große Sache, dass du es dann eben nicht immer direkt sehen kannst. Also, das ist eben auch noch eine weitere Gefahr von Cloud-KI-Modellen. Einmal abhaken. Dann haben wir einen Punkt, den haben wir schon öfters mal hier in dem Podcast auch so ein bisschen angeteasert, besprochen. Und zwar heißt dieser Punkt fehlende Transparenz. Das bedeutet, die Firmen, also die komplexe Entscheidungsprozesse von KI-Agenten, können es Nutzern erschweren zu verstehen, wie personenbezogene Daten verwendet werden. Denn viele Nutzer, die jetzt nicht solche Technik-Freaks sind wie ich, die verstehen oft gar nicht, wie diese ganzen KI-Modelle jetzt mit diesen ganzen Denk- und Thinking-Sachen und so ganz genau arbeiten. Nicht mal ich verstehe das immer, obwohl ich mich da sehr viel damit auseinandersetze natürlich. Und das ist, und eben daraus gezogen werden, und warum eben bestimmte Maßnahmen in ihrem Namen dann auch ergriffen werden, was dann natürlich auch wieder ein sehr heikles Thema vielleicht für eine andere Folge mal sein könnte. Also, das haben wir auch abgehakt. Dann 4, finde ich, also die KI-Modelle werden da drinnen immer besser und besser und besser, aber ich finde, eine der größten Gefahren tatsächlich ist Prompt Injection. Und Prompt Injection ist quasi ein besonders heikles Angriffsszenario. Eben ist die sogenannte Prompt Injection, wir haben schon gesagt, besonders heikles Angriffsszenario ist die sogenannte Prompt Injection. Und zwar ist der Agent nicht ausreichend dann eben geschützt. Ja, und was passiert denn, wenn der Agent nicht ausreichend geschützt ist? Er kann auf versteckte Anweisungen im Text reagieren. Das bedeutet, ich schicke dir eine E-Mail und du hast einen KI-Agenten laufen. Und ich verstecke in dieser E-Mail irgend so eine Prompt-Injection. Und der KI, also einen Prompt zum Beispiel, lösche alle Daten von dem Computer des Empfängers. Verstecke ich irgendwo in irgendeiner klitzekleinen Makrodatei, die du so nicht lesen kannst, aber eben der KI-Agent schon. Ja, fair enough, braucht wieder ein bisschen technisches Wissen, aber wenn der KI-Agent das dann eben schon lesen kann, dann wird's dann wieder blöd, weil dieser KI-Agent, sowas wie OpenClaw oder so, kann dann wirklich deinen kompletten Computer löschen und zwar vertrauliche Informationen auch preisgeben. Stell dir vor, eine manipulierte Webseite flüstert dem Agenten Befehle zu. Genau so läuft das. Also eines der besonders heikelsten Beispiele abgehakt. Wir sind ja super hier in der Zeit, 9 Minuten 2 und wir haben nur mehr 1, 2, 3 Punkte. Das ist super, weil, wie gesagt, ich kann im Radio nicht zu lang werden und dann können wir nachher auch noch ein bisschen drüber diskutieren und eben plaudern. Dann auch ein, ja, nicht so ganz zu unterschätzendes Thema. Eigentlich sind keine Themen von denen, die wir da heute ansprechen, zu unterschätzen, muss man ehrlich sagen. Aber gut, unkontrollierte Datenweitergabe. Da Agenten häufig in der Cloud betrieben werden, natürlich nehmen wir jetzt OpenClaw zum Beispiel aus, da Agenten häufig in der Cloud betrieben werden, besteht das Risiko, dass personenbezogenen Daten unkontrolliert an Dritte übertragen oder gar zu Trainingszwecken weiterverwendet werden. Juhu! Also das ist halt auch so ein Dings, so ein Thema, wo man halt wirklich schauen muss, dass eben die Plattformen
die eigenen persönlichen Daten dann nicht zu Trainingszwecken verwenden. Das hat auch irgendwas mit was mit Transparenz ein bisschen auch zu tun, wo man dann eben schauen muss, ja, wie verwenden die Plattformen das und welchen ganzen Bestimmungen habe ich allen zugestimmt, bevor ich, wie ich halt mein Konto bei dieser jeweiligen Plattform, bei diesem jeweiligen Betreiber eben dann auch gemacht habe, ja, also das ist dann halt immer die Frage. Ja, also wieder ein Transparenzpunkt hier abgehakt, konnte ich jetzt gleich das ganze Ding da blau markieren, weil es war nur ein Satz. Also, vorletzter Punkt, Numero 6, was heißt eigentlich, ja, 6, sagen wir 6, ich bin jetzt nicht so im Modus, dass ich hier auf Italienisch stehe, ich wollte jetzt auf Italienisch ganz ambitioniert die Zahl sagen, ich bin da jetzt irgendwie nicht im Modus dafür, irgendwie 1, 2, 3, 4, 5, 6, ah, se ist es, 1, 2, 3, 4, 5, 6, also Numero 6, verzerrte Entscheidungen. KI-Agenten können durch ihre autonomen Prozesse verzerrte Muster entwickeln. KI-Agenten halluzinieren ja auch oft, muss man sagen. Also das hat auch damit ein bisschen was zu tun. Können durch ihre verzerrte Muster entwickeln. Indem sie aus fehlerhaften Datensätzen oder Nutzerverhalten lernen und diese verzerrten Modelle dann anwenden, um Entscheidungen zu treffen, die das Leben der Nutzer beeinflussen, ja, und das ist ja schon völlig crazy, dieser Satz, Entscheidungen zu treffen, die das Leben der Nutzer beeinflussen. Also das ist schon, dass wir das in der heutigen Zeit sagen können, ist schon ziemlich crazy, muss man sagen. Also, ja. Also hätte ich gesagt, abgehakt. Diesen Punkt haben wir eben hier jetzt auch abgehakt. Perfekt. So, und jetzt kommt noch der letzte Punkt und auch ein Punkt, wo jetzt Apple auch viel damit zu kämpfen hat, zum Beispiel, wo man auch durchaus Kritik haben kann, also manche Leute stehen für die EU, manche nicht. Ja, also ich bin da noch ziemlich in der Mitte, bei manchen Sachen mag ich den DMA, bei manchen Sachen nicht, so. Jetzt müssen wir erstmal aufklären, was, ich glaube, ich habe es in diesem Podcast schon mal gesagt, sicher habe ich das schon mal gesagt, was ist der DMA? Der DMA ist der Digital Markets Act und ihr habt jetzt wahrscheinlich schon rausgehört, wer diesen Digital Markets Act erfunden hat und wo der denn gilt. Gilt in EU-Ländern, also EU-Mitgliedstaaten. Denn die EU hat diesen Digital Markets Act erfunden. Toll, ja. Und dieser Digital Markets Act schreibt Gesetze vor. Und so ein Gesetz, was zum Beispiel die großen Big Techs, sage ich jetzt mal, die großen KI-Firmen in den USA sehr stark betrifft, nämlich Gatekeeper. Gatekeeper-Gesetz nenne ich es jetzt einfach mal. Und das bedeutet, was bedeutet jetzt genau Gatekeeper-Gesetz? Gatekeeper-Gesetz bedeutet, Plattformen oder halt Systeme mit vielen Nutzern, ist gleich Gatekeeper. Nennt man Gatekeeper und das bedeutet, dass zum Beispiel verschiedene KI-Funktionen, die Plattformen dann eben nicht ausrollen können, weil bei diesen Gatekeepern müssen dann eben alle Plattformen alle gleichberechtigt, also alle Apps gleichberechtigt. Und wenn jetzt da ein KI-System ganz tiefen Zugriff hat auf die Systemdaten, dann will man vielleicht, dass wirklich nur der Hersteller darauf Zugriff hat und dass das nur beim Hersteller ist, aber dann müsste halt zum Beispiel, wenn das jetzt keine Ahnung, Google macht, dann müsste halt ChatGPT auch noch Zugriff darauf kriegen. Vielleicht nicht ganz so optimal oft. Also da dieses Gatekeeper-Gesetz, da bin ich zum Beispiel nicht so dafür. Bei anderen Sachen im Digital Markets Act kann ich verstehen,
Aber ja, und dann eben noch da hier noch die Datenschutzgrundverordnung hier nochmal. Neben der DSGVO gilt September 2015 auch der Europäische Data Act vollständig, der den Zugang und die Weitergabe von Daten regelt, die durch vernetzte Produkte oder verbundene Dienste erzeugt werden. Für deinen Podcast bla bla bla bla bla. Ja, ich habe das hier mit KI ein bisschen recherchiert und ich mache mir dann hier natürlich gleich Vorschläge für meinen Podcast, ist eh logisch. Und ja, erwischt, ich habe das hier mit, ich habe das zwar selbst auch noch recherchiert, aber auch ein bisschen mit KI. Das haben wir auch abgehakt. Ja, also das waren jetzt hier meine 7 Punkte zu eben hier den ganzen Datenschutzaspekten von persönlichen KI-Assistenten, nämlich breiter Datenzugriff, Daten in der Cloud, fehlende Transparenz, Prompt Injection, Manipulation von außen, unkontrollierte Datenweitergabe, verzerrte Entscheidungen und DSGVO und EU-KI-Verordnung. Ja, das war auch schon diese Folge von Digital Dream Stories, die erste Strahlung hier auf praktisch Radio Helsinki 92.6. Dankeschön, dass ihr wieder mit dabei wart und zugehört habt. Und wir sehen uns dann nächste Woche wieder mit einer neuen Folge von Digital Dream Stories. Und ihr könnt gerne, ihr könnt mir auch gerne sagen, wie ihr dieses neue, ja praktisch Format jetzt hier gefunden habt. Das war ja eigentlich auch, könnt ihr gerne in die Kommentare schreiben. Es war ja jetzt eigentlich, upsi, hatte ich wieder gesperrt. Fingerabdruck. Es war jetzt quasi wieder ein neues Format, hier diese Liste durchzugehen und da quasi gemeinsam hier zu schauen. Ihr könnt gerne auch reinschreiben in die Kommentare, was haltet ihr von der EU und alles Mögliche. Ich versuche so viel wie möglich davon zu beantworten. Abonniert diesen Podcast auch gerne, liked die Folge und bis nächste Woche. Bleibt smart!

0: Hallo und ganz herzlich willkommen hier zur zweiten Ausgabe des Kulturkalenders an diesem wunderschönen Freitag. Ja, der Kulturkalender bringt euch jeden Mittwoch und jeden Freitag um 5.12 Uhr und um 5.05 Uhr am Nachmittag ausgewählte Veranstaltungshinweise und News aus der Szene. Aus dem Funkhaus in der Schönergasse meldet sich heute eure Lilli Vanilli. Servus! Ja, heute ist Freitag. Es ist die letzte Ausgabe vom Kulturkalender in dieser Woche und deshalb, wenn ich bitten darf, hoch die Hände.
1: Hoch die Hände, Wochenende, wuhu!
0: Wir starten heute Abend mit der Greynote Crew. Die veranstalten im Forum Stadtpark mit DJ Flight und Barcode einen experimentellen elektronischen Musikabend. Und dazu einladen möchte euch die Enigma von der Greynote Crew.
2: Hallo liebe Radio Helsinki-Hörer, ich bin David aka die Enigma von Greynote und ich darf heute das Event, das wir jetzt am Freitag, am 12. Juni haben, vorstellen. Und zwar haben wir im Forum Stadtpark DJ Flight und Barcode eingeladen und ja, das wird eine fette Party, schaut's gern vorbei. Wir haben auch Local Support mit Alone, Barry Hash sowie Pulp Kitchen, Finn und Masae auch am Start und ja, schaut's gern vorbei. Würde uns freuen. Ciao!
0: Greynote im Forum Stadtpark, heute Abend Freitag und die Doors sind für euch ab 22 Uhr geöffnet. Große Empfehlung. Ja, und wenn wir da schon im Forum Stadtpark gelandet sind, dann vielleicht noch ein Blick auf die aktuelle Ausstellung Islands of Loners. Die beschäftigt sich mit Einsamkeit. Nicht nur mit diesem privaten Gefühl, sondern auch als gesellschaftlichem Zustand. Es geht um Rückzug, Alleinsein, Isolation, aber auch um die Frage, wie solidarische Formen des Zusammenlebens aussehen könnten. Zu sehen ist Islands of Loners noch bis zum 18. Juni im Forum Stadtpark. Die Ausstellungen sind Dienstag bis Samstag von 14 bis 18 Uhr geöffnet. Ja, und noch ein Tipp aus dem Forum Stadtpark für euren Kulturkalender. Im Rahmen der School of Maybe gibt es den Feminist Welding Club, also einen feministischen Schweißworkshop. Das ist jetzt kein klassischer Veranstaltungshinweis fürs Wochenende, sondern eine offene Einladung zum Mitmachen und zum Lernen. Es geht um praktisches Arbeiten, Handwerk, Ausprobieren, gegenseitige Unterstützung und darum, Räume und Werkzeuge nicht den üblichen Zuschreibungen zu überlassen. Diese Summer School richtet sich an Frauen, trans- und genderqueere Personen, die Schweißen lernen möchten, ganz unabhängig von Vorerfahrung. Die Workshop-Tage finden im September statt und anmelden könnt ihr euch noch bis zum 30. Juni beim Forum Stadtpark. Und wir schauen jetzt noch weiter zum Rhizom in die Annenstraße 52. Dort eröffnet heute um 18 Uhr in Utero ein Projekt von Charlotte Kremberg und Alexandra Sascha Jeremitsch. Die beiden Künstlerinnen arbeiten mit feministischer Provokation, ortsspezifischer Performance und interventionistischen Gesten. Thematisch geht es um Körper, Macht und patriarchale Strukturen, also um Fragen, die nicht nur im Ausstellungsraum bleiben, sondern direkt in gesellschaftliche Verhältnisse hineinreichen. Die Eröffnung von In Utero findet heute Freitag, 12. Juni um 18 Uhr im Rhizom statt. Um 19 Uhr gibt es außerdem eine Performance und zu sehen ist die Ausstellung am Samstag von 12 bis 17 Uhr und auch am Sonntag von 12 bis 15 Uhr. So, das waren meine letzten Hinweise für ein gutes Wochenende. Und ganz egal, was ihr so vorhabt, viel Vergnügen beim Ausgehen, Zuhören, Tanzen, Nachdenken oder einfach da sein. Und natürlich auch, wie gehabt, ganz viel Vergnügen mit dem Programm hier auf Radio Helsinki. Für die Kulturredaktion verabschiedet sich eure Lilli Vanilli. Ja, und ich würde vorschlagen, hoch die Hände und wir hören uns.
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4: Herzlich willkommen zu den Antifa-Nachrichten für den 11. Juni 2026. In der heutigen Ausgabe blicken wir zurück auf die Werbepartys der Bundeswehr, schauen auf neueste Entwicklungen im Fall Sammy Baker, reden über den Anstieg von queerfeindlichen und misogynen Straftaten sowie den stärker werdenden Rassismus im Schland und werfen einen Blick in die neue Broschüre zum Hungerstreik Meyer Thees. Wie jede Woche erinnern wir an die Opfer rechter Gewalt und zum Abschluss gibt es ein paar Veranstaltungstipps und Termine. Aber erstmal zu den Kurzmeldungen. Los geht's! Die Eltern des vor 6 Jahren in Amsterdam erschossenen Sammy Baker haben Berufung gegen ein Urteil des Bezirksgerichts Den Haag eingelegt. Das berichtet das Neue Deutschland. Die RichterInnen des Bezirksgerichts Den Haag hatten zuvor entschieden, dass die Staatsanwaltschaft Amsterdam eine Pressemitteilung auf ihrer Homepage nicht berichtigen muss. Darin steht fälschlicherweise, Baker habe fuchtelnde und stechende Bewegungen gemacht und einer der Polizisten wurde mit dem Messer an seiner Weste getroffen. Die Pressemitteilung wurde in Bezug auf das Verfahren gegen die beteiligten Polizisten geschrieben. Dieses Verfahren stellte die Staatsanwaltschaft nach 9 Monaten mit Verweis auf Notwehr ein. Dass diese Darstellung der Staatsanwaltschaft falsch ist, können 3 unabhängige forensische Untersuchungen beweisen, die keinerlei Schäden an der Polizeiweste nachweisen konnten. Der Staatsanwaltschaft war dies wohl bekannt, bevor sie die falsche Darstellung veröffentlichte und damit eine Notwehrlage der BeamtInnen behauptete. Sammy Baker, ein 23-jähriger Student und Fitness-Influencer aus Hessen, wurde am 13. August 2020 von der Polizei in Amsterdam-West erschossen. Den Ablauf hat das renommierte Institute Forensic Architecture rekonstruiert. Demnach hatte Baker seinen Geburtstag in Amsterdam gefeiert. Nach dem Konsum von Cannabis geriet Baker in eine psychische Ausnahmesituation. Eine Verfolgung mit insgesamt 8 BeamtInnen endete in einem Innenhof, wo Baker mit einem kleinen Taschenmesser an seinem Hals und Handgelenken hantierte. Ein Polizist näherte sich gegen die Anweisungen seiner Vorgesetzten von hinten, brachte ihn zu Boden und dann schossen 2 PolizistInnen auf ihn ein. Der Polizist, der sich seiner Vorgesetzten weigerte, hatte noch am Tag des Vorfalls selbst erklärt, das Messer sei an seiner Weste vorbeigegangen. 6 Tage später jedoch gab er in seiner Zeugenaussage an, auf seiner ganzen Weste seien von oben bis unten Spuren von dem Messerstechen gewesen. Die niederländische Organisation Control-Alt-Delete, die Fälle von Polizeigewalt in den Niederlanden dokumentiert, kritisierte das nun kürzlich getroffene Urteil des Bezirksgerichts Den Haag scharf. Das unveränderte Belassen der falschen Darstellung von der Staatsanwaltschaft ohne jede Ergänzung oder Einordnung sorge für ein unvollständiges und irreführendes Bild der tödlichen Schüsse auf Sammy Baker. Im vergangenen Jahr hatten Bakers Eltern außerdem einen Antrag auf ein Verfahren gestellt, das die strafrechtliche Verfolgung der am Fall Sammy Baker beteiligten Polizeieinsatzkräfte erzwingen soll. Dieses Verfahren hat bislang noch nicht begonnen. Rassismus ist in Deutschland kein Randphänomen, sondern in der Mitte der Gesellschaft. Das zeigt der neue Monitoring-Bericht des NADIRA, also dem Nationalen Diskriminierungs-Rassismus-Monitors. Knapp die Hälfte der in der Studie Befragten vertritt die Ansicht, dass gewisse Gruppen von Natur aus fleißiger werden als andere. Ein Drittel der Befragten stimmen der Aussage zu, es gäbe verschiedene menschliche Rassen. Außerdem erfasst der Bericht Diskriminierungserfahrungen von rassismusbetroffenen Menschen. 25% der Schwarzen und 17% der muslimischen Befragten berichten, mindestens einmal pro Monat offen diskriminiert zu werden. Die Studie zeigt auch, dass Menschen, welche Rassismus erfahren, weniger Vertrauen in staatliche Institutionen haben. Queerfeindliche und misogyne Straftaten erreichen einen neuen Höchststand in Deutschland. Das geht aus dem neuesten Bericht des Bundeskriminalamts zum vergangenen Jahr hervor. Im Bereich sexuelle Orientierung wurden über 2000 Straftaten gemeldet. Im Vorjahr waren es weniger als 1800. Das bedeutet einen Anstieg von 17%. Im Vergleich zu 2022 haben sich die Fälle im Jahr 2025 sogar mehr als verdoppelt. Auch die Zahl der Gewaltdelikte ging nach oben. Knapp 30 mehr als im Vorjahr. Von den Taten, die einer Ideologie zugeordnet werden konnten, waren 84% rechts motiviert. Auch im Bereich Frauenfeindlichkeit ist ein deutlicher Anstieg von 46% zum Vorjahr zu verzeichnen. Das bedeutet konkret, dass im Jahr 2025 im Bereich Frauenfeindlichkeit, also Misogynie, über 800 Straftaten verzeichnet wurden. Von diesen Straftaten, die einer Ideologie zugeordnet wurden, waren auch 80% eben rechts motiviert. Der AfD-Kreisverband Südniedersachsen möchte seinen Kreisparteitag unmittelbar neben einer KZ-Gedenkstätte veranstalten. Das berichtet die TAZ. Der Veranstaltungsort, die Moringer Stadthalle, sei gerade mal 10 Meter vom ehemaligen Konzentrationslager entfernt. 30 Meter seien es bis zur Gedenkstätte des KZ Moringens. Der Vorsitzende des Vereins Lagergemeinschaft und Gedenkstätte KZ Moringen, Stefan von Hühne, sagte dazu im Gespräch mit der TAZ, es sei ein Skandal, dass diese Veranstaltung genehmigt wurde. Die AfD greife hier einmal mehr Erinnerungskultur an. Von Seiten der Stadtverwaltung heißt es auf Anfrage der TAZ, es gebe keine Handhabe einer nicht verbotenen Partei, die Anmietung der Stadthalle zu versagen. Dies sei auch in der Nutzungsordnung der Halle so festgeschrieben. Deshalb machen nun mit einer Demonstration und einem Straßenfest zahlreiche Initiativen aus Südniedersachsen gegen den AfD-Kreisparteitag mobil. Den Gegenprotest beispielsweise haben die Omas gegen rechts angemeldet. In Moringen hatten die Nationalsozialisten ab 1933 nacheinander Konzentrationslager für Männer, Frauen und seit dem Sommer 1940 für männliche Jugendliche eingerichtet. Letztes Wochenende fand der 12. sogenannte Tag der Bundeswehr statt. Letzten Samstag, am 6. Juni, war der Tag der offenen Tür in 10 Kasernen in Deutschland. Die Bundeswehr berichtete von insgesamt rund 340.000 BesucherInnen sowie von über 1,3 Millionen Aufrufe auf einen Livestream des Geschehens vom Standort Münster. Mit einem ausgiebigen Programm, mit Programmpunkten wie einer Modenschau, mit Präsentation der Bekleidung und persönlichen Ausrüstung oder auch eine dynamische Vorführung eines Häuserkampfes, versuchte die Bundeswehr, neue SoldatInnen zu rekrutieren und die Bundeswehr eben attraktiver wirken zu lassen. Mit Auftritten von DJs, einem Kinderprogramm und Fressbuden wirkte der ganze sogenannte Tag der Bundeswehr an vielen Orten viel mehr wie ein Volksfest als eine Werbeaktion für den Dienst an der Waffe. An vielen Orten gab es Gegenveranstaltungen mit Demonstrationen, Kundgebungen und Infoständen. Die Initiative Kein Tag der Bundeswehr begleitet den Aktionstag seit mehreren Jahren kritisch und rief auch in diesem Jahr zu Protesten gegen den Militarismus in Deutschland auf. Am 5. Juni vor einem Jahr ging Maya T. in den Hungerstreik. Damit wollte Maya unter anderem eine Verbesserung der Haftbedingungen einfordern und für eine Rückführung nach Deutschland kämpfen. Die tagesaktuelle Redaktion sprach zum Jahrestag des Hungerstreiks von Maya T. mit Konstantin vom Solidaritätskomitee BASC. Zunächst ging es darum, was sein Fazit nach dem Hungerstreik von Maya T. ist.
5: Zum einen würden wir schon sagen, Maya hat etwas erreicht mit dem Hungerstreik. Ja, Maya ist für sich selbst eingestanden. Das sagt auch Maya im Rückblick, dass es ganz wichtig war. Maya hat die Solidaritätsbewegung in Deutschland enorm vorangebracht, hat eine ganz, ganz breite Aufmerksamkeit und auch eine gute Öffentlichkeit in Deutschland geschaffen. Und Maya und wir gemeinsam als Solidarbewegung von draußen haben auch endlich es geschafft, dass breitere Teile aus der Politik sich dafür Maya einsetzen. Also von Anfang an die Linken, dann auch die Grünen, dann die SPD und letzten Endes, kurz vor Ende des Hungerstreiks, sogar die Bundesregierung und der Außenminister. Es waren Worte, die bisher irgendwie auch leer geblieben sind, aber immerhin das. Das war vorher nicht der Fall gewesen. Und es gab so kleine, leichte Verbesserungen, die ein bisschen mehr Kontakt zu anderen Gefangenen, aber nicht in dem Ausmaß, dass man sagen würde, die Isolation ist jetzt maßgeblich durchbrochen. Aber auch das kann man vielleicht schon mal auf der Habenseite konstatieren. Aber man muss natürlich sagen, auf der anderen Seite, Maya hat es nicht geschafft, die erklärte Forderung der Rücküberstellung durchzusetzen und auch Forderungen, die jetzt so vielleicht nicht von Anfang an kommuniziert wurden, die wir aber ins Auge gefasst hatten, nämlich die Überstellung in den Hausarrest, was in Ungarn ja an sich möglich ist, oder zumindest die maßgebliche Verbesserung von Haftbedingungen, auch das hat Maya nicht erreicht.
4: Im April diesen Jahres fand in Ungarn ein Machtwechsel statt. Der Wahlgewinner kündigte an, die Gewaltenteilung wiederherzustellen und Ungarn wieder zu einem Rechtsstaat zu machen. Einige hofften auch auf eine Verbesserung für die Haft Mayatés. Konstantin bleibt allerdings kritisch.
5: Peter Modjar ist jetzt schon im Amt. An meiner Situation hat sich daran erstmal nichts geändert. Und auch das Berufungsverfahren läuft dann irgendwie mal an, ist es aber noch nicht. Also auch das wird sich noch einige Monate sicherlich ziehen. Und die Behörden, sowohl die ungarischen wie die deutschen, sind ja auch der Ansicht, dass erst nach der Rechtskräftigkeit des Urteils durch die Bestätigung in der zweiten Instanz, also in diesem Berufungsverfahren, Maya dann nach Deutschland zurücküberstellt werden soll. Also bis dahin soll Maya in diesen weiterhin unerträglichen Haftbedingungen ausharren und warten. Und uns wurde sogar gesagt von Seite des Auswärtigen Amts, ja, man will da jetzt auch nicht extra Druck machen, denn es gehe ja gerade unter Modjar jetzt darum, die Rechtsstaatlichkeit wiederherzustellen. Und indem man jetzt sich für Maya einsetze, würde man ja Einfluss nehmen auf sozusagen die Justiz, die ja nun endlich wieder unabhängig werden soll, wo wir sagen, das ist doch ein Quatsch, es geht doch gar nicht darum, auf das Strafverfahren von Maya Einfluss zu nehmen, sondern einfach auf die Haftbedingungen oder die Unterbringung. Also ohne Einfluss auf dieses Strafverfahren könnte Maya jetzt in den Hausarrest verlegt werden. Das hätte gar keinen Einfluss auf die Justiz in Ungarn, das passiert aber nicht. Also bisher muss man sagen, da hat sich für Maya erstmal nichts getan und ich will da gerade echt keine großen Hoffnungen schüren.
4: So Konstantin vom Solidaritätskomitee BASC rund um den Budapest-Ostkomplex und Maya T., die eine nicht-binäre antifaschistische Aktivistin nach wie vor im Haft in Ungarn sitzt. Das ganze Gespräch mit dem Solidaritätskomitee BASC könnt ihr nachhören auf radiokorax.de. Und Anlass war die Veröffentlichung einer neuen Broschüre, um nochmal auf den Hungerstreik und den Fall Maya T. aufmerksam zu machen. Hier hören wir auch nochmal Konstantin, der erklärt, um was es konkret in der Broschüre geht, die zum freien Download auf basc.news verfügbar ist.
5: Die Broschüre ist zum einen Dokumentation, also einfach diesen sehr, sehr wichtigen, bewegenden Kampf nochmal nachlesen zu können, mit sehr, sehr vielen tollen und bewegenden und krassen Momenten. Und zum anderen wollen wir dabei auch Dinge beschreiben und auswerten, die möglicherweise auch für andere Hungerstreiks in der Zukunft oder andere ähnliche Kampagnen in der Zukunft hilfreich sein können, zu wissen. Also zum einen kann man ja rauslesen, wie auch so Behörden auf den Hungerstreik von einem oder einer Gefangenen reagieren. Na, am Anfang mit, man leugnet das, man versucht den Gefangenen dazu zu bringen, aufzuhören, man wirft so ein paar Brotkrumen hin und versucht den Gefangenen so klein zu kriegen und später dann aber auch großer Druck mit der Androhung von Zwangsmaßnahmen, wie das auch bei Maya passiert war. Also da kann man schon viel herauslesen, was auch in anderen Hungerstreiks passiert ist in der Vergangenheit und auch passieren kann.
4: An dieser Stelle erinnern wir an die Opfer rechter Gewalt. Diese Erinnerung führen wir auch in den kommenden Wochen weiter. Über das ganze Jahr hinweg möchten wir an all jene Menschen erinnern, von denen man weiß, dass sie seit 1990 durch rechte Gewalt zu Tode gekommen sind. Informationen übernehmen wir dazu unter anderem von der Amadeo-Antonio-Stiftung, dem Buch Rechte Kontinuitäten von Harry Weibel und von Opferberatungsstellen und weiteren antifaschistischen Gruppen und Initiativen.
6: Wir erinnern an Horst Hennersdorf. Der obdachlose Horst Hennersdorf wurde am 5. Juni 1993 von zwei jungen Neonazis in Fürstenwalde in Brandenburg zu Tode gefoltert. Mehrere Zeugen beobachteten die Tat, griffen aber nicht ein. Obwohl das Landgericht Frankfurt-Oder die Täter eindeutig der rechten Szene zuordnete, sah es dennoch kein rechtes Motiv. Das Gericht verurteilte die Täter wegen schwerer Körperverletzung mit Todesfolge zu 8 und 5 Jahren Haft. Horst Hennersdorf wird als Opfer rechter Gewalt anerkannt. Wir erinnern an Clément Méric. Clément Méric studierte in Paris, als er am 5. Juni 2013 von Neonazis ermordet wurde. Clément Méric war Aktivist von SUD Etudiant und der Aktion Antifasciste in Paris. Er und seine Freundinnen trafen an diesem 5. Juni vor 13 Jahren zufällig auf eine Gruppe Neonazis. Diese zunächst wenigen riefen weitere ihrer Kameraden zur Verstärkung herbei, um die französischen AntifaschistInnen anzugreifen. Clément Méric starb am Abend noch an den Folgen der Verletzungen, die ihm bei dem Angriff zugefügt worden waren. Zwei der Täter wurden von einem Pariser Gericht zu 11 und 7 Jahren Haft wegen Totschlag verurteilt, einer freigesprochen. Vor 5 Jahren, also im Jahr 2021, wurden die Haftstrafen jedoch um je mehrere Jahre reduziert. Wir erinnern an Ismail Yashar. Genau ein Jahr nach dem Nagelbombenanschlag des sogenannten nationalsozialistischen Untergrunds in Köln wurde Ismail Yashar vom NSU am 5. Juni 2005 erschossen. Ismail Yashar war Inhaber eines Döner-Kebab-Imbisses und wurde in seinem Verkaufscontainer in der Nürnberger Scharnstraße mit 5 Schüssen getötet. Er war 50 Jahre alt und stammte aus Suruç in der Türkei. Mehreren Zeugen fielen 2 sich auffällig verhaltende Männer mit Fahrrädern in der Nähe des Tatorts auf, sodass Phantombilder angefertigt wurden. Hinweisen auf Täter aus dem Umfeld des NSU ging die Polizei nicht oder nur zögerlich nach, obwohl es viele ZeugInnen gab. So erkannte beispielsweise eine Zeugin einen Täter auf Überwachungsaufnahmen zum Nagelbombenanschlag von Köln. Statt überhaupt einen rechtsterroristischen Hintergrund zu vermuten, gingen die Behörden bei Ermittlungen vor allem von der Möglichkeit aus, dass Ismail Yashar Verbindung mit türkischen Drogenhändlern aus den Niederlanden gehabt haben könnte. Erst infolge der Selbstenttarnung des NSU mussten die Behörden zugeben, dass Ismail Yashar durch den NSU ermordet wurde. Ismail Yashar wird inzwischen als Opfer rechter Gewalt anerkannt. Wir erinnern an einen unbekannten Mosambikaner.

Hilfspaket 2.0 noch vor der Sommerpause durch den Bundestag beschlossen werden. Dagegen richtet sich am kommenden Samstag, den 13. Juni, Protest in Berlin, organisiert vom Netzwerk Sicherheit ohne Überwachung. Los geht's an der Ecke Warschauer Straße, Marschleskis Straße in Berlin um 14 Uhr. Manche Proteste gilt es auch länger vorzubereiten. Beispielsweise jener, der sich gegen das Weltwirtschaftsforum in Davos im August richtet. Dazu sollen in Berlin im Rahmen eines Workshops Strategien entwickelt werden. Mit der zentralen Leitfrage, welche Aktionen und kreativen Mittel stärken echte internationale Solidarität? Das wird eben am kommenden Sonntag, dem 14. Juni in Berlin diskutiert. Ab 16 Uhr im Murks zu finden in der Karl-Marx-Straße 282 in Berlin. Der Workshop richtet sich an Menschen, die in Davos dabei waren oder beim nächsten Mal dabei sein wollen, sowie an alle, die internationale Solidarität praktisch stärken möchten. Eine Anmeldung ist nicht nötig, einfach vorbeikommen. Es ist Pride Month und das nicht nur in den urbanen Zentren. Kommenden Samstag, den 13. Juni, feiert auch Eberswalde den Christopher Street Day. Um den CSD Eberswalde zu unterstützen, organisiert ein Soli-Bündnis eine gemeinsame Anreise aus Berlin. Denn in Eberswalde und überall gilt, vielfältig und widerständig zusammenstehen für queere Rechte und Sichtbarkeit. Die gemeinsame Anreise am Samstag trifft sich um 12.15 Uhr am Gesundbrunnen auf Gleis 9. Geplant ist, gegen 16.30 Uhr wieder in Berlin zu sein. Außerdem finden rund um den CSD Eberswalde auch die queeren Wochen statt, mit allerlei weiteren kleinen Veranstaltungen. In Leipzig arbeitet die G16 gerade an ihrem Dach und das ist teuer. Die GISA 16 ist ein alternativer Freiraum im Leipziger Westen für Konzerte, Lesungen und andere Veranstaltungen. Um die Kosten der Dachreparatur zu decken, sammelt eine solidarische Gruppe Geld im Rahmen eines Benefizabends am heutigen Donnerstagabend, den 11. Juni ab 19 Uhr im Index, zu finden auf der Breitenstraße 1 in Leipzig. Vor 4 Jahren kam es in der Leipziger Südvorstadt zu spontanen Protesten, nachdem die geplante Abschiebung eines langjährigen Nachbarn M bekannt wurde. Hunderte gingen auf die Straße und protestierten gegen den Polizeieinsatz und die rassistische Praxis. Auch wenn diese Abschiebung am Ende durch vielfältigen Protest vorerst verhindert werden konnte, blieb der Tag schmerzhaft in Erinnerung. Denn nun stehen 3 Menschen vor Gericht, denen vorgeworfen wird, gegen die Abschiebung protestiert und maßgeblich Widerstand gegen die polizeilichen Maßnahmen geleistet zu haben. Die Verhandlungen gehen am morgigen Freitag, den 12. Juni, weiter vom Amtsgericht Leipzig. Deshalb ruft ein Soli-Bündnis auf, die Verhandlungen solidarisch zu begleiten und organisiert vom Amtsgericht Leipzig eine Kundgebung. Ab 8.45 Uhr vorm Haupteingang in der Bernhard-Göring-Straße. Die Verhandlungen selbst beginnen dann 9 Uhr im Sitzungssaal 201 im 2. OG. Die Soli-Gruppe warnt jedoch, mit den 3 Angeklagten habe sich der Verfolgungseifer des Staates nicht erledigt und es könnte sein, dass immer noch nach Unbekannten gesucht werde, die sich an den Protesten gegen die Abschiebung beteiligt hatten. Daher empfiehlt die Gruppe, nicht zu kommen, wenn man selbst an dem Tag im September 2022 auf der Straße gewesen war. Außerdem könnte es am Einlass des Amtsgericht Leipzig zu Ausweis- und Taschenkontrollen kommen. Am kommenden Wochenende, also vom 12. bis 14. Juni, findet in Chemnitz wieder der antifaschistische Jugendkongress statt. Und das zum 11. Mal. Dabei soll es in diesem Jahr um die Widersprüche innerhalb der radikalen Linken gehen. Gemeinsam sollen Workshops, Vorträgen und Podien zum Beispiel über Wehrpflicht, Klimakollaps, Antisemitismus und Rassismus diskutiert werden. Das ganze Programm ist dann wieder im AJZ Chemnitz. Die Teilnahme und Schlafplätze sind kostenlos. Essen und Trinken gibt es gegen Spendenempfehlung, so gegen 5 Euro pro Mahlzeit. Infos zur Anmeldung und alle organisatorischen Infos zum Jugendkongress in Chemnitz zu finden auf der hauseigenen Webseite. Wenn ihr darüber hinaus noch Fragen vorab habt, schreibt an kontakt@antifaschistischer-jugendkongress.org oder kontaktiert die VeranstalterInnen über Social Media. Das Fruit Festival geht in die 4. Runde und bringt 2026 wieder Musik, Begegnungen und Haltungen auf die Wiese. Was als kleines, liebevoll organisiertes Projekt begann, ist heute ein fester Bestandteil der regionalen Kulturszene von Pirna bei Dresden. Offen für alle, die Vielfalt feiern und ein solidarisches Miteinander leben wollen. Im Line-up sind unter anderem Olli Bockmist, Feurig sein Peter und Zurück zur Sonne. Los geht's am Sonntagabend bis Sonntagnachmittag auf der Festwiese Graupa in Pirna. Tickets ab 20

0: 20€ unter www.elbtalbeats.com, Beats dabei mit Z am Ende. Das A in Alaunstraße steht für autofrei. Das ist die Ansage im Juni in Dresden. 3 Sonntage im Juni gehört die Kreuzung Alaunstraße, Böhmische Straße den Menschen anstatt den Autos. Zum Spielen, Begegnen, Bewegen und gemeinsam Stadt anders machen. Das Ganze jeweils von 15 bis 18 Uhr. Der kommende Sonntag, den 14. Juni, bildet den Auftakt und lädt zum Stricken, Schach und Schabernack ein. Eine Woche später, am Sonntag, dem 21. Juni, sollen Ballsport, Bewegung und Bouncy Beats im Vordergrund stehen. Und der Abschluss am 28. Juni wird den Buntstifte, Bobbycars und Bällebädern gewidmet. Alaune autofrei, ab jetzt jeden Sonntag im Juni in Dresden. Und zum Abschluss noch ein Hörtipp in eigener Sache.
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3: Und das waren sie schon wieder, die Antifa-Nachrichten für den 11. Juni 2026.
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1: Freitag, der 12. Juni 2026. Zwei Wochen vor der Gemeinderatswahl in Graz. Hallo und herzlich willkommen bei Morgen, der Nachhaltigkeitssendung vom Einsparkraftwerk hier auf Radio Helsinki 92,6. Mein Name ist Rainer Meichin und der Titel der heutigen Ausgabe von Morgen lautet Zwei Wochen vor der Grazer Gemeinderatswahl. Ich habe mir damit auch einmal Gedanken gemacht, was kann man da so machen, und deswegen habe ich vor Anfang Juni begonnen, einige Probleme den Verantwortlichen der Grazer Gemeinderatsfraktionen, die hier zur Wahl antreten, zu übermitteln. Und jetzt möchte ich einmal hier einen kleinen Zwischenstand darüber abgeben. In Summe werden hier bei der Gemeinderatswahl am 28. Juni 11 Parteien antreten. Liste Nummer 1 ist Freiheitliche Partei Österreich. Sie ist deswegen Liste Nummer 1, weil sie bei den Landtagswahlen auch die Nummer 1 geworden ist. Listenplatz 2 hat Team Kurt Hohensinner, Grazer Volkspartei. Listenplatz 3 SPÖ, Doris Campus. Listenplatz 4 die Grazer Grünen, Judith Schwendner. Listenplatz 5 NEOS, die Reformkraft für Graz. Listenplatz 6 LKK, Kommunistische Partei Österreichs. Die wird wahrscheinlich ein wenig weiter vorne dann landen. Siebtens, das ist hier ein Neuling in Graz, Demokratisches Bündnis Österreich. Achtes, Bürgerliste Korruptionsfreies Graz. Neunte ist Liste Gaza, Stimmen für globale Gerechtigkeit. Zehnte, Piratenpartei Graz, Jungprogressiv, Besser für Graz. Und elf ist MFG, Österreich, Menschenfreiheit, Grundrecht. Und ich bin bei meinen Anfragen folgendermaßen vorgegangen, habe mir gedacht, alle elf wollen in das Grazer Rathaus, also sollte die erste Anfrage etwas mit dem Grazer Rathaus zu tun haben. Und da habe ich ja schon vor einigen Jahren einmal sämtliche Müllmengen und alles von den öffentlichen Gebäuden erhoben. Und deswegen habe ich einmal eine Anfrage über die Müllgebühren vom Grazer Rathaus an sämtliche elf im kandidierenden Fraktionen gesandt, und aktuell zahlt das Grazer Rathaus oder zahlen die Steuerzahler oder irgendwer wird es jedenfalls bezahlen 20.466,20 Euro Müllgebühren für das Grazer Rathaus. Ich bin der Meinung, dass das ein bisschen viel ist und insbesondere deswegen, da Graz ja sich Ökostadt nennt. Und auch ein anderer Punkt, den habe ich dann angeführt. Dieser andere Punkt ist auch meines Erachtens sehr wichtig, nämlich bei der Grazer Abverordnung. Jede Gemeinde hat eine eigene Abverordnung und auch die Ökostadt Graz hat auch so eine Abverordnung. Und Paragraph 1, also ich lese jetzt einmal den wichtigsten Paragraph 1 der Grazer Abverordnung vor. Die Landeshauptstadt Graz erfüllt die von ihr zu besorgten Aufgaben der Abfallwirtschaft nach den Grundsagen des Vorsorgeprinzips sowie der Nachhaltigkeit. Dazu zählen insbesondere nachvollziehbare Maßnahmen zur Abfallvermeidung. Wichtig, nachvollziehbare Maßnahmen zur Abfallvermeidung. Maßnahmen für die Sicherstellung einer nachhaltigen Abfall- und Umweltberatung. Und jetzt kommt's, sowie Maßnahmen und Projekte zur Förderung einer nachhaltigen Abfall- und Stofflosswirtschaft. Und was ist dir hier nicht besser geeignet wie der Müllplatz vom Grazer Rathaus? Ja, der Müllplatz der Grazer Rathaus, der ist natürlich abgesperrt, weil es soll ja niemand hier seine Nase hineinstecken und hier um und umschnüffeln. Ab und zu ist der Müllplatz auch offen. Und das sind hier, glaube ich, drei einzelne Müllplätze. Dort sind ganz auf der einen Seite sind die Altpapiertonnen, dann kommen Restmüll, Weißglas, Buntglas und inzwischen sind noch, glaube ich, die Leichtverpackungen drinnen. Sie sind zwar alle versperrt, aber von oben kann man hier frei einsehen. Also da haben die Verantwortlichen leider vergessen, hier das von oben her blickdicht zu machen, und so kann man auch hier hineinschauen und einfach nachschauen, was sich hier beim Müllplatz von der Grazer vom Grazer Rathaus ab spielt, das ja das Rathaus von der Ökostadt Graz ist, und dort sollte man hier ja auch quasi eine Vorbildfunktion haben. Und zwar gibt es hier auch noch eine lustige Variante. Hier gibt es zwar nur eine Mülltonne, aber diese eine Mülltonne wird 5-mal in der Woche entleert, also am Montag bis Freitag. Und daneben steht noch eine gelbe Tonne, die wird, oder zwei gelbe Tonnen, und die werden hier nur 2-mal halt in Summe jeweils 1-mal entleert, und deswegen ist hier das Restmüllaufkommen um 150% größer wie das von der Leichtverpackung. Das ist eigentlich mein Hauptkritikpunkt gewesen. Und es gibt hier dann noch eine Besonderheit hier beim Grazer Rathaus, nämlich laut Müllgebührenbescheid gibt es hier 2 Mülltonnen, die hier täglich entleert werden, aber beim Müllplatz von der Stadt Graz, von der Ökostadt Graz, ist nur eine Mülltonne verantwortlich oder vorhanden, und diese zweite Mülltonne, die gehört offiziell vermutlich zu Gastrobetrieben. Und jetzt da werden natürlich alle sagen, dass das Grazer Rathaus hier nur eine Tonne verrechnet bekommt, aber eventuell könnte es so sein, dass die Mülltonnen hier quadratmeterweise aufgeteilt werden und dass hier die Stadt Graz auch zu einem Großteil die Mülltonnen, die Restmülltonnen von den Gastrobetrieben dazu zahlt. Das ist nur eine Vermutung von mir. Näheres kann ich dazu ja nicht sagen, da ich ja sicherlich keine Betriebskostenabrechnung einsehen kann. Und das bleibt natürlich als große Fragezeichen, ob es hier 20.466,2 € ohne Umsatzsteuer sind oder wesentlich mehr. So, jetzt kommen wir dann gleich weiter vom Grazer Rathaus. Das war meine erste Anfrage. Die zweite Anfrage, da bin ich ein Stückchen weitergegangen in der Schmidtgasse. Und die Müllgebühren sind hier von 20.466 beim Grazer Rathaus auf 42.863 € angestiegen im Jahr. Also das Amtshaus in der Schmidtgasse bezahlt für die Müllgebühren 42.863 € ohne Umsatzsteuer. Das habe ich mal alles mittels Bescheiden auch ordentlich nachvollziehen können. Und das Interessante ist ja, dort im Jahr 2019 und im Jahr 2020 wurden sämtliche damals im Rathaus vertretene politische Fraktionen über diesen Missstand angeschrieben, aber leider hat sich hier zu diesem Zeitpunkt niemand dazu bereit erklärt, hier etwas dazu zu sagen. Es gab hier von den angesprochenen politischen Parteien, also es waren alle dort im Grazer Rathaus, ist glaube ich auch sogar gleich wie die Parteien, was hier heute vertreten sind, gab es hier leider keine Antwort. Es gab hier nur alleine eine Antwort von der jetzigen Holding-Chef, Frau Dr. Leudl. Das ist nämlich irgendwie auch interessant, das möchte ich jetzt hier sogar vorlesen, was sie damals geschrieben hat. Wir bitten um Mitteilung, ob sie für derartige Analysen die Beauftragung des Liegenschaftseigentümers der gegenständlichen Liegenschaft aufweisen können. Wenn nicht, handelt es sich bei ihren Tätigkeiten um einen Eingriff in fremdes Eigentum und ist zukünftig zu unterlassen. Außerdem ist davon abgesehen, eine auch öffentlich zugängliche Sammelstelle keinesfalls dazu geeignet, ohne besondere Vorkehrungen in Eigenregie Sortieranalysen durchführen und tragen sie für gegebenenfalls entstandene Schäden oder Verletzungen, die durch Verantwortung unabhängig davon sind, wir natürlich weiterhin uns bemüht, die Situation ständig zu verbessern, aber von einer kompletten Nutzungsstruktur des Amtsgebäudes ein ständiges und kein abschließendes zu erledigendes Thema ist. Also sie hat dort geschrieben, dass man hier etwas verbessern möchte, ja, und sie haben auch etwas verbessert, nämlich sie haben hier eine Müllhütte, um diesen Müllplatz beim Amtshaus, der was im Innenhof ist, gemacht, quasi, dass man in blickdicht machen kann, dass hier niemand hineinsehen kann. Aber sie haben auch leider hier oben das Dach vergessen und man kann hier ohne Problem vom zweiten oder dritten Stock vom Amtshaus auch in den Müll, in die Müllhütte hineinschauen, was es hier beim Restmüll zur Sache hat. Also hier hat man wahrscheinlich um 10.000 oder waren es doch mehr 1.000 Euro eine Müllhütte gebaut, um einen Missstand zu verstecken. Das ist auch respektabel, also da gehört auch einiges an Mut dazu, um so etwas zu machen. Lustig ist auch dort beim Amtshaus, da werden laut Bescheid noch 2 kleine Mülltonnen verrechnet, die aber nirgends anzufinden sind. Wahrscheinlich sind diese kleinen Mülltonnen hier quasi als Geschenk an die Holding Graz zu sehen. Passend dazu wieder, wir sind Helden.

Ja, wir sind Helden, haben es hier beispiellos gesagt. Wir müssen nur wollen, aber mit dem Wollen hapert es bei der Ökostadt Graz ganz gewaltig. Noch ein kurzer Blick in die Vergangenheit. Bei der Stromverschwendung, bei der Nahverkehrsdrehscheibe, da hat das, glaube ich, 8 Jahre gedauert, und Stromverschwendung beim Stadtbauamt, die wurde dann hoffentlich erinnere ich mich jetzt richtig, nach 13 Jahren beendet. Also ich sehe die Chancen ziemlich günstig, dass ich dann bei der nächsten Grazer Gemeinderatswahl voraussichtlich im Jahr 2032 wieder die gleichen Anfragen senden werde. Aber wie heißt es schon schön, steter Tropfen höhlt den Stein. Also angefangen haben wir bei den Müllgebühren der Stadt Graz beim Rathaus mit 20.000 Euro, dann sind wir weitergegangen beim Müllgebührenamtshaus Schmidtgasse, wo auch das Umweltamt residiert, 42.000 Euro. Und jetzt möchte ich natürlich noch einmal sagen, die § 1 der Grazer Abfuhrordnung, die Landeshauptstadt Graz erfüllt die von ihr zu besorgten Aufgaben der Abfallwirtschaft nach den Grundsätzen des Vorsorgeprinzips sowie der Nachhaltigkeit. Dazu zählen insbesondere nachvollziehbare Maßnahmen zur Abfallvermeidung und Maßnahmen und Projekte zur Förderung einer nachhaltigen Abfall- und Stofflusswirtschaft. Und dies funktioniert zum Beispiel, wie ich es jetzt hier zu Beginn gesagt habe, beim Grazer Rathaus leider nicht und ebenfalls beim Müllplatz vom Grazer Umweltamt leider auch nicht. Aber was interessiert uns schon die Realität, solange wir uns immer nur an irgendwelchen Projekten konzentrieren, was das aktuelle Projekt heißt, der Klimaneutralität, und es werden hier immer nur gewisse Sachen vorgesponnen, und dass man real etwas ändert, das ist dann leider nicht der Fall. Und beim nächsten Projekt, da geht es um Müllgebühren von knapp 100.000 Euro, nämlich bei den Übergangswohnungen in Graz-Eckenberg. Da wurden die Verantwortlichen der Ökostadt Graz bereits im Jahr 2017 informiert. Und hier schaut es nämlich wirklich so aus, dort wohnen die Ärmsten, die sich keine Wohnung mehr leisten können, auf Kosten der Stadt Graz. Also ich habe das einigermaßen gut recherchiert und hoffe, dass ich hier keinen Fehler sage. Die Wohnungen sind dort gratis. Und soviel ich auch weiß, brauchen die Menschen, die dort wohnen, denen es schlecht geht, auch keine Müllgebühren bezahlen. Und die Müllgebühren werden direkt vom Sozialamt der Stadt Graz an die Holding Graz überwiesen. Die Holding Graz ist ja eine Firma der Stadt Graz. Also hier ist eine perfekte Kreislaufwirtschaft hin. Und hier werden die Menschen, die dort wohnen, das habe ich mir erlaubt, dann auch so zu schreiben bei dieser dritten Anfrage, zu Konsum- und Wegwerftrotteln erzogen, denn die dortigen Müllgebühren sind die mit Abstand höchsten Müllgebühren in Graz, und das ist hier insofern hochgradig beschämend, da die gesamten Müllgebühren hier mit sehr großer Wahrscheinlichkeit vom Sozialamt der Stadt Graz bezahlt werden. Und interessant ist es auch dort, wenn man hier die ganzen Müllbehälter vornimmt. Also es gibt dort in Summe 8 Restmülltonnen. Wie ich das letzte Mal aufgemückt habe, waren noch 6 Restmülltonnen, die dreimal pro Woche entleert wurden. Und jetzt, das sind 8 Restmülltonnen. Und 8 Restmülltonnen kosten natürlich ein bisschen mehr als 6. Und ich glaube nicht, dass hier die anderen 2 Restmülltonnen gratis sind. Und diese kosten hier knapp 98.000 Euro. Und wenn man hier den verrechneten Restmüll hernimmt, dann kann man das Margaretenbad, das werden einige von euch kennen, zur Hälfte anfüllen mit diesem Restmüll. Ist schon erstaunlich, was hier für eine große Menge ist. Und wenn man den gesamten Müllaufkommen hier dort vergleicht, nachher ist Restmüll mit 79% der klare Sieger.
Und da werden natürlich auch die Verantwortlichen der Holding Graz wieder anständig jubeln, denn solche Betriebe, wo es hier eine Restmüllquote von 79% gibt, die sind natürlich Gold wert, denn da kann man sehr viel verdienen und die sind natürlich auch Gold wert bei der zukünftigen Müllverbrennung in der Ökostadt Graz, denn da braucht man sehr viel Restmüll. Aktuell hat die Stadt Graz ja noch zu wenig Restmüll, da muss man ja auch den Müll von außen herkarren. Und da schaut man natürlich, dass man bei den stadteigenen Betrieben einmal genügend Restmüll hat, den man dann ordentlich verheizen kann. Und das Ganze wird dann noch als wunderbar klimaneutrales Projekt verkauft. Also zuerst wird mit sehr viel Erdöl irgendwelche Verpackungen gemacht. Die landen dann alle im Restmüll und diese werden dann verbrannt. Und huschdiwusch ist aus diesen Erdölprodukten, was großenteils im Restmüll vorhanden sind, ist hier dann ein klimaneutrale Fernwärme und ein klimaneutraler Strom möglich. So einfach geht Klimaneutralität und CO2 reduzieren. Und zum Schluss habe ich dann noch auch weitergedacht. Am Anfang ist ja auch die Schule und sind auch die Kindergärten in Graz. Und diese vierte Anfrage habe ich genannt Restmüllparadiese bei den Schulen der Stadt Graz. Und in Algersdorf, da habe ich einen Müllplatz bei einer Schule entdeckt. Da sind die Mülltonnen alle so wunderschön aufgefädelt gewesen. Das war ja so gut, wie wenn man hier als Fotograf hier diese Mülltonnen so schön aufstellt. Und die werde ich euch jetzt beschreiben. Es schaut so aus, links stehen vier Restmülltonnen, dann kommen drei Altpapiertonnen und dann kommen zwei Tonnen für die Leichtverpackungen, also zwei gelbe Tonnen. Und beim Altpapier und beim Leichtverpacken ist, glaube ich, noch überall eine kleine Tonne dabei. Also ich habe auch die besondere Fähigkeit, dass ich, glaube ich, sehr viele Müllplätze in Graz auswendig kenne und brauche nur den Müllplatz sehen und ich kann genau sagen, wohin dieser Müllplatz gehört. Also ich wäre vielleicht auch glücklicher, dass ich irgendwelche andere spezielle Wissen hätte, zum Beispiel beim Schachspielen, aber leider hat es bei mir nur bis zum Müllplatz gereicht. Und die meisten von euch werden ja sagen, vier Restmülltonnen, drei Leichtverpackungen, drei Altpapier und zwei Leichtverpackungen, das passt ja alles gut zusammen. Aber hier schaut es so aus, dass die Restmülltonnen wöchentlich entleert werden, die Altpapiertonnen und die gelbe Tonne 14-tägig. Und da sind wir hier nämlich dann auch bei einer Restmüllquote, glaube ich, von 61%. So genau habe ich es jetzt nicht mehr im Kopf. Ich habe es mir auch nicht aufgeschrieben. Aber es schaut generell bei allen Schulen schaut es so aus. Die sind die quasi alle aufgestellt und dass sie sehr viel Restmüll produzieren. Aber hier möchte ich auch ein anderes Beispiel nennen, das ist die HLW Schrödinger. Die hat, obwohl sie über 1000 Schüler hat und über 200 Lehrer hat, hat sie eine einzige große Restmülltonne, die einmal in der Woche entleert ist. Und die hat, glaube ich, eine Restmüllquote von 11%. Also so genau weiß ich es nicht. Ich werde hier das nächste Mal nachher genau nachschauen. Und die ist mit Abstand größte Schule in Graz, also eine 0815 Schule, die hier keine besonderen Klimaschutzziele und Klimaschutzambitionen hier auf ihrer Webseite schreibt, hat hier eine Restmüllquote von 12% und das Umweltamt der Stadt Graz, der Müllplatz von der Schmidtgasse, der hat hier, glaube ich, 55% oder 60% und die Übergangswohnungen, die hier vom Sozialamt bezahlt werden, die Müllgebühren, die haben hier 79%ige Restmüllquote. Ich hoffe, ich habe euch jetzt nicht hier zu sehr verwirrt mit den verschiedenen Müllquoten, aber ich hoffe, dass ich es einigermaßen verständlich gemacht habe. Jetzt da kommt noch zum Schluss der interessante Hinweis, es wurden ja alle 11 Parteien angeschrieben. Erwartet habe ich mal bei solchen Sachen prinzipiell nichts, da ich ja keine staatstragende Funktion habe und auch quasi nichts Besonderes bin, aber immerhin
haben nur von folgenden Parteien habe ich nichts bekommen, also nicht einmal eine Lesebestätigung von der FPÖ, nichts bekommen von den Grazer Grünen, nichts bekommen von NEOS, der Reformkraft für Graz, nichts bekommen, Demokratisches Bündnis Österreich, nichts bekommen, Liste Gaza, Stimmen für globale Gerechtigkeit, nichts bekommen, Piratenpartei Graz, Jungprogressiv, Besser für Graz, nichts bekommen und vom MFG Österreich Menschenfreiheit Grundrecht habe ich auch leider keine Antwort oder kein Lebenszeichen bekommen. Ich hoffe nur, dass ich hier bei meinem E-Mail-Verteiler alles richtig gemacht habe. Und die anderen haben wir teilweise, also eine einzige Fraktion hat hier einen konstruktiven Vorschlag gemacht. Das möchte ich aber jetzt noch nicht sagen. Da möchte ich noch anwarten bis zur nächsten Woche. Und etwas Interessantes hat es ja hier jetzt da auch dann noch gegeben. Es hat hier einen tödlichen Straßenbahnunfall gegeben. Und zwar lese ich jetzt etwas kurz vor. Die in den Unfall verwickelte Straßenbahngarnitur war am 10. April gegen 15 Uhr in der Annestraße in Richtung Hauptbahnhof unterwegs. Kurz nachdem Fahrgäste bei der Station Rosseckehaus ausgestiegen waren, dürfte die Hand der 68-jährigen Frau in der Tür der Straßenbahn eingeklemmt gewesen sein. Beim Anfahren der Garnitur wurde die Grazerin zu Boden gerissen und schwer verletzt. Sie ist dann leider Anfang Mai verstorben. Tragisch, kann passieren. Aber jetzt lese ich wieder etwas vor. Die Grazerin wollte am Dienstag vergangene Woche bei der Haltestelle Reiterer Kaserne in eine Garnitur der Linie 7 einsteigen, als sich die Türen gerade schlossen. Dabei wurde die Frau mit der Hand eingeklemmt. Als die Straßenbahn schließlich losfuhr, kam die Frau zu Sturz. Dabei zog sie sich einen Schläfen- und Jochbeinbruch sowie eine Gehirnblutung zu. Die 61-Jährige wurde ins LKA Graz gebracht, wo sie schließlich verstarb. Also es waren hier nicht eine Person gestorben, sondern eine zweite. Und die zweite Unfall, die ereignete sich im Jahr 2012. Und es wurde hier leider das komplett totgeschwiegen. Es wurde das Ereignis aus dem Jahr 2026 als einziges Ereignis quasi angestellt. Und hier hat auch die Stadt Graz hier etwas verschlafen. Also ich finde es hier nicht okay, dass man hier quasi zwei Unfälle, die fast ident sind. Nur eine war beim Einsteigen und die andere Frau ist beim Aussteigen zu Tode gekommen, dass man hier keine Gemeinsamkeit sieht und dass man hier eigentlich immer nur schön sagt, es ist alles in Ordnung und wir haben alles richtig gemacht. So, und nächste Woche werde ich dann vielleicht noch ein wenig näher darauf eingehen, ob es hier noch andere Lebenszeichen gegeben hat. Und das Ganze, warum ich das jetzt so mache, hauptsächlich beim Müll, das schaut ja jetzt so aus mit der Müllverbrennung in der Ökostadt Graz. Die ist ja beim ersten UVB-Entscheid durchgewunken worden und so wie ich die Sache einschätze, wird sie dann auch gebaut werden. Und ich finde es hier nur ziemlich schlecht, denn wenn man hier auf die Restmüllverbrennung setzt, dann ist das ungefähr so das Ähnliche, wie wenn ihr zu Hause eine Holzheizung habt und dann werdet ihr auch schauen für die Zukunft, dass ihr genügend Holz habt. Und so eine Heizung, die werden die meisten von euch ja wissen, dass die so eine Heizung sehr, sehr lange in Betrieb ist. Und dann wird es, obwohl es jetzt in Graz bereits hier sehr schlechte Müllmanagement-Sachen gibt, wie ich es hier nun auch schon erwähnt habe, wird es dann zukünftig quasi, glaube ich, schon noch schlechter werden, denn dieser Restmüll, der ist ja quasi dann eine kostenlose Energie und dann ist natürlich auch die Stadt Graz respektive die Holding Graz bestrebt, möglichst viel von dieser kostengünstigen Energie zu haben und das kann dann auch durchaus sein, wie auch bei anderen Städten, dass man hier dann auch zum Beispiel bei den gelben Tonnen ein wenig sparsamer umgeht, dass man hier dann möglichst viel in den Restmüll bekommt. Und ich bin schon gespannt, ob es dann in einigen Jahren von der EU dann auch irgendwann einen gewaltigen Rüffel geben wird,
weil hier die Trennung zu wenig forciert wurde und viel zu viel über den Restmüll entsorgt wird. Aber keine Sorge, die Strafen, wenn es dann soweit kommen sollte, werden nicht die Konzerne bezahlen, die werden dann schön brav wir dummen Steuerzahler alles schön bezahlen. Und zum Schluss noch einmal mein Lieblingssatz, Paragraph 1 der Abverordnung der Ökostadt Graz. Die Landeshauptstadt Graz erfüllt die von ihr zu besorgten Aufgaben der Abfallwirtschaft nach den Grundsätzen des Vorsorgeprinzips sowie der Nachhaltigkeit. Dazu zählen insbesondere nachvollziehbare Maßnahmen zur Abfallvermeidung. Und zum Schluss noch Projekte und Förderung zu einer nachhaltigen Abfall- und Stoffflusswirtschaft. Also es ist hier wirklich hochinteressant, wie die Stadt Graz ihre eigenen Paragraphen, die sie sich aufgestellt hat, mit Füßen tritt. Nichtsdestotrotz danke für euer Zuhören und auf ein Wiederhören kommenden Freitag 17.30 Uhr Radio Helsinki 92,6, wenn es dann wieder heißt, morgen.

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Mein Leben klingt wie eine Rockoper. Es gibt hohe Töne und tiefe Töne. Die hohen Töne symbolisieren das Gute im Leben. Die tiefen Töne charakterisieren das Traurige im Leben. Als hohen Ton im Leben würde ich die Gesundheit nennen. Wer gesund ist, ist auch glücklich. Zum hohen Ton gehört das Glück in der Liebe. Hat man Glück in der Gesundheit und Glück in der Liebe, so hat man ein erfülltes Leben. Dann ist das Leben ein Hit. Aber nicht immer ist das Leben ein Hit. Wenn man etwas Trauriges erlebt, wie zum Beispiel man verliert einen geliebten Menschen, so klingt das Leben melancholisch. Ein Hit ist ein Schlager. Das Leben ist manchmal ein Schlager oder manchmal eine Niete. Man kann es drehen und wenden. Das Leben kann zum Guten oder zum Bösen enden.

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Es hat verschiedene bunte Strophen. Guten Tag, liebe, ihr lieben Freuden. Ein Lied ohne allzu viele Massen an Menschen. Ein Leben, in dem ich wieder einen Führerschein B habe. Freude, aber diese Schaden, aber ohne Schadensfreude. 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Ein Dasein, in dem ich nicht bestohlen werde. Ein Lied voll Fantasie. Ein Leben voll Selbstbestimmtheit.

0: 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Was kann es noch Schöneres geben in unserem Leben? 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
1: Ein Gedicht: In den Himmel muss ich kommen, fest hab ich mir vorgenommen. Mag es kosten, was es will, für den Himmel ist mir nichts zu viel.

Ich liebe die Klassik und die Oper von der Zauberflöte von Wolfgang Amadeus Mozart. Und die Operette, die lustige Witwe von Franz Leha und Operette, die Fledermaus von Johann Strauss und der Schuhsiegel Herr Unbekannt und den Walzer an der schönen Bach und Donau von Johann Strauss und das Wiener Blut von Johann Strauss, die Hoffmanns Erzählungen von Jacques Offenbach und

Früher hatte meine Mama einen Hund. Mein Papa ging sehr gerne mit dem Hund spazieren. Mein Vater hatte eine gute Beziehung mit Mamas Hund. Der Hund von meiner Mutter war Papas Liebling. Am 13. November 2015 starb der Hund. Am 13. November 2021 starb der Hund. Die ganze Familie war sehr traurig, denn jeder hat den Hund gern. Später kam Papa ins Altersheim. Mein Vater dachte immer an den Hund. Der Hund von meiner Mutter hieß Schoki, weil er so schokobraun war. Plötzlich spürte mein Papa, dass der Hund ihn braucht. 4 Jahre später starb mein Papa. Es war der Sterbetag vom Hund. Mein Vater starb am 13. November 2025. Meine Familie und ich fanden das sehr

unheimlich. Ab und Freude ist das Papa im Paradies, wenn Mutters Hund weiter spazieren kann. Mein Papa und Mamas Hund bleiben immer in unseren Herzen.

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Als ich noch in die Schule ging, habe ich immer mit meiner Oma für viele Tests gelernt, zum Beispiel Biologie, Geografie, Geschichte. Ich habe mir immer eine Doppelseite mit den Fragen rausgesucht. Es dauerte keine 3 Minuten, meine Oma prüfte mich mit den Fragen ab. Meine Oma war ganz erstaunt, wie schnell ich die Antwort wiedergeben konnte. In den Fächern Chemie und Physik habe ich bei den Tests immer nur einen Dreier geschrieben. Einmal war ich so knapp dran, einen Zweier zu schreiben, es fehlte nur ein Punkt. Als ich mich mit 15 das erste Mal rasierte, sagte meine Oma zu mir, jetzt siehst du wieder 10 Jahre jünger aus.

0: 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Zu hören waren ausgewählte Lieder, Musikimprovisationen und Texte, die selbst verfasst wurden. Wir hoffen, es hat euch gefallen und wir freuen uns bereits auf die nächste Sendung mit euch.
1: 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Wunder gibt's auch auf der Welt und das immer wieder. Das ist, was am allermeisten zählt.
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0: Guten Abend bei der Radiosendung Die Neue Stadt. Jeden Freitag von 19 bis 20 Uhr hier bei Radio Helsinki auf der Frequenz 92,6 MHz. Heute endlich wieder in trauter Runde Christian Wabel und Andrew Anders hier im Studio.
1: Guten Abend. Hallo.
0: Wie hast du denn die Niederlage vertragen, Andrew, beim Scherestein-Papier-Turnier, bei den zweiten Grazer Meisterschaften?
2: Ich war bedient. Ich habe ein bisschen gebraucht. Mein Trainer hat mich Trainingsweltmeister genannt.
0: Du hast einen Trainer? Da hat man aber wenig davon gemerkt.
2: Ja, eben. Er hat gesagt, hast wieder nichts abgeliefert, Trainingsweltmeister.
0: Meine Frau, die seit 20 Jahren nicht mehr gespielt hat, ist ins Viertelfinale gekommen und du mit Trainer hast alles verloren, oder? Alles bis auf ein Spiel.
2: Ja, alles bis auf ein Spiel ist nicht alles.
0: Also, ja gut, das ist ein blindes Huhn zieht auch einmal ein Ei.
2: Ja, war halt nicht gut. Es gibt halt hin und wieder gibt's Turniere, die laufen nicht gut, da muss man aber einfach aufstehen, sein Krönchen richten und weitermachen.
0: Hast du den Mut für eine dritte Meisterschaft zu organisieren?
2: Das ist die nächste Frage. Ja, natürlich. Nächstes Jahr wird es eine...
0: Aber da wirst du wahrscheinlich eher nicht mitspielen, oder? Weil die Organisation war super, gell? Mir hat das voll getaugt. Das war ein richtiger Heidenspaß.
2: Ja,
0: aber dass du als mein Sendungs-Co-Moderator das so einschaust, das habe ich schon peinlich gefunden.
2: Gell? Ich habe es auch total peinlich gefunden. Wir werden auf jeden Fall, wie gesagt, nächstes Jahr eins machen. Und aufgrund der Größe des Turniers, es ist schon ein bisschen was zum Organisieren. Auch mit der Moderation, das war schon ein bisschen stressig. Dementsprechend bin ich mir nicht sicher, ob ich nächstes Jahr überhaupt teilnehme.
1: Aber das würde ich auch nicht machen, da.
0: Mein nächstes Jahr Stadthalle oder Listhalle.
2: Stadthalle haben wir überlegt, aber wir haben überlegt, ob man nicht die Qualifikationen und Vorrunden an einem Tag machen und das Finale im Liebenauer Stadion.
0: Gut, da wirst du dann nicht mehr hinkommen.
1: Du verprügelt wirst. Ja. Aber die 500 Leute, die jetzt dort waren, das hat mich schon beeindruckt, dass so viele Leute sich für so eine Sparte eigentlich, eine
2: Nische, muss man fast
1: Nische,
2: sagen.
1: Nische.
2: Ja. Ja. Sie haben es gut wertschätzen können. Also ich glaube, das Rahmenprogramm hat einen A-Takt, also von dem her, ich glaube, auf dem kann man grundsätzlich aufbauen. Übrigens, ich habe eine Ankündigung. Wir haben das nächste Gesellschaftsspiel schon in der Pipeline. Disco Boccia.
1: Ja.
2: Disco Boccia.
0: Was ist Disco Boccia?
2: Disco Boccia ist am 28.06. Wir bauen drei Bahnen auf, 5 Meter mal 1,5 breit, mit Sand.
0: Aha.
2: Und da werden wir in 4er-Teams werden wir am 28.06. von 14 Uhr wegspielen.
1: Und da gibt es jetzt schon einen Favoriten.
0: Und der heißt sicher nicht Andrew.
1: Nein, der heißt Christian.
2: Naja, Christian heißt er sicher nicht, weil ich weiß, wie du spielst. Ich habe ja letztes Jahr haben wir das
1: ein paar Mal gemacht. Du machst alles so madig.
2: Ja, weil ich der Beste bin.
0: Frage, und wo findet es statt und was hat das mit Disco zu tun?
2: Im Gatto findet es statt.
0: Aha, okay.
2: Und
1: zwischendurch Disco.
2: Und zwischendurch, nebenbei gibt es Disco-Musik. Bei Schere, Stein, Papier haben wir Lounge, Hip-Hop gehabt und da haben wir Disco, damit man weiterhin in Bewegung bleibt.
0: Was ist Disco-Musik, so Gloria Gaynor oder? Das sagt dir wahrscheinlich in deinem Alter nichts, gell?
2: Also, ich würde mal sagen, dass man... Nein, das sagt mir nichts. Aber kann man Prince zu Disco zählen? Glaube ich schon.
0: Prince.
2: Kann man schon zu Disco
1: zählen. Nice guy.
2: Ja. Ja. Aber auch ein entspannter Nachmittag im Gatto bei coolen Drinks und
1: 28. Juni. Bin voll dabei, bin mich schon angemeldet.
2: Ja. Okay. Also, falls jemand bei der Scherestein-Papier-Meisterschaft nicht mehr mitspielen konnte, aufgrund des großen Teilnehmerfelds, hat er dementsprechend nochmal die Möglichkeit, neue Kontakte
1: zu finden. Und es ist derselbe Tag, wie die Wahl stattfindet. Also, nebenbei werden natürlich die Ergebnisse immer durchgegeben.
0: Nach der Wahl ist das.
2: Genau, das heißt, in der Früh gehen wir
0: oder
2: wählen.
0: Oder vor der Wahl.
2: In der Früh gehen wir wählen und dann gehen wir Boccia spielen.
0: Wen wählst du, nachdem wir jetzt diese Sendungen schon gemacht haben mit dem Philipp Beuntner und mit dem Judith Schwentner und
1: wen willst du denn wählen?
0: Doris Campus.
2: Darf man, kann ich das einfach so sagen? Das ist ja.
0: Weiß ich nicht.
2: Aber ich kann sagen, wer mir eigentlich am besten gefallen hat.
0: Und zwar?
2: Die Judith.
0: Echt?
2: Mhm. Und mein Robert Kotzer ist jetzt
0: du dran. Jetzt nächsten Freitag Robert Kotzer, gell? 19.06. Robert Kotzer.
2: Genau. Also,
0: warum kommt da nicht von der ÖVP niemand?
2: Er hat gesagt, bei den Kommunisten können wir nicht punkten. Also für die Zuhörer, Ich habe die Anfragen alle geschickt an alle Parteien, ob sie Lust haben, im Zuge der Gemeinderatswahl ein Interview bei Radio Helsinki zu machen. Und alle haben zugesagt, außer die ÖVP. Mit eben dem fadenscheinigen Grund, bei den Kommunisten können wir nicht punkten.
1: Ja, das ist ja klar. Ich meine, der Martin ist ja, undercover.
0: Bei mir hätte er schon punkten können, gell?
2: Da Herr Hohnsinner. Ja.
0: Interessanterweise hat bei mir zum Beispiel die Doris Campus, hat auch gepunktet. Ich habe das eigentlich interessant gefunden, was sie gesagt hat. Auch, dass sie den Niedergang der Sozialdemokratie so in dieser Form akzeptiert hat.
2: Es ist tragisch, dass sie den Niedergang der Sozialdemokratie so akzeptiert hat. Aber vielleicht kommt es nicht drum herum, alles zu akzeptieren und dementsprechend neu aufzubauen. Es war erstaunlich ehrlich.
0: Was sagst denn du zum Niedergang der Sozialdemokratie, Christian? Bist du enttäuscht oder ist es klar, seitdem sie Sozialdemokraten heißen?
1: Ich war als Volksschüler ein Fan der sozialistischen, damals noch sozialistischen Partei. Damals jedes Mal, wenn die Sozialisten gewonnen haben, gegen die ÖVP damals, habe ich gejubelt. Egal, mein Vater war Sozialist. Wir haben das wie ein Fußballspiel verfolgt. Seitdem das immer weniger sozialistisch geworden ist oder sozial, wie auch immer, und die Funktionärsschicht, würde ich einmal sagen,
0: nicht mehr funktioniert,
1: satt geworden ist und eigentlich sich nicht mehr richtig eingesetzt hat für die Arbeiter und die Ärmeren, verstehe ich auch, dass die Sozialistische Partei an Boden verloren hat.
2: Es ist schon spannend, dass wie die Sozialdemokratie im Außen wahrgenommen wird und aber trotzdem, was die Frau Campus sagt. Weil die Frau Campus hat im Interview am Anfang nichts über die Arbeiter und die Armen gesagt, die in der DNA der Sozialdemokratie stehen, sondern sie hat von sich aus gesagt, Bildung ist die DNA der Sozialdemokratie.
0: Na gut, das war aber von mir vielleicht auch so aufgelegt, oder? Weil ich daherkommen bin mit das.
2: Aber dann war, dann war es schwach für ihr, dass sie auf dem Zug aufhuft. Normalerweise, gebe ich dir recht, das Bild von Sozialdemokratie hat man eher, dass das Gewerkschaften und für die Arbeiter ist. Und nicht für Bildung. Deswegen habe ich sie, zwar brutal ehrlich gefunden, das ist schon okay, aber auf der anderen Seite hat sie bei mir nicht punkten können. Ein Daumen nach unten. Nein, Daumen nach unten war es nicht, aber wie gesagt, ich finde, dass die Judith am abgeklärtesten war.
0: Na gut, sie ist auch ein absoluter Profi, oder? Sie war 8 Jahre oder so im Parlament.
2: Ja.
0: Dann war sie nicht mehr im Parlament, weil die Grünen rausgeflogen sind. Und dann ist sie, ja.
2: Aber dann ist ja so jemand, der ein Profi ist, ja auch keine schlechte Frau oder nicht schlecht
0: für seine Position. Naja, klar, aber das heißt, sie weiß schon, wie sie es gut funktioniert, wie sie es gut.
2: Das passt ja.
0: Ja.
2: Das kann man sich auch erwarten von jemandem, der sich hinsetzt zu einem Interview als Politiker.
0: Und der Philipp Pointner? Lustig war es, gell?
2: Mit Philipp Pointner war es sehr lustig. Wobei man fairerweise ihm zugute, muss man schon sagen, er war der Einzige, der mit Ideen gekommen ist.
1: Also ja, was für eine?
2: Das ist natürlich auch eine legitime Frage. Nein, wir haben über den Leerstand gesprochen und da hat er gesagt, das Grundstück verstaatlichen und die Wende verkapitalisieren. Was man mit dieser Idee macht, steht auf einem anderen Blatt Papier, aber das ist zumindest mal eine Idee, wie man mit dem Leerstand umgeht. Da haben wir von den anderen relativ wenig. Was sagst du dazu, mein lieber Christian?
1: Ich weiß nicht, das ist, wenn man so tiefgehend in zum Beispiel Leerstand, ja? Das Eigentum ist ein heiliges Gut in unserer Gesellschaft und die das Gut besitzen, die sind schwer zu bewegen, da irgendwie was Veränderungen.
0: Ist das der Grund, wieso es keine vermögensbezogenen Steuern gibt in Österreich? Weil das Einkommen, wie du sagst, offenbar heiliges Gut ist?
1: Eigentum, nicht Einkommen.
0: Das Eigentum, ja, pardon. Ja.
1: Naja, sicher, die Eigentum haben, sind relativ stark, weil die Hausbesitzer, die wählen natürlich die Partei, die das Eigentum, ihr Eigentum schützt und sie wollen aus diesem Eigentum auch was haben davon, Gewinnbestreben und so. Aber dieser spezielle...
0: Nachdem es immer weniger Hausbesitzer gibt, beziehungsweise der Besitz immer mehr nach oben wandert und gibt immer mehr Leute, die nichts haben, ja. Würde ich jetzt einmal sagen, na, wieso?
1: Ich verstehe jetzt nicht, was du meinst.
0: Die Besitzschere geht genauso wie die Einkommensschere auseinander. Das heißt, es gibt immer mehr Leute, die nichts haben, obwohl es immer mehr Besitz gibt. Und irgendwann werden doch die Besitzenden von den Nichtbesitzenden eins aufs Dach kriegen. Ja, und das muss man auch als Besitzender verhindern.
1: Ja, wenn es das die Gefahr droht, dann werden sie wahrscheinlich eher reagieren.
2: Aber bis dorthin haben wir
0: indem wir Zäune aufstellen.
1: Nein, fragst mich so mit dem Pointner, ist dieser Vorschlag, den Grund zu verstaatlichen und die Wende sozusagen, da müsste ich drüber nachdenken, ob das überhaupt realistisch ist oder was das bedeutet für die einen Grund haben. Das gibt es ja auch Besitzer. Mhm. Ja? Was ist, wenn du die enteignest? Das geht ja wahrscheinlich gar nicht. Aber ich will jetzt nicht darüber unbedingt, das ist eine ganz eine wichtige Frage.
0: Enteignung hat er auch nicht verwendet,
2: ich das Wort. Nicht ich glaub, wahrscheinlich da kommt wieder der Sozialist aus, der gleich mal enteignen. Das gehört dem Staat, das gehört dem Staat. Na, der Kater, er wird sich wahrscheinlich gedacht haben, dass man den Grund abkauft. Aber das ist nicht unser heutiges Thema.
1: Genau. Was ist denn eigentlich hier das Thema? Jetzt fängt sie über diese Kandidaturen an. Du fährst auf der Judith ab, ja?
2: Wer sagt, ich fahre auf die Judith? Ich habe gesagt, sie hat am meisten gepunktet. Aber das ist nicht unser Thema.
0: Bitte bleibt unser Thema, bei der Sache.
1: Ja, wir haben noch kein Thema, wir wissen das ja jetzt einmal. Wir haben im Vorfeld darüber gestritten, machen wir jetzt eine Retrospektive in Interviews mit Kandidaten oder das Patriarchat. Genau. Und ich habe das Gefühl gehabt, wir haben uns fürs Patriarchat entschieden.
2: Ja, ich bin fürs Patriarchat.
1: Du, Martin?
0: Ich bin mir nicht sicher, weil das ist ja nur Anlass für euch Männer, da zu albernen Witzen euch hinreißen zu lassen.
1: Entschuldige, wie willst du denn das wissen?
0: Er hat ja schon angefangen. Ich bin für das Patriarchat. Es gibt jetzt eine Reihe von flachen Witzen und wenig Inhalt, ist meine Befürchtung. Ihr könnt natürlich jetzt mich vom Besseren überzeugen, dann nehme ich alles zurück.
1: Ansonsten ja, bitte nimm jetzt Studio einmal werfen. Gleich alles zurück, bevor es zu spät ist.
2: Nein. Wir sind bis auf die Zähne bewaffnet mit Argumenten.
1: Echt? Also wir haben nämlich heute sehr intensiv und eingehend diese heiße Eisen, kann man wohl sagen. Ja. Sehr intensiv.
2: Heißes Eisen? Total heiß.
1: Ja, bei dir nicht, weil du interessiert es ja nicht.
0: Natürlich interessiert es mich.
1: Ja, dann ist es ja heiß, wenn es dich interessiert, oder?
0: Naja, aber es ist ein heißes Eisen ist ja was man ungern anfasst, oder?
2: Aber ist es nicht, findest du das Patriarchat oder Reden über Patriarchat nicht, oder sagen wir so, das Wort selbst ist ein Kampfbegriff. Wer verwendet denn das Wort Patriarchat?
0: Weiß ich nicht. Eine gute Freundin mit mir.
1: Das war also nicht, hat keine Ahnung.
2: Der hat wirklich keine Ahnung. Was hast denn du, machen wir so, wir bauen unseren Podcast, bauen wir jetzt um auf diese Sendung.
1: Direkte Konfrontation mit dem Sendungsleiter.
2: Genau. Welches Bild hast du im Kopf, wenn du Patriarchat hörst? Welche Vorstellung hast du da?
0: Männer, die aufgrund ihrer Handlungsweise von den Frauen, also die Frauen diskriminieren und aufgrund ihrer sogenannten männlichen Handlungsweise die Welt in die falsche Richtung zerren. Krieg, Unterdrückung, Umweltverschmutzung und so.
1: Findest du es nicht ein bisschen einseitig, wenn du den Begriff historisch betrachtest? Bleibst du dann bei dieser Meinung?
0: Ich habe den Begriff noch nie historisch betrachtet. Bitte mach du das für mich.
1: Naja, das ist ja der Kampfbegriff. Patriarchat ist negativ. Und diese negativen Eigenschaften, die der Mann und der Patriarch, der Vater zugeschrieben wird, die hast du jetzt ja genannt.
2: Mhm. Genau. Und das ist, glaube ich, schon eine
1: Einschränkung.
2: Einschränkung einerseits, aber auf der anderen Seite auch genau das Bild, was sehr viele Leute in der Gesellschaft haben, wenn sie das Wort Patriarchat hören. Und letzten Endes ist es, wenn man das Ganze historisch aufzäunt und aufbaut, nicht so leicht zu betrachten. Und zu sagen, und das sind jetzt die Trumps und die Putins, exemplarisch jetzt.
0: Auch die Alexanders, der Große.
2: Aber auf jeden Fall geht es um ein großes männliches Bild, der irgendwie da in Stocken markiert. Und So ist es nicht. Und das soll nicht, ich spreche jetzt für uns zwei, das soll jetzt nicht heißen, Männer olé. Als Verteidigungsspruch, sondern das Patriarchat ist keine Erfindung, dass sie jetzt am Männerbund hingesetzt hat und gesagt hat, wir unterdrücken jetzt die Frauen, sondern das ist eine gesellschaftliche Handlung, eine Struktur, die sie ergeben hat. Und irgendwann einmal hat man dieser Handlung den Namen Patriarchat gegeben. Wie ist es denn entstanden, Christian?
1: Ja, darf ich Ihnen das erzählen? Nein, es gibt ja auch ein Matriarchat. Ja? Und das Matriarchat wird von Historikern als eine ursprüngliche Form der Gesellschaft. Und das war eigentlich das Ergebnis unserer tiefgehenden Analyse dieses Begriffs, dass das Matriarchat war so, dass die Frauen haben Dinge gesammelt und den Vorrat gesammelt und darum auch die Macht gehabt über das Wichtigste, nämlich über das Essen. Mhm. Und die Männer.
0: Das ist historisch gesehen das Matriarchat.
1: Das ist das Matriarchat. Okay. Mhm. Also die Macht der Frauen, die haben sich auch nicht gedacht, ja, wir reißen jetzt die Macht an uns, sondern

0: und mit dem Ziel, irgendjemanden zu unterdrücken. Mhm. Aber das Matriarchat ist nicht nur von unserer Seite, wir haben uns ja vorbereitet. Die Frauen hatten eine andere Funktion in der Gesellschaft und waren mächtig. Ja? Mhm. Aber die haben sich einer gesagt, ja, ich bin mächtig, du bist Trottel. Na, dann ist das Herdenwesen entstanden und da sind sie mit ihren Tieren herumgezogen und sind aber in andere Gebiete gekommen. Und dort mussten die Herden verteidigt werden. Und der Mann war sowieso schon Jäger und hat sozusagen die anderen, die Herde schützen müssen und hat dann natürlich die Macht übernommen, weil er gesagt, dort können wir nicht hin oder wir müssen das. Also die Macht des Mannes und des Patriarchen hängt von der historischen Entwicklung seiner Bedeutung, die er hat.
1: In der Sippe.
0: Ja,
1: und er hat dann die Rolle des Aufpassers ist dann dementsprechend vom Vater an den Sohn über Generationen weitergegeben worden und auf das Aufpassen auf den Vorrat. Aufpassen auf den Vorrat. Verwaltung und Aufpassen ist was anderes.
0: Genau.
1: Und dadurch hat sich dann dementsprechend auch das mit dem Handel so ergeben, dass die Männer dann schon in diese Position gerutscht sind, die Hand über gewisse Sachen drüber zu haben. Und haben diese Hand dann einfach nicht mehr weggelegt. Das stimmt schon.
0: Ja, aber die Frage ist, warum? Also du bist hier zum Beispiel mächtig, du regulierst da, ja? Du könntest meine Stimme könntest du abschalten.
2: Gute aber Idee.
0: Weißt du, über das Patriarchat darf man keinen Witz machen, aber er, über seine Zensurmöglichkeiten macht er Witze.
1: Das ist patriarchalisch zum Beispiel.
0: Ja, typisch.
1: Das ist männlich-patriarchalisch. Ich habe die Macht.
0: Genau.
1: Und
0: ich mache, was ich will.
1: Ich mache, was ich will.
2: Okay, ich meine, das Patriarchat ist ja einerseits ein feministischer Kampfbegriff, der sozusagen den Mann, wo man sich ja als Mann auch gleich angegriffen vorkommt, oder?
0: Ja, weil es gleich so determiniert ist, wie du am Anfang genannt hast.
1: Genau, aber wenn man das Patriarchat als eine Struktur oder ein Gesellschaftssystem oder eine Art zu handeln, weil mehr ist es ja eigentlich auch nicht, Kapitalismus ist auch eine Art zu handeln, deswegen ist irgendwann einmal der Begriff des Kapitalismus definiert worden. Aber wenn man die Art und Weise zu handeln angeht, dann kann man bei Patriarchat nicht nur die Männer in die Pflicht nehmen, sondern muss die Frauen genauso in die Pflicht nehmen. Weil wir haben am Anfang die Frage gehabt, wer ist das Patriarchat? Und diese Frage kann man so nicht beantworten, dass es sagt, es ist jemand Einzelner oder es ist ein Männerbund. Und, sondern jeder von uns ist Patriarchat. Nee. Jeder. Weil jeder trägt seinen Teil dazu bei, dass das System, so wie es jetzt momentan gelebt wird, auch wirklich existiert. Weil es geht nicht nur um die Männer, letzter Satz, eine Frau.
2: Ich habe die Macht.
1: Eine Frau, die auf den
0: Aufpasser. Der das genießt, diese Macht. Total, gell? Aber er sitzt schon am Regulator.
1: Er wollte mir schon abtragen, weil es schon zu heiß wird.
2: Hat noch seinen letzten Satz nicht fertig.
1: Ja. Eine Frau, die auf einem Bodybuilder steht, Muskeln, beschützt mich. Oder eine Frau, die nur mit einem reichen Habe oder Mann zusammengehen möchte. Ist das nicht auch eine Form von Patriarchat?
2: Mir wäre jetzt was anderes eingefallen. Ja. Also Politikerinnen wie die Merkel, die extrem neoliberale Politik gemacht hat, oder die nordischen Ministerpräsidentinnen in Finnland und in Schweden, die den Beitritt zur NATO ermöglicht haben in Finnland und Schweden. Ja. Sowas würde ich dann sozusagen als patriarchale Politik bezeichnen, in dem Sinn, wie man es versucht haben zu definieren, obwohl sie Frauen sind. Das würde ich sagen.
1: Das bestätigt aber das, was ich sage, dass jeder von uns im Patriarchat
0: steht. Also ich würde die Merkel keine Patriarchin nennen. Die Merkel ist innerhalb des kapitalistischen Systems, agiert sie. Und sie kann nur innerhalb dieses Systems, sonst wirst du nichts. Ja? Aber ihr jetzt zu sagen, sie ist auch männlich, das ist eine Einschränkung. Der Kapitalismus unterscheidet nicht zwischen Frauen und Männern. Das ist wieder ganz anders.
2: Bei der Autowerbung schon.

0: Kann man mit dir mal ernster reden? Ja,
1: wir versuchen da heißes Eisen aufzugreifen, haben massiv viel Zeit investiert und jetzt die ganze Zeit.
0: Monatelang bereiten wir uns auf das Thema vor. Und
1: heute sind wir schon 10 Stunden da gesessen.
0: Ja, genau.
2: Verzeihung, also mal versuch weiter.
0: Nein, warum mir das heute sehr, sehr wichtig war, und wir reden schon länger drüber.
1: 12 Stunden
0: wir wollen ja diesen Kampf, wenn es ein Kampfbegriff ist, und eine Frau, es kann ja auch umgekehrt sein, ja, der Mann greift die Frau an, weil sie matriarchalische Tendenzen hat sozusagen. Und ich glaube, es ist zumindest uns beiden gelungen, diesen Begriff so weit zu klären, dass er von diesem Kampfbegriff nicht befreit, weil wenn jemand das als Kampfbegriff sagt, ja, du bist ja Patriarch oder du bist ja Chauvinist oder du bist ja
1: Kapitalist,
0: traditionell oder so, dann kannst du nicht mehr weiterreden. Und das war unser Ziel heute, so weit zu kommen, dass wir weiterreden. Was soll denn das heißen, wenn du mich, eine Frau, beschimpft, ja, nur weil eine Zigarette, ich rauche nicht, aber wenn ich sozusagen, bist du ein Patriarch, ja, du wirst sozusagen, du setzt eine gewisse Handlung, du wirst dann zugeschrieben in einer Geschlechterrolle und wirst angegriffen, dann musst du dich verteidigen, weil irgendein anderer Mann eine Frau vergewaltigt hat oder so, das Beispiel hat Andrew gemeint, verstehst du? Also die Männer können auch sehr aggressiv sein. Aber ist das jetzt die Folge von Patriarchat oder ist es ein anderer Grund? Und wenn du das einmal auseinanderhältst, dann fängt das Gespräch an, ein ernsthaftes.
1: Wir haben darüber gesprochen, ob jeder Femizid auf ein patriarchalisches System zurückzuführen ist. Und wir haben vor ein paar Monaten den Tod dieser Influencerin gehabt und ich war bei der Kundgebung mit dabei und habe es ja euch beiden auch hinter den Kulissen erzählt. Der Sound, der dort war, das war total männerfeindlich. Und da sind wir an einem Punkt angelangt, wenn wir über das Patriarchat sprechen und dass die Debatte von der Tonalität her im blödesten Fall in hasserfüllten Worten gegenüber Männern bei einer Kundgebung oder Gedenkfeier zu einer Toten ist, dann haben wir ein Problem. Weil das soll es nämlich nicht sein, wenn wir darüber sprechen, wie sie eine Gesellschaft entwickelt hat.
2: Ich meine, das Gute daran ist, finde ich, dass man als Mann dann einmal erkennt, wie eine frauenfeindliche Gesellschaft oder wie eine frauenfeindliche Gruppe agiert, oder? Das heißt, es gibt ja genug frauenfeindliche Sprüche, frauenfeindliche Männerbünde, was weiß ich. Und jetzt erlebt man mal als Mann, wie es einem da so geht. Also so schlecht finde ich das gar nicht, wenn ich so... Also, ich finde es schon schlecht, wenn ich es höre, aber ich finde es auf eine gewisse Art nicht so schlecht, einmal zu verstehen, ah ja, so schaut Diskriminierung aufgrund des Geschlechts aus.
1: Okay, wir haben über das Thema haben wir heute auch im Podcast gesprochen und wir haben das Beispiel hergenommen, es gibt den Film Des Teufels Bad.
2: Aha.
1: Das Teufelsbad war früher in der Zeit des Hochkatholizismus, 18. Jahrhundert, war das Teufelsbad ein Synonym für eine Depression.
2: Mhm.
1: Und eine Depression, wenn wir jetzt im Kontext des Patriarchats sind, ist eine Depression das Symptom, dass du als Frau zum Beispiel in einer Situation gefangen bist. Du hast eine starre Gesellschaftsstruktur, hochkatholisch. Das heißt, wenn du verheiratet bist und das funktioniert in der Ehe nicht, gemäß dem Film jetzt, dann mit der Schwiegermutter passt es nicht, du tust einen Fehl schwer, du bist als Frau komplett isoliert. Du kannst nichts machen. Und so kann Gemeinschaft auch sie negativ auswirken auf jemanden. Aber die Frage, die ich daraus ableite, ist das Diskriminierung? Wenn jemand nicht in die Gruppe passt, zum Beispiel. Weil das schwingt, finde ich...
2: So wie du bei dem Begriff, bei dieser Kundgebung.
1: Ja, aber das, was du eben mit dem Beispiel gesagt hast, jetzt spüren sie mal die Männer, wie das ist, dass die Frauen diskriminiert werden, stelle ich eben die Frage... Ist es wirklich so, dass wenn man Kontextpatriarchat immer noch, dass eben Männerbünde hergehen und die Frauen diskriminieren?
2: Gegenfrage. Ist nicht das ungute Gefühl, das ihr habt oder das wir vielleicht alle hier haben, jenes, dass man sozusagen so eine allgemeine Männerschuld unterstellt bekommt? quasi als Mann bist du mal a priori schuld in der heutigen Gesellschaft oder so.
0: Weißt du, was unterstellt wird, wenn jetzt der diese Influencerin umgebracht wird, ja, und der Angriff geht dann gegen alle Männer. Entschuldige, was habe ich denn mit dem zu tun? Aber es wird mir unterstellt, dass ich in derselben Geisteshaltung, die dazu führt, dass dieser Mann durchdreht und seine Frau oder umbringt, dass es ist ein Kampf. Und jetzt folgt mir...
2: Ja, sie unterstellen dir pauschal die gleiche Geisteshaltung.
0: Genau. Und das ist nicht wahr. Ich habe diese Geisteshaltung oder dieses Impuls nicht, den der gehabt hat. Und der, warum hat er den gehabt? Weil er ein Patriarch ist oder weil er eifersüchtig ist? Ja, das muss ja kein patriarchalisches Prinzip sein. Und das, was mir jetzt so einfällt, das
2: es kann eins sein, muss aber nicht sein.
0: Ja. Muss nicht aber sein.
1: Aber das eben zu pauschalisieren.
0: Aber wenn der Andrew sich angesprochen, wenn alle plötzlich Redner am Totenbett sozusagen von dieser Frau, die dort anwesenden Männer mitschuldig machen, weil sie auch so eine Geisteshaltung hat wie dieser Mörder. Das ist einfach Kampf. Und jetzt fühle ich mich fast einmal gerufen, den Van der Bellen. Es muss, die Sprache wird als Kampfmittel verwendet. Und dann wird immer so gesagt, das sagt ja jeder Politiker irgendwie, wir müssen abrüsten. Aber die Frage ist, wann und wie wird denn abgerüstet? Und meiner Meinung nach haben wir, weil wir den Begriff nicht als Kampf- und Aggressionspotenzial, natürlich macht jeder Mann Fehler und denkt vielleicht auch wie ein Patriarch, aber in dem Sinn, wie es jetzt von vielen verwendet wird, muss ich mich geradezu verteidigen, weil ich sage, was habe ich mit dem zu tun?
1: Und auch wenn du das, und wenn man alles das, was du am Anfang zur Vorstellung vom Patriarch sagst, mit Krieg führen und so weiter, muss ich mich auch von dem distanzieren, was du am Anfang gesagt hast. Mit den Männern, die Krieg führen und so weiter.
0: Genau.
1: Und dann müssen wir, und dann, ja.
0: Na, und weißt du was, du hast ja gesagt, das wäre, jetzt wirst du, du bist heute da, du hast gesagt, es ist doch gut, wenn, also die Männer machen blöde Witze über die Frauen und das machen Männer, die verachten Frauen. Und jetzt gegenteilig, ich muss ich froh sein, dass die mir sagen, wie das ist, wenn man verachtet wird. Verstehst du, findest du das nicht ein bisschen komisch?
2: Ich versuche nur die andere Seite mit ins Spiel zu holen.
1: Also wir haben
0: ja, aber was ist da die andere Seite, sind die Frauen und wir sind die Männer?
2: Wenn jetzt eine gestandene Feministin am Tisch sitzen würde, die würde wahrscheinlich sagen, na, keine Ahnung, was ich sagen würde. Also
1: wir haben heute im Podcast wirklich versucht, die Schattenseiten des Patriarchats für beide Seiten aufzuzeigen. Auf der einen Seite haben wir die Schattenseiten für die Frauen, sind Reduzierung aufs Äußere, Reduzierung auf die Mutterrolle, sie Gender Pay Gap, alles, was irgendwie mit Positionen zu tun hat, haben sie das Nachsehen. Das wird besser, das ist eh klar, aber das sind die Schattenseiten auf der weiblichen Seite. Und die Schattenseiten auf der männlichen Seite sind Gedanken und Gedankenmuster wie Männer weinen nicht. Viele Männer glauben immer nur, sie müssen der Starke sein. Und beides führt dazu, dass Krankheitsbilder entstehen. Dadurch. Und deswegen ist es gut, dass du das sagst, dass man wie eine Feministin denken wird. Ich hoffe, wir haben heute
0: nächstes Mal laden wir ihn ein.
1: Ich hoffe, wir haben heute im Podcast das gut genug so dargestellt, dass das jetzt keine Idee an, hey, wir Männer sind die Armen. Nein, überhaupt nicht. Aber lasst uns mal Tacheles reden da.
2: Eine Feministin würde vielleicht sagen, dass das mit Männertum nichts zu tun hat, weil eine patriarchale Haltung ja eine Grundlagenhaltung ist, die nicht nur Männern zugeschrieben werden, sondern auch, wie wir vorher auch festgestellt haben, auch Frauen können patriarchal handeln.
0: Ja, weißt du was?
1: Also, Frauen, wir alle haben Gedankenmuster in uns, die patriarchal sind. Das ist gewachsen über Jahrhunderte.
0: Genau.
1: Du, Martin, du brauchst jetzt nicht mit den Augen rollen.
2: Ich rolle überhaupt nicht mit den Augen. Ich habe über das nachgedacht, was du gesagt hast. Jetzt schaltet ihr euch ab. Es ist 1932, Sie hören die Radiosendung Die Neue Stadt, jeden Freitag von 19 bis 20 Uhr in Radio Helsinki auf der Frequenz 92,6 Megahertz. Und jetzt spielen wir endlich ein Musikstück.

0: Also ich muss schon sagen, ich habe das jetzt sehr genossen, die Macht ausnutzen zu können, euch das Mikrofon abzudrehen.
1: Das haben wir gesehen mit deinen rollenden Augen.
2: Macht ist subjektiv in dem Fall, weil es bringt da nichts, dass du die Regler zum Beispiel runterdrehst, wenn nach der Pause keine Gesprächsgäste mehr da sind. Dann bringt da die Macht über die Regler auch nichts.
0: Ja.
2: Macht ist subjektiv.
0: Ich sage ja, ich habe nicht behauptet, dass das Ausüben von Macht, dass
1: na, das eine positive Eigenschaft.
2: Die Kontrollillusion, die Macht zu haben, ist schon.
0: Ja, bevor ich mich von euch Patriarchen da so anpampfen lasse. Also
1: anpampfen? Wir wollen dich aufklären.
0: Also, dann klärt es weiter.
2: Das hat jetzt irgendwie despektierlich gelungen.
0: Nein, das habe ich jetzt eigentlich aufmuntern und auffordernd gemeint, auch okay. Wenn es nicht so geklingelt
1: hat. Nein, es ist ein bisschen unfair, weil wir zwei sind bis auf die Zähne bewaffnet, kann man sagen.
2: Ja, und ja. Wir haben 16 Stunden investiert.
1: Genau, und du kommst da rein und gabst es ein lockeres Gespräch über das Patriarchat, ja. Und jetzt hat sich ist das eskaliert.
2: Ja, und wir haben es uns eigentlich zur Aufgabe gemacht, zumindest versuchen zu verbinden. Und aufzuklären. Und
1: Verständnis.
0: Könnt ihr von der Meta-Ebene wieder auf die Sachebene kommen, bitte?
2: Ja, klar, gerne. Christian.
1: Naja, du, ich komme noch einmal, das ist mir der wichtigste Punkt. Macht entsteht aus einer bestimmten Situation. Deshalb Patriarchat, das sind Gesellschaftsformen, die auch einem gewissen Geschlecht zufallen. Ja? Der eine kann mit Waffen umgehen, muss die Herde verteidigen. Die Frau hat das nicht gelernt und er kann das vielleicht auch ausnützen. Ja, das ist ja, es ist ja nicht so, die Macht kann ja auch missbraucht werden.
2: Ja.
1: Und das ist wichtig, aber es ist so, wie mein Kollege Andrew gesagt hat, es ist nicht so, dass die Männer sich überlegen, ja, wie können wir denn die Frauen unterdrücken? Sondern es entsteht ein Machtverhältnis und eine Gesetzgebung zum Beispiel, das greifen ja die Feministinnen auch zu Recht auf. Der Mann hat vor 100 Jahren noch entscheiden können, ob die Frau arbeiten gehen darf oder nicht. Es ist nicht männlich, diese Macht, aber sie ist den Männern gesetzmäßig zugeschrieben worden. Und das ist wichtig zu wissen, weil dann musst du das Gesetz ändern. Dann ist diese Macht verloren genommen worden den Männern. Es ist nicht geschlechtsgebunden. Weißt du, worauf ich hinaus will? Mhm.
0: Ja, ja. Ich meine, mir fällt dazu aber schon so eine Art Gegenargument ein, gell? Oder was ich mir ein bisschen denke, es gibt sozusagen das Individuum und dann gibt es sowas wie die Statistik. Und die Statistik sagt einfach, dass zum Beispiel Frauen weniger verdienen, dass es so und so viel Femizide im Jahr gibt und so weiter und so fort. Und auf Basis dieser Statistik und dieser Erkenntnis, selbst wenn das Individuum auch sehr oft anders sein kann, auf Basis dieser Statistik müsste eigentlich der Gesetzgeber oder die Gesellschaft reagieren und Maßnahmen setzen, um gewisse Probleme einfach geringer zu machen, das statistisch erwiesene Problem der Unterdrückung der Frau geringer zu machen.
2: Ich möchte da in dem Fall statistisch antworten. Wenn das Patriarchat die Männer bevorzugt, warum steigt dann die Selbstmordrate von Männern aktuell drastisch an?
0: Ja, nein, ich meine, klar, das ist natürlich das Argument. Es gibt ja, im Endeffekt gehören ja 98% der Bevölkerung, zumindest alle, die kein Hotel haben oder so, gehören eigentlich zu den Unterdrückten, oder? Und der türkische Mann gehört in unserer Gesellschaft viel mehr noch zu den Unterdrückten als der österreichische Mann oder die österreichische Frau. Also ich denke mal, die Unterdrückung ist ja was allgemein Übliches, oder?
1: Ja, und woher kommt die Unterdrückung? Das ist die, es ist, ich...
0: Na, Schuld ist das Patriarchat.
1: Na, du, ich muss jetzt gehen.
2: Das ist genau das gleiche Argument mit die Eliten. Wer ist das? Deswegen auch die provokante Frage am Anfang. Wer ist das Patriarchat? Oder wer ist diese Elite, die unterdrückt?
0: Das Patriarchat, habt ihr mir erklärt, dass es entstanden ist historisch.
2: Bist du jetzt noch da oder bist du weg?
1: Worauf gründeten die Macht von Eltern zum Beispiel? Haben sich mehr Eltern gedacht, ja, ich möchte jetzt mein Kind unterdrücken oder so. Das ist doch absurd. Sie haben ein gewisses Fähigkeiten oder Möglichkeiten, die das Kind nicht hat. Und deshalb gibt es eine Abhängigkeit vom Kind gegenüber den Eltern. Aber ich muss jetzt leider gehen, ich muss zu einer feministischen Diskussion. Nein, Blödsinn. Aber ich habe schon angekündigt, ihr erzählt mir
2: ich
1: dann.
2: Ich vertrete dich
1: bitte, ja.
2: In Würde.
0: Ja, schade, dass du gehst. Wir hören uns bald wieder, hoffentlich.
1: Ja, gerne.
2: Danke, Christian.
0: Wie findest du das eigentlich, dass er jetzt geht?
2: Inmitten der Sendung?
0: Ja.
1: Mitten nicht, das ist schon fast aus.
2: Ich weiß nicht, ganz so überzeugend ist der Auftritt jetzt nicht. Aber wenn du Größe hast, dann mach das einfach.
0: Wir sind heute irgendwie ein bisschen albern, gell? Wir versuchen eine ernsthafte Diskussion zu führen und das gelingt uns zum Teil, aber zum Teil sind wir halt auch ein bisschen albern aufgelegt. Gell?
2: Ich finde, also. es ist einerseits, es ist halt sau langweilig, auch bei einem ernsten Thema, das so total trocken runterzuspielen. Ich finde ein bisschen an Humor auch bei ernsten Themen fast notwendig, um besser damit umgehen zu können. Findest du nicht?
0: Doch.
2: Also ich glaube, ja. das erfrischt das Ganze, wenn man ein bisschen albern ist.
0: Wo sind wir denn stehen geblieben beim Patriarchat eigentlich?
2: Du hast versucht, das Gegenargument zu liefern und statistisch zu argumentieren. Dass man sagt, naja, aber es ist eine provokante Frage natürlich. Naja, Männer tun sich momentan mehr weg. Was ich mit dem Beispiel sagen wollte, ist wiederum auf Patriarchat als Handlungsweise und Lebensweise zu sehen. Weil ab dem Moment muss ich jeden in die Pflicht nehmen, in einer Art und Weise. Sowohl den Mann als auch die Frau, die beide unter dem Druck des Patriarchats, der Handlungsweise, leiden. Der eine so und der andere so. Und oft einmal beim Film Das Teufelsbad ist die Frau in die Depression und in den Wahnsinn gerutscht. Mhm. Das ist quasi das Endgültige. Und was wir aktuell an den Zahlen sehen, ist, dass Depression grundsätzlich sehr stark zunimmt.
0: Ja.
2: Ob man das jetzt aufs Patriarchat schieben kann oder soll, finde ich nicht. Es gibt tausende Gründe für Depressionen. Aber wenn wir über das Patriarchat sprechen, um es nochmal zusammenzufassen, müssen wir über alle sprechen und nicht nur über die Männer.
0: Ja, genau.
2: So.
0: Ich meine, das würde ich auch so sehen. Aber mir fällt jetzt so jetzt nichts Gescheites ein, eigentlich, was ich dazu sagen soll.
2: Wie hat sich deine Meinung entwickelt jetzt über diese letzten 45 Minuten? Hast du schon alles gewusst, was der Christian und ich erzählt haben?
0: War mir nicht so bewusst. Ich meine, habe ich es gewusst, weiß ich nicht. Aber auf diese Art habe ich nie drüber nachgedacht.
2: Und wie geht es da jetzt mit dieser Flut an Informationen?
0: Ich weiß nicht, mir ist es nur zu wenig. Irgendwie bin ich da, ich bin jetzt mittendrin und irgendwie fällt mir noch was. So was wie so ein Ergebnis, mit dem ich rausgehe. Und ich denke, und jetzt ändere ich meine Handlungsweise oder jetzt.
2: Also das ist
0: oder meine Denkweise, oder ist es zu viel verlangt von euch?
2: Ich weiß nicht, ob man da, also wir haben im Podcast wirklich eine Stunde, wir haben uns 30 Stunden vorbereitet.
0: Und das ist mir wieder beim vierten Mal nicht besser.
2: wir haben versucht, zumindest ein bisschen Licht ins Dunkel zu bringen. Es wäre total überzogen, sich einen Podcast anzuhören und sein Weltbild zu ändern. Das ist genauso, wie wenn du ins Kabarett gehst und sagst, boah, und rausgehst und sagst, wow, cool, jetzt denke ich anders.
0: Ich glaube nicht, dass das Weltbild ändert oder dass es das Weltbild das ändern muss, aber irgendwie so ein Gedanke, der so ist, dass ich mir denke, ha, so habe ich noch nie drüber nachgedacht. Das fehlt mir noch ein bisschen.
2: Okay.
0: Also gibt ein bisschen Mühe noch, du hast noch 13 Minuten maximal.
2: 13 Minuten muss ich jetzt referieren über das Patriarchat.
0: Nein,
2: also
0: so gut bin ich auch nicht vorbereitet. Du musst uns und das Publikum auf den richtigen Weg noch bringen. Weil deswegen sitzen wir ja da, oder? Ich will, dass die Leute zuhören und sagen, hey, darüber habe ich so noch nie nachgedacht.
2: Okay. Das heißt, das Argument, was du am Anfang gebracht hast, mit was ist das Patriarchat und welche Vorstellungen hat man dazu, mit diesen allen diesen Kriegen und alles, was du am Anfang gesagt hast, ist mit der historischen Darlegung, wie sich das Patriarchat entwickelt hat.
0: Ja.
2: Mir hat ja da allein schon, muss
0: ich
2: sagen,
0: Im Grunde genommen, ich habe nicht darüber nachgedacht, das habe ich eigentlich schon gewusst. Und jetzt?
2: Was und jetzt?
0: Ja, und was heißt das jetzt für uns? Was schließt du daraus?
2: Ich schließe daraus, dass es, so wie der Christian gesagt hat, dass es vielleicht notwendig wäre, rhetorisch abzurüsten in manchen Bereichen. Weil so wie das Pendel in eine Richtung gibt, gibt es auch in die andere Richtung. Und haben nicht wir mal hinter den Kulissen drüber gesprochen, dass auf der einen Seite schimpft man über die Art und Weise, so wie patriarchalische Männer sich verhalten, und wendet letzten Endes genau die gleichen Instrumente an?
0: Ja, klar. Also ich glaube, das ist ja auch offensichtlich, oder? Die Frage ist nur, wer macht denn das? Ist es durch die Medien gesteuert, um die Gesellschaft zu spalten und dadurch insbesondere...
2: Das ist eben die Frage, die ich auch stelle. Wer macht das? Wer ist das Patriarchat? Wer ist so, dass er die ganze Zeit unterdrückt und irgendwelche Frauen diskriminiert? Also ich kann in meinem Umfeld sagen, es ist sauber.
0: Also, dass ich nie patriarchalisch handle und denke, das glaube ich, würde ich von mir nie wagen zu behaupten. Gell?
2: Also, dazu müssten wir definieren, was patriarchalisch handeln überhaupt ist.
0: Ja, haben wir das halt jetzt in der letzten halben Stunde irgendwie
2: ja, versucht? Ja, eben. Und dann wirst du sagen, ich bin kein Patriarch?
0: Nein, so will ich eben nicht sagen.
2: Eben.
0: Habe ich ja gerade gesagt, dass ich das nie sagen würde.
2: Eben.
0: Hast du nicht genau gut zugehört?
2: Jetzt habe ich nicht so gut zugehört. Das ist mein Fehler, das hast du einen Punkt.
0: Es war eine doppelte Verneinung von mir, darum ist es ein bisschen schwierig.
2: Ja. Es ist ein sehr schwieriges Thema und da ein Fazit daraus zu ziehen, war nach einer Stunde Podcast für uns auch sehr schwierig. Wir haben versucht, das Gespräch so aufzubauen, dass wir einerseits historisch aufzeigen und dann die Symptome aufzeigen, was patriarchalisches Handeln für Auswirkungen haben kann. Und da sprechen wir jetzt nicht Männer, die diskriminieren, sondern was es heißt, in einer Gesellschaftsstruktur zu leben, die dich krank macht, die patriarchalisch ist.
0: Ja, klar. Und der Punkt ist ja, dass es nicht nur die Frauen sozusagen krank macht, sondern die alle Männer auch, bis auf die drei.
2: Alle krank macht. Die aber die Frauen machen sich genau gegenseitig genauso krank. Also es ist jeder an diesem Teil schuld. Das war unser Conclusio. Man könnte dann natürlich nur ausführen und in die Richtung der Folgen gehen, man könnte dann in die Richtung der Symptome gehen, aber das kennen wir doch alles. Uns war es wichtig, überhaupt einmal darüber zu sprechen. Hast du viel Gespräche zum Beispiel über das Patriarchat?
0: Ja, schon.
2: Und? Wie sind die?
0: Interessant. Aber weil ich damit Frauen rede, das nicht als Kampfbegriff hernehmen, sondern als feministischen Kampfbegriff, sondern als eigentlich so ähnlich wie ihr es gemacht habt, als historisch gewachsenes System oder als historisch gewachsene Handlungsweise.
2: Das heißt, du hast uns heute aufs Glatteis geführt und warst eher Pro in dem Thema. Du wolltest nur anhören, was wir zu sagen haben.
0: Pro ist jetzt übertrieben, aber. Nein, Pro ist vollkommen übertrieben.
2: Okay.
0: Aber ich denke nicht das erste Mal drüber nach.
2: Also, ich habe jetzt. Im Zuge unseres Podcasts und dieses Interviews das erste Mal wirklich darüber nachgedacht, wie das Ganze entstanden ist, wie es gereift ist.
0: Echt?
2: Gut, ja, wirklich auch nur im Detail. Und auch in Bezug auf die Fragen, wer diskriminiert. Ist es wirklich diese Vorstellung von einem Männerbund, der diktiert? Ich meine, wenn man Wikipedia aufmacht und Frauenbewegung und Feminismus eingibt, dann spuckt es schon aus, dass in den 1960ern, 1970ern Männerbünde gegründet wurden, um diese neuen Frauenbewegungen zu zerschlagen. Das hat es natürlich schon gegeben. Aber das ist ja, finde ich, irgendwann einmal ein Auswuchs dessen. Ich bin mir eben nicht sicher, ob es immer war. Kann sein, ich weiß es nicht. Ich
0: meine, der Fehler liegt ja recht stark in der Unterscheidung, oder nicht? Männer gegen Frauen.
2: Da liegt, das ist ja der erste Punkt schon.
0: Tschuschen gegen Österreicher.
2: Ja. Aber auch die Frage, also, wer dafür verantwortlich ist. Weil, wenn man jetzt diese Eliten hernimmt, die lachen sich ins Fäustchen.
0: Wenn sie uns jetzt zuhören, oder?
2: Das auch, die lachen sich ins Fäustchen in der Zwischenzeit oder in der Zeit, wo sich links und rechts in den Haaren liegen. Die lachen sich ins Fäustchen in der Zeit, wo Mann gegen Frau irgendwie einen Konflikt ausfechtet.
0: Ja, die lachen sich auch ins Fäustchen, so wie jetzt, wo links gegen links sich ausfechtet, oder?
2: Ja, aber Ist das gesteuert von ganz oben? Da bin ich mir nicht sicher. Da sind wir, das ist mir fast ein bisschen zu verschwörerisch, dass dort die ganze Zeit irgendwie, Trump-Satz kassen, spread the field with shit.
0: Ja.
2: Wir können das Internet mit shit fluten, das ist mir schon klar.
0: Ja,
2: aber,
0: schon, oder?
2: Aber das Sehen,
0: ja.
2: Von Negativität, Menschen gegen anderen Menschen gegenüber, da nimm ich das einzelne Individuum schon mehr in die Verantwortung, als dass er sich von irgendeinem Bill Gates oder wen er immer da sagen lässt, wen er für gut empfindet und wen nicht. Also das machen wir uns schon alles selber. Und genauso ist dieses Thema mit Patriarchat und mit Eliten. Da tue ich mir schwer, das einfach abzugeben. Weil es ist so heutzutage der ultimative der leichteste Sündenbock, den ich verteidigen kann, wenn es mir schlecht geht. Naja, ist Patriarchat die Schuld. Das ist eine sehr schöne Ausrede.
0: Ich meine, wenn man sich mit den Epstein-Files beschäftigt, oder? Da kriegt man ja schon irgendwie einen Verfolgungswahn und einen Hang zur Verschwörungstheorie, oder nicht?
2: Was hat der Epstein gemacht? Was hat er gemacht?
0: Na,
2: im Vergleich zu P. Diddy jetzt. Sechs Partys organisiert und mitgefilmt und die Leute presst.
0: Naja, da ist schon drum gegangen, dass sich die Mächtigen treffen und. Und es wird jetzt sehr verschwörungstheoretisch, ja, ich weiß nicht, dafür haben wir jetzt zu wenig Zeit. Aber da hat man schon den Eindruck, dass Eliten versuchen, Dinge voranzubringen und Leute, die nicht mitspielen, erpressen.
2: Kannst du nur an den Saga von Sebastian Kurz erinnern? In einem Chat kann ich ein Bundesland aufhussen, wie es darum gegangen ist, den Mitterlehner abzusageln. Da hat der Kurz gefragt, ob er ein Bundesland aufhussen kann. Was heißt das? Das heißt, ich tue mich mit den Journalisten zusammen und mache Meinungsmache gegen den Mitterlehner. Mhm. Heißt das im umgekehrten Sinne, dass der Martin Doppler, nur weil er kurz über die Medien verlautbart, dass der Mitterlehner ein Trottel ist, glaubst du wegen dem, dass er ein Trottel ist? Glaube ich nicht. Und genauso ist es bei den Epstein-Files auch.
0: Naja, man verschiebt einfach die öffentliche Meinung, verschiebt man in eine andere Richtung.
2: Aber die Menschen nehmen die öffentliche Meinung wahr, die in den Gazetten steht, aber sie übernehmen es nicht. Sie müssen es nicht übernehmen. Gerade in der heutigen Zeit, wo die Menschen alle von sich aus behaupten, kritische Bürger zu sein, da erst recht haben sie ein Misstrauen gegenüber den Medien.
0: Was heute sagt, erst recht Misstrauen. Kritische Bürger, bitte, wo lebst denn du?
2: Also das Vertrauen gegenüber Medien, den normalen Medien, hat so stark abgenommen und das Vertrauen gegenüber YouTubern und Podcastern hat proportional zu dem Vertrauen gegenüber Medien massiv stark zugenommen. Und das Misstrauen gegenüber den Medien ist in einer Art und Weise schon auf kritisches Denken zurückzuführen, dass sie den Medien nicht mehr glauben. Und wenn man sich ganz ehrlich ist, muss man schon sagen, dass die Zeitungen und die Medien mittlerweile mehr eine Ideologie oder Aktivismus widerspiegeln als neutralen Journalismus.
0: Und ja, das ist schon klar, aber dass die Medien irgendwie neutral waren, das glaubt doch auch niemand, oder?
2: Aber das ist durchs kritische Handeln und das beweist ja dann trotzdem das, dass ich sage, der kritische Bürger war es zumindest mittlerweile.
0: Da hört er sich lieber das Geschwätz von irgendeinem YouTuber an und jetzt ist er kritisch, oder wie?
2: Nein. Ich sage nicht, dass er wegen dem, weil er sich einen Podcast anhört, kritisch ist, aber ich sage, dass er allein, weil er die Meinung von Zeitungen kritisch sieht, dass er wegen dem kritisch ist. Nicht, weil er irgendwas anderes hört. Aber allein, dass er drüber nachdenkt und Zeitungen kritisch sieht, ist ja zumindest ein Fortschritt gegenüber früher, wo du nicht die Möglichkeit gehabt hast, überhaupt zu überprüfen, wie die Zeitungen funktionieren. Das ist ja heutzutage alles offensichtlich. Und das, weil es offensichtlich ist, haben sie zumindest auch in Bezug auf Epstein-Files und Meinungsmache zumindest die Möglichkeit, darüber hinweg zu sein. Ob sie es dann machen oder nicht, aber ich bin jemand, der gibt gerne mal einen Vertrauensvorschuss und sage, ich glaube schon, dass sie drüber nachdenken. Vielleicht mehr denn je. Glaubst du nicht?
0: Weiß ich nicht. Also gerade zum Beispiel, weil wir vorher über die Corona-Maßnahmen geredet haben, ich habe im Radio als einer der wenigen die Corona-Maßnahmen kritisiert und werde dafür fast meine Sendezeit verloren. So viel zu den kritischen Leuten, die zum Beispiel da im Radio sitzen, die alle selber Sendungen machen und glauben, sie sind wahnsinnig kritisch.
2: Und diejenigen, die die Sendung gehört haben? Ich spreche von den Rezipienten und den Konsumenten. Ich spreche nicht von denjenigen, die Zeitung und Radio machen. Das ist was anderes.
0: Du meinst, die sind nicht kritisch, sondern die sind abhängig, oder wie?
2: Ich glaube, dass die Konsumenten aufgrund der Vielzahl und Möglichkeiten zu konsumieren kritischer in der Auswahl geworden sind. Und ich glaube, dass sie durch Corona noch kritischer gegenüber den Medien geworden sind.
0: Dafür hören sie sich irgendeinen anderen Podcast-Charles an und glauben das, wenn irgendein...
2: Also da tust du vielen Podcasts Unrecht und nimm jetzt meinen aus.
0: Ja, deiner ist natürlich der Ausnahme.
2: Nein, es gibt sehr, ich habe gesagt, ich nehme meinen raus, ich möchte nicht Partei ergreifen, aber es gibt einige gute Podcasts im Internet, die man ohne weiteres hören kann, wissenschaftlich fundiert. Also,
0: 1958, das war die Radiosendung Die Neue Stadt. Jetzt würde ich das gerne weiterführen, gell? Aber die Sendezeit ist leider aus. Andrew Anders, danke, dass du wieder da warst. Nächste Woche mit Robert Kotzer hier im Studio.
2: Ich freue mich.
0: Ihnen zu Hause wünsche ich einen angenehmen Abend mit dem Programm von der Radio Helsinki. Auf Wiederhören.

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0: Alles ist möglich.
1: Alles ist
0: unmöglich.
1: Wahrscheinlich.
0: Wahrscheinlich.
1: Im Trauerspiel.
0: Im Trauerspiel.
1: Versuchen wir.
0: Zusammenfinden.
1: Wahrscheinlich.
0: Logische Formen.
1: Logisches Traumes.
0: Logisches
1: Nachzubilden.
0: Nachzubilden.
1: Alles kann geschehen.
0: Alles kann geschehen.
1: Alles kann geschehen.
0: Alles unwahrscheinlich.
1: Alles unwahrscheinlich.
0: Gesetze von Raum und Zeit
1: sind aufgehoben.
0: Sind aufgehoben.
1: Die Wirklichkeit steuert
0: Wirklichkeit
1: nur eine geringfügige
0: Grundlage
1: bei, auf der die Fantasie weiterschafft. Ein Gemisch von Erinnerung,
0: von Erlebnissen,
1: von freien Erfindungen,
0: Ungereimtheiten,
1: Improvisation.
0: Personen spalten sich,
1: verdoppeln sich,
0: vertreten einander,
1: gehen in Luft auf,
0: verdichten sich,
1: zerfließen.
0: Treten
1: wieder zusammen,
0: aber ein Bewusstsein steht über allem.
1: Das ist das
0: Träumen.
1: Für dieses gibt es keine Geheimnisse,
0: keine
1: Inkonsequenz,
0: keine
1: Skrupel,
0: kein
1: Gesetz.
0: Es verurteilt nicht,
1: es spricht nicht frei,
0: es berichtet
1: nur.
0: Und da der Traum meist
1: trauriger
0: und selten heiterer
1: Natur ist,
0: geht ein Ton von Wehmut
1: und von
0: Mitleid
1: mit allem,
0: was da liegt.

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Willkommen und herzlich benommen bei Radio Lopas, eurem zweiwöchentlichen Musikmagazin auf Radio Helsinki. Wir haben heute wieder 3 Stunden von Musik vor uns. Die Sendung geht bis Mitternacht. Highlight dieser Sendung wird wie immer ein Live-Gast, Live-Gäste bei uns im Studio sein. Wir haben Mitglieder der Grazer Band Antrieb im Studio bei uns. Sie werden ihre neue Single Breitschwimmen vorstellen. Um circa 10 in einer Stunde. Das ist Rock im weitesten Sinne, neue Grazer Welle, nennen sie ihre Musikrichtung. Für die erste Stunde haben wir ein Album vorbereitet, Geistiger Ruhestand aus dem Hexenkessel von Straat. Dann um 10 kommen eben Antrieb ins Studio, stellen ihre neue Single Breitschwimmen vor. Danach geht es weiter mit Techno und DJs des Optic Stripe DJ Squad, einer Aufnahme aus der Postgarage von vor ein paar Wochen. Da werden wir hören Matzit und Paul Freaksound. Jetzt erstmal viel Spaß mit Geistiger Ruhestand und Radio Lopas auf Radio Helsinki 92,6.

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Da haben wir ein paar Gäste in der Sendung. Wir haben Mitglieder der Grazer Band Antrieb bei uns im Studio, die ihre neue Single Breitschwimmen vorstellen werden. Bis dahin hören wir noch Geistiger Ruhestand. 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

0: Yo. We're back live in der Studio. Radio Lopas live auf Radio Helsinki 92,6. Ich habe Antrieb hier live im Studio zu Gast bei mir. Ja, erste Frage. Welchen Musikstil spielt ihr?
1: Wir sind Antrieb. Danke, dass wir da sein dürfen. Wir spielen die neue Grazer Welle.
0: Die neue Grazer Welle, das erklärt die nächste Frage. Woher kommt sie?
2: Ich glaube aus Graz, oder?
1: Ja, also wir spielen in Graz und sind von überall.
0: Ist das von überall? Verstehe, okay. Alright, also hier bei mir zu Gast im Studio Antrieb von überall mit der neuen Grazer Welle. Yes! Eine Liveband, welche Instrumente spielen wir dieser Liveband mit? Wisst ihr das?
2: Es gibt drei Gitarren.
0: Drei Gitarren?
2: Drei Gitarren.
0: Ernsthaft?
2: Ja, es ist echt ein wahnsinniges Projekt, muss ich sagen.
3: Drei Gitarren, Synthesizer, einen Bassisten haben wir auch, einen Schlagzeuger.
0: Aha.
1: Soll angeblich der beste Schlagzeuger sein, munkelt man.
0: Okay, der Glückliche.
3: Ich kenne keinen besseren.
2: Ein Raffin, keine Ahnung. Das ist ziemlich gut.
1: Genau, ja.
2: Synths haben wir sogar an.
1: Synths und Gesang natürlich, dreimal, drei Stück Gesang.
0: Okay, ja, das klingt ja sehr auf Welle. Cool, verstehe. Und ihr stellt heute euren, also warte nochmal zusammenfassend fürs Publikum. Drei Gitarren, Synths, Schlagzeug, Bass und Gesang eigentlich auch?
1: Dreimal.
0: Dreimal Gesang, ei, dreimal Gesang. Gut, ihr stellt eure neue Single Breitschwimmen halt live im Radio vor. Worum geht's bei dem Track Breitschwimmen? Wollen wir es erst anhören oder wollt ihr es gleich sagen?
1: Wir können das kurz und knackig zusammenfassen. Es sollen keine heftigen Gefühle aufkommen. Es geht um das Zelebrieren des sinnlosen Rausches.
2: Also Rock'n'Roll halt.
0: Aha, ja. Wie passend.
3: Wobei man ja die Frage stellen muss auch, ob es überhaupt einen sinnlosen Rausch gibt.
0: Danke.
1: Und damit, let's go!
2: Genau das.

0: Das klingt ja richtig gut hier.
1: Yeah.
0: Antrieb live in das Studio mit ihrer ersten Hitsingle, wenn ich so sagen darf. Breitschwimmen. Geil, Jungs und Mädels. Fett. Geile Musik.
2: Danke.
3: Vielen Dank.
0: Ja, du, also, fürs Publikum noch relevant. Wo kann man das anhören und wann und wie?
3: Gute Frage. Der Release ist quasi getätigt und man kann das Ganze auf allen Plattformen wie Apple Music, Spotify, YouTube, Deezer und wo man Musik hören kann, kann man das anhören. Mhm. Und zwar demnächst.
0: Demnächst, okay.
3: Sprich nächste Woche.
0: Okay, dann nehmt euch einen Stift und einen Zettel zur Hand, schreibt euch auf Antrieb mit einem N, Breitschwimmen, demnächst überall, wo es Musik gibt im Internet, zu haben.
2: So ist es.
0: Yes. Alright, habt ihr noch irgendeine SM-Page oder so? Instagram oder sowas?
3: Oh, richtig. Ja, wir haben Instagram. Und ja? Da wird das alles mit dem Release nochmal ganz genau aufgefächert.
0: Sagen wir, ja.
3: Und...
0: Geil. Wie heißt der auf Instagram?
3: Antrieb.music.
0: Alright, Music mit weichem C. Danke für... Gibt es noch was zu sagen?
4: Wir sind aber auch noch ganz oldschool auf Facebook, wollte ich noch dazu sagen. Für die, die in unserem Alter sind.
2: Retro-Social Media.
0: Auf Facebook, okay. Antrieb.music mit K dran, oder wie?
3: Mit C, mit weichem C.
0: Ah, okay, mit weichem C. Auch.
2: Genau, das war eine Trick-Question jetzt. Ja, und schaut's vorbei wegen Konzerten, wo wir was spielen. Das würde uns freuen.
0: Ja, habt ihr Konzerte demnächst? Gerade nichts?
3: Gerade gibt's keine Konzerte, aber auf Instagram und Facebook werdet ihr auf dem Laufenden gehalten.
0: Alright, nice. Okay, nochmal für jeden zu Hause zum Mitschreiben. Antrieb mit Brettschwimmen. Antrieb.music. Auf sozialen Medien. Hier geht's weiter mit den DJs des Optics Tribe, DJ Squads, Matzit on the Decks. Oida.

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Matzit on the Decks von der Optik Stripe DJ Crew. Eine Live-Ausnahme aus der Postgarage von vor ein paar Wochen. Eat the Beat heißt die Veranstaltung. Enjoy.

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